0: Kollegen. Die Minister haben auch Regeln zur Cybersicherheit zugestimmt. Sicherheitsbehörden sollen damit besser gegen Attacken im Netz vorgehen können. Auch eine Gesetzesverschärfung zum Thema Menschenhandel wurde verabschiedet. Der neue ungarische Ministerpräsident Motyó reist heute zu seinem Antrittsbesuch nach Brüssel. Am Nachmittag trifft er nach eigenen Angaben auf NATO-Generalsekretär Rutte. Morgen will er mit EU-Kommissionspräsidentin von der Leyen zusammenkommen. Der proeuropäische Regierungschef hofft auf die Freigabe von rund 10 Milliarden Euro EU-Geldern, die wegen der Politik seines Vorgängers Orbán von Brüssel eingefroren wurden. 1.000 Dollar und mehr. Die Vorfreude auf die Fußball-WM wird getrübt durch den Ärger über Wucherpreise und eine irreführende Ticketvergabe. Deshalb ermitteln jetzt die Generalstaatsanwältinnen von New York und New Jersey gegen den Weltfußballverband FIFA. Aus New York Martin Ganselmeier.
1: Niemand sollte dazu manipuliert werden, horrend hohe Preise für Sitzplätze zu zahlen, kritisiert die Generalstaatsanwältin von New York, Letitia James. Und die Fans sollten darauf vertrauen können, dass sie die Tickets erhalten, die sie auch gekauft haben. Die FIFA hat zunächst keine konkreten Sitzplätze verkauft, sondern nur Tickets für bestimmte Kategorien. Mit wachsender Nachfrage wurden neue, noch teurere Kategorien angeboten, was dazu führte, dass Ticketinhaber in weniger attraktive Kategorien verschoben wurden.
0: Das waren die Nachrichten. Das Wetter in Deutschland. Weitgehend trocken, an den Alpen abklingende Schauer und Gewitter. Tiefstwerte 16 bis 5 Grad. Tagsüber viel Sonnenschein und trocken. Nur an den Alpen einzelne Schauer und Gewitter bei 16 Grad auf den nordfriesischen Inseln bis 31 Grad am Oberrhein. Freitag von Nordwesten her einzelne Schauer oder Gewitter, sonst überwiegend trocken, 20 bis 33 Grad. Am Sonnabend örtlich kräftige Schauer oder Gewitter. Es ist 2.03 Uhr.
2: Und hier der Verkehrsservice in der ARD-Hitnacht. A1 Hamburg Richtung Bremen zwischen Posthausen und Euthen. 1 Kilometer Stau nach einem Unfall. Die A3 Köln Richtung Frankfurt ist zwischen Montabaur und Dietz nach einem Unfall bis etwa 2.30 Uhr noch gesperrt. Nutzen Sie bitte die empfohlene Umleitung über Montabaur, Großholbach und Nentershausen. Die A4 Dresden Richtung Frankfurt ist zwischen Kreuz Chemnitz und Limbach-Oberfrohna wegen Bauarbeiten bis etwa 4.30 Uhr gesperrt. Auch in der Gegenrichtung kommt es mehrfach zu kurzfristigen Sperrungen. Die A9 Halle-Leipzig Richtung Berlin ist zwischen Schkeuditzer Kreuz und Halle nach einem LKW-Unfall bis ca. 7 Uhr gesperrt. Die A27 Bremerhaven-Bremen ist zwischen Bremen-Horn-Lehe und Fahr wegen Bauarbeiten bis ca. 5 Uhr gesperrt. A38 Göttingen Richtung Halle, der Heidkopftunnel ist wegen Wartungsarbeiten bis ca. 4 Uhr noch gesperrt. Die A39 Salzgitter Richtung Braunschweig ist zwischen Wartenstedt und Lebenstedt Nord wegen einer Nachtbaustelle bis etwa 5 Uhr gesperrt. Auch hier ist eine Umleitung für Sie eingerichtet, die führt über die U81. Die A71 Suhl Richtung Erfurt ist zwischen Oberhof und Grevenroda wegen Tunnelwartungsarbeiten noch bis etwa 6 Uhr gesperrt. Und A98 Schaffhausen-Weil am Rhein, der Tunnel Herrschaftsbuck ist bis etwa 5 Uhr gesperrt. In allen unterwegs, gute Fahrt, kommen Sie gut an Ihr Ziel.
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2: Schön, dass Sie dabei sind, weil Musik Spaß macht. Und ich sehe es an Ihren Mails, wir liegen auf Ihrer Wellenlänge mit Belinda Carlisle. Da haben Sie doch auch gleich wieder Grund, das Radio ein wenig lauter zu stellen. Live aus dem Landesfunkhaus in Dresden, ich bin Heiko Rasch, ich grüße Sie.

0: Nichts ist vorbei. Wir sind noch mittendrin in der ARD-Hitnacht. Geile Zeit. Juli war das. Ja, apropos geile Zeit. Urlaub müsste man haben, so wie uns der Mai schon wieder verwöhnt. Für viele ist es ja schon wieder zu viel des Guten. Nutzen wir also die Nachtstunden, um auch mal ein bisschen Kühle in die eigenen vier Wände zu lassen. Und da hatte ich es ja in der vergangenen Stunde schon angekündigt, die Depeche Mode ist an der Reihe. Vor allem in den 80er Jahren haben sie ja die Hitlisten mächtig aufgemischt und bringen uns heute noch die schönen Erinnerungen an dieses oft so verrückte Jahrzehnt. Die populärste Elektronikband, die die Welt jemals gesehen hat, so schrieben es damals Fachzeitschriften. Und ihre Fans auf der ganzen Welt geben ihnen ja heute noch recht. Depeche Mode also gleich dabei. Und ich muss mich wieder bedanken für so viele aufmerksame Hörer. Aber es war einfach ein Fehler. Von wegen bis Oktober warten mit dem nächsten Feiertag. Nee, da hätte ich brauchen bloß auf die nächste Woche zu schauen. Frohen Leichnam. Wenn auch nicht in allen Bundesländern das zum Feiertag wird. Aber in vielen Bundesländern ist es ja ein gesetzlicher Feiertag, Baden-Württemberg, Bayern, Hessen. Also da haben einige noch in der nächsten Woche wieder eine verkürzte Woche. Tja, vielen Dank an die viele Post, die ich schon wieder bekommen habe. Und wo auch immer der Feiertag dann in der nächsten Woche gefeiert wird, haben Sie wieder einen schönen freien Tag. Und nun habe ich Sie endlich dabei hier, Depeche Mode.
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2.23 Uhr, hier der Verkehrsservice mit einer Gefahrenmeldung. Achtung, ein Falschfahrer auf der A95 München-Garmisch-Partenkirchen. Zwischen Murnau-Kochel und der B2 kommt Ihnen ein Falschfahrer entgegen. Fahren Sie bitte äußerst rechts und überholen Sie nicht. Auf der A95 München-Garmisch-Partenkirchen zwischen Murnau-Kochel und der B2 ist ein Falschfahrer unterwegs. Vorsicht in beiden Richtungen.

Es wird 2.30 Uhr, hier der aktuelle Verkehrsservice in der ARD-Hitnacht. Immer noch aktuell der Falschfahrer auf der A95 München-Garmisch-Partenkirchen. Zwischen Monau-Kochel und der B2 kommt Ihnen ein Falschfahrer entgegen. Fahren Sie bitte äußerst rechts und überholen Sie nicht. Auf der A95 München-Garmisch-Partenkirchen zwischen Monau-Kochel und der B2 ist ein Falschfahrer unterwegs. Vorsicht in beiden Richtungen. Die A2 Berlin-Hannover ist zwischen Kreuz Magdeburg und Irxleben nach einem Fahrzeugbrand gesperrt. Die A3 Köln Richtung Frankfurt ist zwischen Montabaur und Dietz nach einem Unfall noch bis etwa 5 Uhr gesperrt. Nutzen Sie die empfohlene Umleitung über Montabaur, Großholbach und Nentershausen. Die A4 Dresden Richtung Frankfurt ist zwischen Kreuz Chemnitz und Limbach-Oberfrohna wegen Bauarbeiten noch bis etwa 4.30 Uhr gesperrt. Auch in der Gegenrichtung kommt es mehrfach zu kurzfristigen Sperrungen. Die A9 Halle-Leipzig Richtung Berlin ist zwischen Schkeuditzer Kreuz und Halle nach einem LKW-Unfall bis ca. 7 Uhr noch gesperrt. Die A27 Bremerhaven-Bremen ist zwischen Bremen-Hornlehe und Fahr wegen Bauarbeiten bis etwa 5 Uhr gesperrt. A38 Göttingen Richtung Halle, der Heidkopftunnel ist wegen Wartungsarbeiten bis ca. 4 Uhr gesperrt. Die A39 Salzgitter Richtung Braunschweig ist zwischen Wattenstedt und Lebenstedt Nord wegen einer Nachtbaustelle bis etwa 5 Uhr gesperrt. Nutzen Sie die Umleitung bitte über die U81.

2.41 Uhr. Hier der Verkehrsservice. Eine gute Nachricht aus der Verkehrsredaktion. Eine Entwarnung auf der A95 München-Garmisch-Partenkirchen. Zwischen Monau-Kochel und der B2 ist kein Falschfahrer mehr unterwegs. Wir wünschen allen, die unterwegs sein müssen, gute Fahrt.

0: Die Kelly Family hier in der ARD Hit Nacht. Von Straßenmusikern bis auf die größten internationalen Bühnen. Einige der Geschwister sind ja auch solistisch erfolgreich geworden, wie zum Beispiel Michael Patrick Kelly, der zurzeit auf seiner größten Solotour ist. Die geht noch bis zum 22. August und ich habe schon einige gesprochen, wie begeistert sie von diesem Konzert sind. Sein aktuelles Album hat er auch zum ersten Mal auf Platz 1 der Albumcharts bringen können. Übrigens, den Song, den wir gerade gehört haben, An Angel von der Kelly Family, den hat Michael Patrick Kelly im Alter von 15 Jahren selbst geschrieben und hatte damals auch einen wesentlichen Anteil am Erfolg der Familienband. Und jetzt bei uns Erasure. Das britische Pop-Duo ist seit Mitte der 80er Jahre dabei und da war ja in letzter Zeit einige Male zu lesen, dass sie sich getrennt hätten und ihr Duo wäre am Ende. Alles Quatsch. Sie arbeiten derzeit gemeinsam im Studio. Da ist wieder ein neues Album in Planung. Und außerdem zieht es sie auch wieder auf die Bühne. Konkretes ist noch nicht zu erfahren. Auf alle Fälle haben sie weiterhin gemeinsame Pläne. Hier ist Erasure.
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2:49 hier der Verkehrsservice. Eine weitere Gefahrenmeldung. Ein Falschfahrer auf der B8 Neustadt an der Aisch, Nürnberg. Zwischen Langenzenn und Solkendorf kommt Ihnen ein Falschfahrer entgegen. Fahren Sie bitte äußerst rechts und überholen Sie nicht. Auf der B8 Neustadt an der Aisch, Nürnberg, zwischen Langenzenn und Solkendorf ist ein Falschfahrer unterwegs. Vorsicht in beiden Richtungen.

2.53 Uhr. Hier nochmal der Verkehrsservice. Immer noch aktuell der Falschfahrer auf der B8 Neustadt an der Aisch in Nürnberg. Zwischen Langenzenn und Seukendorf kommt Ihnen ein Falschfahrer entgegen. Bitte fahren Sie äußerst rechts und überholen Sie nicht. Zwischen Langenzenn und Seukendorf ein Falschfahrer. Vorsicht in beiden Richtungen.

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1: Um 3 Uhr mit Wolfgang Berger. Trotz einer Waffenruhe werden die Angriffe zwischen Israel und der pro-iranischen Hisbollah im Libanon wieder heftiger. Israels Armee hat weite Teile des Südlibanon zur Kampfzone erklärt. Aus Kairo Nina Amin.
2: In der Hafenstadt Tyros verließen die Menschen in Panik die Stadt. Bewohner südlich des Sahrani-Flusses wurden von Israels Militär aufgefordert, ihre Dörfer zu verlassen und in Richtung Norden zu gehen. Ein Militärsprecher teilte auf der Plattform X auf Arabisch mit, man werde mit äußerster Härte gegen die Hisbollah-Miliz vorgehen. Der Sahrani-Fluss verläuft im Landesinneren des Libanon, 40 Kilometer nördlich von Israel. Nach israelischen Medienberichten soll die Hisbollah inzwischen sogenannte Glasfaserdrohnen einsetzen, um Ziele in Nordisrael zu attackieren. Diese gelten als schwer zu stoppen und können weiter entfernte Ziele erreichen.
1: Das US-Militär hat nach Angaben der Regierung ein Militärgelände im Iran angegriffen. Von dem Gelände sei eine Bedrohung für US-Streitkräfte und den kommerziellen Schiffsverkehr in der Straße von Hormus ausgegangen, sagte ein Regierungsvertreter. Iranische Medien hatten mehrere Explosionen in der Nähe der Stadt Bandar Abbas an der Straße von Hormus gemeldet. Die Stadt gilt als eines der wichtigsten militärischen Zentren des Irans im Golfraum. Die Verhandlungen zwischen beiden Parteien laufen unterdessen stockend. US-Präsident Trump betonte nach einer Kabinettssitzung, er werde keinen miesen Deal akzeptieren. Zum heutigen Internationalen Tag der Frauengesundheit hat Bundesgesundheitsministerin Warken Fortschritte bei dem Thema angemahnt. Frauen verdienten eine medizinische Gesundheitsversorgung, die ihr Geschlecht besser berücksichtige, sagte die CDU-Politikerin der Funke Mediengruppe. Viel zu lange sei einfach ignoriert worden, dass Frauen andere gesundheitliche Bedürfnisse, Beschwerden und Symptome haben als Männer, betonte die Ministerin. Laut Warken nimmt die Sensibilität für das Thema zwar zu, bis sich das aber spürbar bei der Versorgung auswirke, werde es noch dauern. Weil viele Krankheiten und Medikamente hauptsächlich an Männern erforscht werden, erhalten Frauen teils erst verspätet Diagnosen oder falsche Dosierungen. Auf der Bahnstrecke Hamburg-Berlin gibt es derzeit massive Einschränkungen. Grund ist ein kaputtes Stellwerk bei Lüneburg. Laut der Bahn fallen bis zum Vormittag Züge aus oder fahren mit erheblicher Verspätung. Reisende werden gebeten, den Schienenersatzverkehr zu nutzen, der auf der Strecke noch wegen der Generalsanierung verkehrt. Das waren die Nachrichten. Das Wetter in Deutschland. Tagsüber viel Sonnenschein und trocken, nur an den Alpen einzelne Schauer und Gewitter bei 16 Grad auf den nordfriesischen Inseln bis 31 Grad am Oberrhein. Am Freitag von Nordwesten einzelne Schauer oder Gewitter, sonst überwiegend trocken, 20 bis 33 Grad. Am Sonnabend örtlich kräftige Schauer oder Gewitter, sonst weitgehend trocken. Es ist 3.03 Uhr.
3: Und hier der Verkehrsservice in der ARD-Hitnacht. Die gute Nachricht zuerst, eine Entwarnung auf der B8. Neustadt an der Aisch, Nürnberg, zwischen Langenzenn und Zeugendorf. Ist kein Falschfahrer mehr unterwegs. Aber es klemmt auf der A2 Berlin-Hannover zwischen Kreuz Magdeburg und Irxleben, ist die Autobahn nach einem Fahrzeugbrand gesperrt. Die A3 Köln Richtung Frankfurt ist zwischen Montabaur und Dietz nach einem Unfall bis etwa 5 Uhr gesperrt. Die empfohlene Umleitung führt sie über Montabaur, Großholbach und Nentershausen. Die A4 Dresden Richtung Frankfurt ist zwischen Kreuz Chemnitz und Limbach-Oberfrohna wegen Bauarbeiten noch bis etwa 4.30 Uhr gesperrt. Auch in der Gegenrichtung kommt es mehrfach zu kurzfristigen Sperrungen. Die A4 Köln-Aachen ist zwischen Elsdorf und Merzenich nach einem Unfall in beiden Richtungen gesperrt. Die A9 Halle-Leipzig Richtung Berlin ist zwischen Schkeuditzer Kreuz und Halle nach einem LKW-Unfall bis ca. 7 Uhr gesperrt. Die A27 Bremerhaven-Bremen ist zwischen Bremen-Hornlehe und Fahr wegen Bauarbeiten bis etwa 5 Uhr gesperrt. A38 Göttingen Richtung Halle, der Heidkopftunnel ist wegen Wartungsarbeiten bis ca. 4 Uhr gesperrt. Die A39 Salzgitter Richtung Braunschweig ist zwischen Wattenstedt und Lebenstedt Nord wegen einer Nachtbaustelle noch bis etwa 5 Uhr gesperrt. Die Umleitung führt sie über die U81. Die A71 Suhl Richtung Erfurt ist zwischen Oberhof und Grevenroda wegen Tunnelwartungsarbeiten bis ca. 6 Uhr gesperrt. und A98 Schaffhausen-Weil am Rhein. Der Tunnel Herrschaftsbuck ist bis etwa 5 Uhr gesperrt. Allen unterwegs eine gute und sichere Fahrt.
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3: Wir wollen natürlich auch für ein paar ruhige Momente sorgen. Auch da hat ja ABBA einige Hits auf Platte bringen können. Gerade so auch in der Zeit, als es bei den beiden Paaren privat kriselte. Diese emotionalen Momente haben sie ja auch musikalisch perfekt umsetzen können. Allen früh aufstehen, schönen guten Morgen. Lassen Sie sich weiter mit der ARD-Hitnacht gut in diesen Donnerstag begleiten. Hier aus dem Landesfunkhaus in Dresden. Ich bin Heiko Rasch. Ich grüße Sie.

So viel Gefühl, ein einfach genialer Song, den Elton John hier auf Platte brachte. Seine ausgiebige Abschiedstour hat er ja auch längst über die Bühne gebracht, aber von der Musik hat er sich noch lange nicht verabschiedet. Hin und wieder wird er auch noch auf der Bühne stehen. Das ist nun mal seine große Leidenschaft, mit der er es zu Weltruhm gebracht hat. Und jetzt die Kleine mit der großen Gitarre, Susie Quattro. Sie rockt ja die Bühne auch immer noch, gibt auch in Deutschland immer in diesem Jahr auch wieder einige Konzerte. Und das nächste wird am 6. Juni sein in Thale. Auch schon seit Jahrzehnten erfolgreich und gleich bei uns mit einem ihrer größten Hits, Susie Quattro.

0: Billy Joel hier in der ARD-Hitnacht. Der Pianoman, wie er auch genannt wird. Diesen Spitznamen erhielt er ja schon in seinen Anfangsjahren, als er in Bars und Kneipen am Piano saß und seine Gäste unterhielt. Bis in die größten Konzerthallen hat er es ja geschafft. Nun ist es in letzter Zeit ein wenig ruhig um ihn geworden. Die letzten geplanten Konzerte, die mussten ja leider abgesagt werden. Im vergangenen Jahr litt er unter einer neurologischen Erkrankung und das braucht natürlich seine Zeit. Seine Frau gab aber kürzlich Entwarnung. Ihm gehe es wieder sehr viel besser. Also ich denke, es ist nur eine Frage der Zeit, dass er seine Fans wieder auf der Bühne begeistern kann. Apropos auf der Bühne begeistern, morgen startet ja Nena ihre diesjährige Tour. Schon in den vergangenen Jahren gab sie jede Menge Konzerte und das auch weit über die deutschen Landesgrenzen hinaus. Bis Ende Oktober ist sie in diesem Jahr unterwegs. Viele ihrer Konzerte sind auch schon wieder ausverkauft. Morgen also ihr erstes Konzert in diesem Jahr in Büsum. Und ich habe sie natürlich dabei. Hier ist Nena.
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0: Kurz nach 3:30, schönen guten Morgen, hier der aktuelle Verkehrsservice in der ARD-Hitnacht. Die A2 Berlin-Hannover ist zwischen Kreuz Magdeburg und Irxleben nach einem Fahrzeugbrand gesperrt. Die A3 Köln Richtung Frankfurt ist zwischen Montabaur und Dietz nach einem Unfall noch bis etwa 5 Uhr gesperrt. Nutzen Sie die empfohlene Umleitung bitte über die Übermontabaur, Großholbach und Nentershausen. Die A4 Dresden Richtung Frankfurt ist zwischen Kreuz Chemnitz und Limbach-Oberfrohnah wegen Bauarbeiten noch bis etwa 4.30 Uhr gesperrt. Auch in der Gegenrichtung kommt es mehrfach zu kurzfristigen Sperrungen. Die A4 Köln-Aachen ist zwischen Elsdorf und Merzenich nach einem Unfall in beiden Richtungen gesperrt. Die A9 Halle-Leipzig Richtung Berlin ist zwischen Schkeuditzer Kreuz und Halle nach einem LKW-Unfall bis ca. noch 7 Uhr gesperrt. Die A27 Bremerhaven-Bremen ist zwischen Bremen-Horn-Lehe und Fahr wegen Bauarbeiten bis ca. 5 Uhr gesperrt. A38 Göttingen Richtung Halle, der Heidkopftunnel ist wegen Wartungsarbeiten bis ca. 4 Uhr gesperrt. Die A39 Salzgitter Richtung Braunschweig ist zwischen Wartenstedt und Lebenstedt-Nord wegen einer Nachtbaustelle bis etwa 5 Uhr gesperrt. Die Umleitung führt Sie hier über die U81. Die A71 Suhl Richtung Erfurt ist zwischen Oberhof und Grevenroda wegen Tunnelwartungsarbeiten noch bis ca. 6 Uhr gesperrt. Und A98 Schaffhausen-Weil am Rhein, der Tunnel Herrschaftsbuck, ist bis etwa 5 Uhr noch gesperrt. Allen unterwegs eine gute und hoffentlich auch entspannte Fahrt. Jetzt, da setze ich die Kopfhörer auch nicht ab, für Bryan Adams.
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0: Sophia. So viel gute Laune in der Nacht, oder? Alvaro Soler. Er bringt ja auch das spanische Lebensgefühl auf die Bühne und auf Platte. Geht es Ihnen auch so mit diesen Songs? Da liegt doch der Sommer oder das Urlaubsgefühl auch sofort in der Luft. Und das schaffen natürlich auch die Italiener hervorragend. Bestes Beispiel Ryan Paris mit Dolce Vita, das süße Leben. Er versteht es ja auch, das Leben zu genießen. Damals in jungen Jahren brach er sein Architekturstudium ab, um auf große Weltreise zu gehen. Dolce Vita, sein größter Hit von 1983 und noch heute oft zu hören.
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Jahrzehnte überdauert ihre Songs. The Birds, gerade gehört hier in der ARD-Hitnacht. Und ja, so geben sich die Jahrzehnte der Musikgeschichte die Klinke in die Hand. Gleich Dire Straits und zuvor noch Boney M. 10:10 in 10 Minuten dann wieder das Aktuellste aus der Nachrichtenredaktion.

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1: Um 4 Uhr mit Wolfgang Berger. Israels Armee weitet ihren Einsatz gegen die Hisbollah-Miliz im Süden des Libanon aus. Das Militär hat die Bewohner mehrerer Gebiete aufgerufen, ihre Häuser zu verlassen. Die Region wurde zur Kampfzone erklärt. Aus der Nachrichtenredaktion Konstanze Semidey.
2: Der Libanon meldet, dass die israelische Armee begonnen hat, Ziele nahe der Küstenstadt Tyrus zu beschießen. Auch da wurden die Bewohner kurz zuvor zur Räumung aufgefordert. Laut der libanesischen Armee ist ein weiterer Soldat bei israelischen Angriffen getötet worden. Schon am Dienstag war demnach ein Soldat nach Angriffen ums Leben gekommen. Die Räumungsaufforderungen durch die israelische Armee sind die ersten seit Mitte April, als eine Waffenruhe zwischen Israels Militär und der Hisbollah in Kraft getreten war. Die gegenseitigen Angriffe hatten allerdings nie wirklich aufgehört.
1: Das US-Militär hat nach Angaben der Regierung ein Militärgelände im Iran angegriffen. Von dem Gelände sei eine Bedrohung für US-Streitkräfte und den Schiffsverkehr in der Straße von Hormus ausgegangen, sagte ein Regierungsvertreter. Iranische Medien hatten mehrere Explosionen in der Nähe der Stadt Bandar Abbas an der Straße von Hormus gemeldet. Die Stadt gilt als eines der wichtigsten militärischen Zentren des Irans. Die EU-Außenminister beraten auf Zypern über die neuen Entwicklungen im Ukraine-Krieg. Vorab hat sich Kommissionspräsidentin von der Leyen mit dem ukrainischen Präsidenten Zelensky ausgetauscht. Dabei ging es auch um einen EU-Beitritt des Landes. Auf Social Media schrieb von der Leyen, die kommenden Wochen seien dafür entscheidend. Außerdem sagte sie der Ukraine weitere militärische Hilfe zu. $1.000 und mehr. Die Vorfreude auf die Fußball-WM wird getrübt durch den Ärger über Wucherpreise und eine irreführende Ticketvergabe. Deshalb ermitteln jetzt die Generalstaatsanwältinnen von New York und New Jersey gegen den Weltfußballverband FIFA. Aus New York Martin Ganselmeier.
3: Niemand sollte dazu manipuliert werden, horrend hohe Preise für Sitzplätze zu zahlen, kritisiert die Generalstaatsanwältin von New York, Letitia James. Und die Fans sollten darauf vertrauen können, dass sie die Tickets erhalten, die sie auch gekauft haben. Die FIFA hat zunächst keine konkreten Sitzplätze verkauft, sondern nur Tickets für bestimmte Kategorien. Mit wachsender Nachfrage wurden neue, noch teurere Kategorien angeboten, was dazu führte, dass Ticketinhaber in weniger attraktive Kategorien verschoben wurden.
1: Das waren die Nachrichten. Das Wetter in Deutschland. Tagsüber viel Sonnenschein und trocken, nur an den Alpen einzelne Schauer und Gewitter bei 16 Grad auf den nordfriesischen Inseln bis 31 Grad am Oberrhein. Am Freitag von Nordwesten einzelne Schauer oder Gewitter, sonst überwiegend trocken, 20 bis 33 Grad. Am Sonnabend örtlich kräftige Schauer oder Gewitter, sonst weitgehend trocken. Es ist jetzt 4.03 Uhr.
4: Und hier der Verkehrsservice in der ARD-Hitnacht. Die A2 Berlin-Hannover ist zwischen Kreuz Magdeburg und Ixleben nach einem Fahrzeugbrand gesperrt. Die A3 Köln Richtung Frankfurt ist zwischen Montabaur und Dietz nach einem Unfall noch bis etwa 5 Uhr gesperrt. Nutzen Sie bitte die empfohlene Umleitung über Montabaur, Großhulbach und Nentershausen. Die A4 Köln-Aachen ist zwischen Elsdorf und Merzenich nach einem Unfall in beiden Richtungen gesperrt. Die A9 Halle-Leipzig Richtung Berlin ist zwischen Schkeuditzer Kreuz und Halle nach einem LKW-Unfall noch bis ca. 7 Uhr gesperrt. Die A27 Bremerhaven-Bremen ist zwischen Bremen-Horn-Lehe und Fahr wegen Bauarbeiten bis etwa 5 Uhr gesperrt. A38 Göttingen Richtung Halle, der Heidkopftunnel ist wegen Wartungsarbeiten gesperrt. Die A39 Salzgitter Richtung Braunschweig ist zwischen Wartenstedt und Lebenstedt Nord wegen einer Nachtbaustelle bis etwa 5 Uhr gesperrt. Auch hier ist eine Umleitung eingerichtet, die führt über die U81. Die A71 Suhl Richtung Erfurt ist zwischen Oberhof und Grevenroda wegen Tunnelwartungsarbeiten bis ca. 6 Uhr gesperrt. Und die A98 Schaffhausen-Weil am Rhein, der Tunnel Herrschaftsbuck, ist bis etwa 5 Uhr noch gesperrt. Allen unterwegs eine gute und sichere Fahrt. Kommen Sie gut an Ihr Ziel.
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4: Und kommen Sie gut in diesen Donnerstag. Viele hat ja der Wecker längst aus dem Schlaf gerissen. Also wollen wir Sie fürs zeitige Aufstehen auch etwas belohnen mit so zahlreichen Hits, die Sie immer wieder gern hören und die Erinnerungen wecken. Hier aus dem Landesfunkhaus in Dresden mit Heiko Rasch im Studio. Ich grüße Sie. Schönen guten Morgen.

Stevie Wonder, Sie haben ihn erkannt, auch so ein Ausnahmekünstler. Als Musiker hat er es ja zu Weltruhm gebracht und auch einen festen Platz in den Musikgeschichtsbüchern. Vor 2 Wochen feierte er seinen 76. Geburtstag. Und jetzt bei uns Starship, Mitte der 80er Jahre gegründet und noch heute aktiv. Auch in Deutschland geben sie ihre Konzerte am 18. und 25. Juli zum Beispiel. Da bringen sie uns auch wieder Erinnerungen an die 80er Jahre in Hamburg und Gelsenkirchen. Starship.

0: Die 80er gehörten ihr. Kim Wild hier in der ARD-Hitnacht. Ja, und wer sie heute auf der Bühne erlebt, ja, da scheint die Zeit auch stehen geblieben zu sein. Etwas Neues gibt es von Michael Schulte. Er hat es ja immerhin auch schon auf die Eurovision Song Contest Bühne geschafft, und zwar damals 2018 in Lissabon. Und dort schaffte er immerhin den 4. Platz im internationalen Wettbewerb. Und nun hat er sein 8. Studioalbum auf den Markt gebracht. Beautiful Reasons, so heißt die Platte. Und dabei bleibt er auch seinem Stil weiter treu. Songs voller Gefühl, Tiefgang und Lebensnähe. Das alles getragen von seiner unverwechselbaren Stimme. Beautiful Reasons ist auch vor allem eine Hommage an die Hoffnung. Und so hat er auch sein Album seiner Frau und seinen beiden Kindern gewidmet. Viele der Songs sind inspiriert von den Momenten, die sie gemeinsam erlebt haben. Und er lädt seine Hörer ein, das Leben zu feiern, das Leben zu genießen. Und wir hören natürlich da heute nochmal rein. Ich habe den Titelsong vom Album Beautiful Reasons. Hier ist Michael Schulte.
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Kurz nach 4:30, schönen guten Morgen, hier der aktuelle Verkehrsservice in der ARD-Hitnacht. Die A2 Berlin-Hannover ist zwischen Kreuz Magdeburg und Irxleben nach einem Fahrzeugbrand nach wie vor gesperrt. Die A3 Köln Richtung Frankfurt ist zwischen Montabaur und Dietz nach einem Unfall noch bis etwa 5 Uhr gesperrt. Nutzen Sie bitte die empfohlene Umleitung über Montabaur, Großholbach und Nentershausen. Die A9 Halle Leipzig Richtung Berlin.

0: Arbeiten noch bis 6 Uhr gesperrt und A98 Schaffhausen-Weil am Rhein. Der Tunnel Herrschaftsbuck ist bis etwa 5 Uhr noch gesperrt. Allen unterwegs eine gute und hoffentlich auch entspannte Fahrt. Jetzt mit Chris Rier.
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Ui, Luis, the News. Vor allem in den 80ern mischten sie ja die Hitlisten mächtig auf. Mit The Power of Love gelang ihnen auch ihre erste Nummer 1. 4.46 Uhr, schönen guten Morgen. Und hier habe ich Eruption. Klingt ein wenig nach Boney M. Ist auch kein Wunder, weil auch Frank Farian hat diese Gruppe mitproduziert. Eruption, One-Way-Ticket.

Ja, tageslängst erwacht, spüren Sie auch, wie sich die Sonne mit gut gefüllten Akkus schon ins Land schiebt. 5:10, schönen guten Morgen. Gleich starten die ersten Frühprogramme. Kommen Sie einfach gut durch diesen Donnerstag.

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1: Um 5 Uhr mit Wolfgang Berger. Das US-Militär hat erneut Angriffe gegen den Iran geflogen. Die Maßnahmen seien defensiver Natur gewesen und hätten dazu gedient, die derzeitige Waffenruhe zwischen dem Iran und den USA aufrechtzuerhalten. So zitieren etwa CNN und die New York Times zwei namentlich ungenannte Militärangehörige. Aus Washington Samuel Jakisch.
2: Ziel der Angriffe im Süden des Landes seien den Berichten zufolge zunächst mindestens 4 iranische Drohnen gewesen. Dem Bericht zufolge hätten US-Kampfjets die Drohnen abgeschossen. Anschließend habe ein US-Kampfflugzeug die militärische Anlage angegriffen, von denen aus die Drohnen gestartet waren. Iranische Medien hatten zunächst berichtet, dass in der Nacht zum Donnerstag östlich der Hafenstadt Bandar Abbas insgesamt 3 Explosionen zu hören gewesen seien. Die Stadt gilt als militärisches Zentrum für iranische Truppen im Golfraum und an der Straße von Hormus.
1: Israels Armee weitet ihren Einsatz gegen die Hisbollah-Miliz im Süden des Libanon aus. Das Militär hat die Bewohner mehrerer Gebiete aufgerufen, ihre Häuser zu verlassen. Die Region wurde zur Kampfzone erklärt. Der Libanon meldet, dass die israelische Armee begonnen hat, Ziele nahe der Küstenstadt Tyrus zu beschießen. Auch da wurden die Bewohner kurz zuvor zur Räumung aufgefordert. Die schweren Angriffe Russlands auf die Ukraine bestimmen das Treffen der Außenminister in Zypern. Statt Verhandlungen setzt die EU eher auf militärische Stärke und Beitritt. Aus Limassol, Sabrina Fritz.
3: Die Außenbeauftragte Kallas hat weiter Druck auf Russland angekündigt. Russland habe mit seinen jüngsten Angriffen auf Kiew gezeigt, dass es kein Interesse an Frieden habe, so eine EU-Sprecherin. Vor dem Treffen hat Kommissionspräsidentin Ursula von der Leyen mit dem ukrainischen Präsidenten Selenskyj gesprochen. Darin hat sie der Ukraine die volle Unterstützung der Gemeinschaft zugesagt. Militärisch würden jetzt vor allem Luftabwehrsysteme dringend benötigt. Außerdem habe sie mit Selenskyj auch über den Beitritt des Landes zur EU gesprochen. Die kommenden Wochen seien dafür entscheidend, schrieb von der Leyen auf Social Media.
1: Der Präsident des Deutschen Roten Kreuzes, Gröhe, fordert deutlich mehr Taschengeld im freiwilligen sozialen Jahr. Dem Redaktionsnetzwerk Deutschland sagte der ehemalige CDU-Politiker, die Absolventen sollten mindestens den BAföG-Höchstsatz von rund 990 Euro bekommen. Derzeit erhalten sie je nach Träger zwischen 350 und 676 Euro. Damit können es sich, laut Gröhe, nicht alle jungen Menschen leisten, einen Freiwilligendienst zu absolvieren. Das waren die Nachrichten. Das Wetter in Deutschland. Tagsüber viel Sonnenschein und trocken, nur an den Alpen einzelne Schauer und Gewitter. Bei 16 Grad auf den nordfriesischen Inseln bis 31 Grad am Oberrhein. Am Freitag von Nordwesten einzelne Schauer oder Gewitter, sonst überwiegend trocken bei 20 bis 33 Grad. Jetzt ist es 5.03 Uhr.
4: Und hier der Verkehrsservice in der ARD-Hitnacht. A2 Richtung Berlin zwischen Bornstedt und Ixleben. Stau. Und noch einmal A2 Richtung Hannover. Auch zwischen Magdeburg-Kannenstieg und Kreuz Magdeburg. Zurzeit Stau. Die A2 Berlin-Hannover ist zwischen Kreuz Magdeburg und Ixleben nach einem Fahrzeugbrand gesperrt. Die A9 Halle Leipzig Richtung Berlin ist zwischen Schkeuditzer Kreuz und Halle nach einem LKW-Unfall noch bis ca. 7 Uhr gesperrt. Und die A71 Suhl Richtung Erfurt ist zwischen Oberhof und Grevenroda wegen Tunnelwartungsarbeiten noch bis etwa 6 Uhr gesperrt. Allen unterwegs eine gute und sichere Fahrt. Kommen Sie gut an Ihr Ziel.
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4: Mit AHA starten wir in diese letzte Stunde dieser ARD-Hitnacht live aus dem Landesfunkhaus in Dresden. Ich bin Heiko Rasch, wünsche schönen guten Morgen und allen, die in ihrer Nachtschicht schon auf den Feierabend warten, noch gutes Durchhalten.

0: Max Giesinger hier in der ARD Hitnacht. Den ganzen Sommer lang ist er ja auf Konzerttour. Am Samstag sein Konzert in Bad Elster ist auch schon ausverkauft. Im vorigen Jahr kam ja sein 5. Studioalbum auf den Markt und das konnte sich auch schon in den Charts platzieren. Mit seinem 2. Album vor 10 Jahren nahm ja seine Karriere so richtig Fahrt auf. Und schon in den 70er Jahren konnte Smokey seine größten Erfolge feiern. Damals noch mit Chris Norman als Sänger. Viele dieser Hits bringt er auch als Solist heute noch auf die Bühne. Aber auch Smokey gibt ja jedes Jahr etliche Konzerte. Gerade sind sie in Dänemark auf Tour. Aber auch in Deutschland stehen einige Konzerte an. Die nächsten am 3. und 4. Juni, also kommende Woche in Metzingen und Dornstetten. 5.12 Uhr. Schönen guten Morgen.
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0: großen Hits. UB40 in der ARD Hit Nacht. Und er ist ja, er hat ja seine große Europa-Tour gerade beendet. Gemeint ist Eric Clapton. Vielleicht waren Sie ja auch bei einem seiner drei Deutschland-Konzerte mit dabei. Einer der besten Gitarrespieler der Welt, wird auch Mr. Slowhand genannt. Keiner kann so gekonnt die Töne ziehen wie er. Und bei einem Konzert, das mal vorkommt, dass eine Saite an der Gitarre reißt, dann wechselt er sie im Nu und seine Fans wissen die Zeit gut zu überbrücken und klatschen dann einfach einen langsamen Rhythmus. So kam der Name Mr. Slowhand. Im September geht er wieder auf Tour, dann durch Amerika. Hier ist Eric Clapton.
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0: 5:20 Uhr, schönen guten Morgen.

0: Kurz nach 5:30, schönen guten Morgen. Hier der aktuelle Verkehrsservice in der ARD-Hitnacht. A2 Richtung Berlin, zwischen Bornstedt und Ixleben zurzeit Stau. A2 Richtung Hannover, auch zwischen Magdeburg-Kannensteg und Kreuz Magdeburg Stau. Die A2 Berlin-Hannover ist zwischen Kreuz Magdeburg und Ixleben nach einem Fahrzeugbrand gesperrt. Die A9 Halle-Leipzig Richtung Berlin ist zwischen Schkeuditzer Kreuz und Halle nach einem LKW-Unfall noch bis ca. 7 Uhr gesperrt. Und die A71 Suhl Richtung Erfurt ist zwischen Oberhof und Grevenroda wegen Tunnelwartungsarbeiten noch bis etwa 6 Uhr gesperrt. Allen unterwegs eine gute und hoffentlich auch entspannte Fahrt. Kommen Sie gut an Ihr Ziel.
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Schon mit seinem Debütalbum konnte er ja so richtig durchstarten und das auch gleich beidseits des Atlantiks. Und eine große Musikgeschichte gehört auch ihnen, Annie Lennox und David Stewart. Als die Eurythmics sind sie erfolgreich geworden, damals schon Anfang der 80er Jahre. Und in dem ersten Jahrzehnt sind ja auch dann die erfolgreichsten Produktionen entstanden. In den 90er Jahren hatte man sie schon abgeschrieben. Umso erstaunlicher dann ihr Erfolg kurz vor der Jahrtausendwende mit dem Album Peace. Auch dafür gab es mehrfach Gold und daraus habe ich diese Single I Saved the World Today. Hier sind die Eurythmics.

Die Backstreet Boys. Ja, ihre Konzertreihe in Deutschland in diesem Jahr wird ja auch ein Riesenspektakel werden. Vom 25. September bis zum 7. Oktober geben sie satte 10 Konzerte in der Merkur-Spielarena in Düsseldorf. Da werden sich ja wohl die Fans aus ganz Europa anreißen. 5.50 Uhr zeigt die Uhr, 10 vor 6, schönen guten Morgen. Die ARD-Hitnacht geht auf die Zielgerade mit Lisa Stansfield, Simon & Garfunkel und The Poddies sind auch noch dabei. Danke fürs Dabeisein und genießen Sie einen entspannten Donnerstag heute.

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1: Heute mit Nadine Meyer. Guten Morgen. 12 Jahre lang zieht sie verzweifelt von Arzt zu Arzt. Sie unterzieht sich allen möglichen schmerzhaften Behandlungen, die sie um ihr ganzes Geld bringen. Ohne Erfolg. Ihre Blutungen und ihre Schmerzen werden nur schlimmer. Die Geschichte dieser namenlosen Frau findet sich in der Bibel wieder. Sie könnte aber genauso heute von unzähligen Frauen berichtet werden. Denn auch heute noch, 2000 Jahre nach dieser Erzählung, dauert es im Schnitt 10 Jahre, bis Endometriose bei betroffenen Frauen erkannt wird. Möglicherweise war das die Krankheit, an der die Frau in der Bibel gelitten hat. Endometriose verursacht stärkste Periodenschmerzen und Blutungen und viele weitere Symptome, die jahrelang als normal abgetan wurden. Der Grund dafür: obwohl so viele Frauen an dieser Krankheit leiden, ist sie viel zu wenig erforscht. Sehr viele Frauen machen laut Studien die Erfahrung, bei gesundheitlichen Beschwerden nicht ernst genommen zu werden. Schmerzen werden oft als psychosomatisch abgetan. Das ist sicher nur der Stress. Das hat fatale Auswirkungen. Frauen sterben beispielsweise mehr als doppelt so häufig nach einem Herzinfarkt als Männer. Ihre Symptome sind oft anders als die der Männer, werden deshalb nicht erkannt und zu spät behandelt. Auch Medikamente sind oft auf männliche Körper abgestimmt und wirken sich bei Frauen anders aus, was schlimme Folgen haben kann. Professor Dr. Mandy Mangler ist Chefärztin einer Gynäkologie und sagt, das muss sich dringend ändern. Medizin muss in allen Disziplinen geschlechtersensibel werden. Dafür braucht es neben allgemeiner Sensibilisierung viel mehr verantwortliche Frauen in Medizin und Forschung. Das ist die eine Seite. Gleichzeitig rät sie allen Frauen: trauen Sie der eigenen Wahrnehmung und bleiben Sie hartnäckig dran, wenn Sie abgewiesen werden. Das erinnert mich wieder an die Frau aus der Bibel, die hartnäckig bleibt, obwohl ihr jahrelang nicht geholfen wird. Als sie von Jesus hört, drängt sie sich durch eine große Menschenmenge, um ihn zu berühren. Und obwohl so viel Trubel herrscht, nimmt er sie wahr. Er sieht sie an und spricht mit ihr. Und tatsächlich heilt sie dadurch. Ich finde, diese Geschichte ist am heutigen Internationalen Frauengesundheitstag so aktuell wie damals. Die Frau ist für mich ein Vorbild darin, für mich einzustehen, nicht aufzugeben. Und Jesu Verhalten zeigt, was wirklich hilft. Genau hinschauen und ernst nehmen, was Menschen erzählen. Egal welches Geschlecht sie haben. Denn dadurch wird Heilung möglich. Nadine Meyer aus Esslingen von der Katholischen Kirche.
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2: Um 6 Uhr mit Katharina Scheer. Guten Morgen. Die Kliniken in Baden-Württemberg wehren sich gegen die Sparpläne der Bundesregierung. Die USA und der Iran melden wieder gegenseitige Angriffe. Das Wetter sonnig und hochsommerlich bei 24 bis 31 Grad. Mit einem Protesttag wehren sich heute mehrere Kliniken in Baden-Württemberg gegen das geplante Sparpaket im Gesundheitswesen. Die Gewerkschaft Verdi hat landesweit Versammlungen und Kundgebungen an Krankenhäusern geplant. Informationen von Rainer Schlenz aus Ulm.
3: Unter dem Motto Klinikaufstand soll es unter anderem Kundgebungen und Unterschriftenaktionen an den Unikliniken in Ulm und Tübingen geben. Außerdem am Klinikum Stuttgart in Karlsruhe, Calw und Wiesloch. Verdi befürchtet deutliche Verschlechterungen und Personalabbau durch den Gesetzentwurf zur Finanzierung der gesetzlichen Krankenversicherung. Als Eskalation bezeichnete die Gewerkschaft, dass der Arbeitgeberverband der baden-württembergischen Unikliniken aufgrund eines ersten Warnstreiks einen seit Jahrzehnten bestehenden Schutztarifvertrag für die Beschäftigten gekündigt habe.
2: In Baden-Württemberg sehen viele Industriebetriebe ihr künftiges Auslandsgeschäft skeptischer als noch zu Jahresbeginn. Nach einer Umfrage der Landes-IHK stieg ihr Anteil von knapp 20 auf rund 25%. Als Gründe wurden demnach der Zollstreit mit den USA, geopolitische Risiken und steigende Kosten genannt. An der Umfrage nahmen 1200 Industriebetriebe teil. In Berlin treffen sich heute die Finanzminister der 6 größten Volkswirtschaften in der EU: Deutschland, Frankreich, Italien, Spanien, Niederlande und Polen. Die Minister wollen unter anderem über das EU-Reformpaket zur Integration und einheitlichen Aufsicht der Finanzmärkte beraten. Das US-Militär hat in der Nacht wieder Angriffe gegen den Iran geflogen. Das berichteten mehrere US-Medien. Sie berufen sich auf Quellen im US-Verteidigungsministerium. Samuel Jakisch berichtet.
4: Eine offizielle Bestätigung aus dem Pentagon über die erneuten Angriffe gab es zunächst nicht. Ziel der Angriffe im Süden des Landes seien den Berichten zufolge zunächst mindestens 4 iranische Drohnen gewesen. Von ihnen sei eine Gefahr für US-Truppen in der Region sowie für die zivile Schifffahrt in der Straße von Hormus ausgegangen. Iranische Medien hatten zunächst berichtet, dass östlich der Hafenstadt Bandar Abbas insgesamt 3 Explosionen zu hören gewesen seien. Die Stadt gilt als militärisches Zentrum für iranische Truppen im Golfraum und an der Straße von Hormus.
2: Der Iran hat als Vergeltung nach Angaben des staatlichen Fernsehens den US-Stützpunkt attackiert, von dem aus zuvor die Angriffe gekommen waren. Tennisprofi Alexander Zverev steht bei den French Open in der 3. Runde. Er bezwang am Abend den Tschechen Tomas Machat. 6:4, 6:2.
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6: Vorsicht auf der A3 Köln Richtung Frankfurt. Zwischen Niedernhausen und Wiesbadener Kreuz liegt ein großes Metallteil auf der linken Spur. Vorsicht auf der A81 Heilbronn Richtung Würzburg. Zwischen Neuenstadt und Möckmühl eine Holzpalette auf allen Fahrstreifen. Die B311 Meßkirch-Geisingen ist zwischen Tuttlingen und Möhringen-Vorstadt nach einem LKW-Unfall in beiden Richtungen gesperrt. Hier ist ein LKW umgekippt. Ich hoffe, bei Ihnen rollt's. Fahren Sie vorsichtig.
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6: Heilbronn meldet uns Sonnenschein und 14 Grad in Villingen-Schwenningen auch noch angenehm mit 13 Grad. Sonne scheint aber da auch schon strahlend schön. Alzey sonnig 15, in Oberwesel sonnig 12 Grad. Heute scheint überall von früh bis spät die Sonne. Der Himmel ist teilweise makellos blau, allenfalls wenige harmlose Wolken ziehen durch. Mit schwachem bis mäßigem Nordostwind wird es nicht mehr ganz so heiß wie zuletzt. Temperaturen steigen am Nachmittag bis 24 Grad im hohen Westerwald und bis 31 Grad im Markgräflerland. Dann schauen wir noch auf die weiteren Aussichten. Morgen viel Sonne und wieder heißer. 28 bis 33 Grad. Am Wochenende dann teils Sonne, teils Wolken. Allmählich wird es dann schwüler mit steigender Schauer- und Gewitterwahrscheinlichkeit.
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6: Einen schönen guten Morgen. Wir Frühaufsteher starten gemeinsam in den Donnerstag und das wird wohl der angenehmste Tag der Woche. Es wird nicht ganz so heiß, sondern einfach nur heiß. Und es weht ein bisschen Wind. Also geben wir dem Tag eine faire Chance. Es ist 5:45 und jetzt nehme ich Sie mit in die 70er. Hier ist Harpo und Movistar.
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Rein in den Donnerstagmorgen mit SWR 4 und dem schönsten Musikmix. Da geht's jetzt nach San Francisco. Da werden es heute maximal 18 Grad. Können die Hitzegeplagten hier nur von träumen. Es ist gleich 12 nach 6. 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

0: so schön. Scott McKenzie hier in der SWR 4. Am Donnerstagmorgen, 14 nach 6, ist es ein kurzer Pieps, muss leider sein. Vorsicht auf der A3 Köln Richtung Frankfurt. Zwischen Niedernhausen und Wiesbadener Kreuz. Fahrzeugteile auf der linken Spur. Da steht ein defektes Fahrzeug auf dem Standstreifen. Und Vorsicht auf der B30 Ulm Richtung Biberach. Zwischen Laupheim Süd und Biberach Nord ein totes Tier auf der Fahrbahn. Fahren Sie bitte vorsichtig. Für viele ist ja gerade Urlaubszeit im Südwesten. Einige haben auch Pfingstferien. Und unser Hörer Johann aus Bad Grünenbach, der hat geschrieben, er arbeitet eigentlich bei der Autobahnmeisterei, hat gerade aber auch Urlaub, liegt aber nicht auf der faulen Haut.
1: Ich helfe meinem Schwiegersohn bei der Heuernte. Für mich ist das Urlaub. Da kann ich mal auf andere Gedanken kommen. Wir haben es im Winter ja immer streng mit unseren Schneepflügfahrern. Dann bin ich immer froh, wenn ich einen Ausgleich habe.
0: Wow, Heuernte im Urlaub als Urlaub. Sehr hilfsbereiter Schwiegerpapa. Und bei der Heuernte läuft dann SWR 4.
1: Ja, ich habe Kopfhörer auf, dann höre ich das immer. Und ich höre eigentlich auch bei der Arbeit immer SWR 4. Ich finde euren Sender so toll. Ja, das löst halt meine Jugenderinnerungen aus, was man so alles gemacht hat, was man alles angestellt hat.
0: Sehr, sehr schön. Dann ganz viel Spaß mit SWR 4 und noch viel Erfolg bei der Ernte.
1: Und ich sage auch danke und grüßen Sie mir das ganze SWR 4-Team.
0: Das richten wir gerne aus. Vielen Dank. Und mit dem schönsten Musikmix geht's jetzt in den Donnerstag. Es ist gleich 16 Minuten nach 6. Hier ist Bonnie M. in der SWR 4. Ihnen einen guten Start.

6.22 Uhr ist es am Donnerstagmorgen. Jetzt mal schön alle Fenster aufreißen und durchlüften. Gib Ihnen auch noch eine kleine Abkühlung auf die Ohren. Achtung, ja. Das tut doch gut, oder? Und ist natürlich alkoholfrei. Der Start in den Donnerstag mit dem schönsten Musikmix, jetzt mit Stefan Waggershausen. Ein 80er-Hit, Hallo Engel, hier in SWR 4. Gleich 7 vor 6:30 Ihnen einen guten Start.

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6: Es ist 6.30 Uhr.
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8: Mit Thorsten Blümke, guten Morgen. Der Lückenschluss an der Gänstorbrücke zwischen Ulm und Neu-Ulm verschiebt sich erneut. Der Bürgermeister von Dürnau hat über Monate Morddrohungen erhalten. Das Wetter, auch heute Sonne bei 25 bis 28 Grad. Der geplante Lückenschluss am Neubau der Gänstorbrücke zwischen Ulm und Neu-Ulm verschiebt sich erneut. Grund sind Probleme mit einem Schwertransport. Nun sollen die fehlenden Mittelteile ab kommender Nacht eingesetzt werden. Justus Maddaus.
9: Ursprünglich war der Lückenschluss der Gänstorbrücke schon für Dienstagnacht geplant. Stattdessen sollen die bis zu 40 Tonnen schweren Brückenteile heute Nacht eingehoben werden. Zunächst hatte sich der Schwertransport aus dem polnischen Krakau verzögert, weil er im Pfingstverkehr keine Genehmigung erhielt. Dann sind die Bauarbeiten erneut verschoben worden, weil das übergroße Fahrzeug bei Görlitz nicht durch eine Baustelle fahren durfte. In den kommenden zwei Nächten wird die Gänstorbrücke wie geplant voll gesperrt, und zwar jeweils von 21 bis 5 Uhr morgens.
8: Die Gewerkschaft Verdi plant heute auch in Ulm Protestaktionen gegen die Krankenhauspolitik. Unter dem Motto Klinikaufstand soll es Unterschriftenaktionen an allen Standorten des Arbeiter-Samariter-Bundes in Ulm geben. Auch an der Ulmer Uniklinik wird protestiert. Verdi befürchtet deutliche Verschlechterungen und einen Personalabbau durch den Gesetzentwurf zur künftigen Finanzierung der gesetzlichen Krankenversicherung. Der Bürgermeister von Dürnau am Federsee im Kreis Biberach hat über Monate Morddrohungen erhalten. Jetzt hat er die Angriffe öffentlich gemacht. Die Polizei ermittelt. Jannik Volz.
10: Insgesamt dreimal hat der Bürgermeister der rund 500 Einwohnergemeinde Dürnau, Bernhard Merck, in den letzten 6 Monaten anonyme Drohungen erhalten. Das bestätigte er gegenüber dem SWR. Kurz vor Weihnachten lag in seinem Briefkasten ein Zettel mit seiner Todesanzeige und einem schwarzen Kreuz. In einem weiteren Brief hieß es, er solle froh sein, dass er noch lebe. Merck informierte die Polizei. Kurz danach zerstörten unbekannte Lampen und Pflanzen in seinem Garten. Zuletzt tauchten 2 schwarze Kreuze auf dem Garagentor auf. Der Dürnauer Bürgermeister vermutet, dass sich der Verfasser der Drohungen über die Grundsteuerreform ärgert.
8: Die Iller fließt bei Altenstadt im Kreis Neu-Ulm nun wieder naturnah. Auf knapp 2 Kilometern Länge wurde der geradlinig und verbaute Flussabschnitt renaturiert und bietet nun einen besseren Lebensraum für Fische, Amphibien und Muscheln, so das zuständige Regierungspräsidium. Der naturnahe Umbau hat rund 5 Millionen Euro gekostet.
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8: In Aalen heute Morgen 10 Grad, in Ulm 11 und in Schwäbisch Gmünd 12 Grad Celsius. Blauer Himmel und viel Sonne auch heute. Es wird nicht ganz so heiß wie zuletzt mit 25 bis 28 Grad. Dazu wieder ein leichter Wind aus Nord. Und die weiteren Aussichten auch morgen Sonne mit Temperaturen bis 30 Grad.
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11: Die B311 Meßkirch-Geisingen ist zwischen Tuttlingen und Möhringen-Vorstadt wegen Bergungsarbeiten in beiden Richtungen gesperrt. Da ist ein LKW umgekippt und wir haben gerade auch mal nachgefragt. Der hatte Waschmaschinen geladen, die müssen jetzt von der Straße geholt werden. Kann also noch ein bisschen dauern. Allen unterwegs wünsche ich gute Fahrt.
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11: Guten Morgen mit SWR 4 und ich bin natürlich neugierig, wie Sie in den

Was eine tolle Stimme. Tina Turner in SWR 4 am Donnerstagmorgen. Großer Hit aus den 80ern. Und jetzt ein 70er-Classic hier im schönsten Musikmix. Christy um 20 vor 7. Wünsche Ihnen einen schönen guten Morgen.

0: Gleich 6.43 Uhr, SWR 4 am Donnerstagmorgen. Wir schauen ganz schnell auf die A3 Würzburg Richtung Nürnberg. Zwischen Würzburg-Randersacker und Rottendorf eine ungesicherte Unfallstelle und es sind Menschen auf der Fahrbahn. Und Vorsicht auch auf der B314 Waldshut-Tingen Richtung Singen zwischen dem Abzweig nach Pfützen und Sonnenhof. Ein defekter PKW im Kurvenbereich. Fahren Sie bitte vorsichtig. Heute Morgen habe ich das Gefühl, kann man noch ganz gut durchatmen. In Crailsheim haben wir zum Beispiel 10 Grad, zwar schon sonnig, aber doch noch angenehm. Und in Flörsheim-Dalsheim sonnige 15 Grad. Also das scheint ein Morgen zu sein, der nicht so direkt auf den Kopf geht. Stefan Bender im Wetterstudio, grüß dich, schönen guten Morgen.
1: Grüß dich, hallo.
0: Auch schon durchgeatmet heute Morgen.
1: Ja, also man müsste die Luft ja eigentlich abfüllen in Flaschen irgendwie für später.
0: Ja,
1: ich habe sogar noch, du hast ja die, meistens waren sie ja schon zweistellig, die Werte in Messstätten zum Beispiel auf der Alp um die 6 Grad heute Morgen. Das ist doch schön, oder?
0: Ja,
1: Ist eine schöne trockene Luft heute Morgen. Also da ist keine Schwüle oder irgendwas dabei. Ist ein wirklich toller Morgen zum Durchlüften. Und auch später, es wird natürlich wieder heiß heute. Ja. Zwar nicht ganz so heiß wie zuletzt, aber trotzdem, wir kriegen im Hohen Westerwald die 24 Grad. Auch am Neckar, der Mosel, am Bodensee so 27 bis 30 und in der Ortenau und am Kaiserstuhl die 31 Grad. Das ist schon heiß. Trotzdem ist das heute auch später in der Hitze eine angenehme Luft, weil eben die Luftfeuchtigkeit sehr niedrig ist. Ist eine trockene Luft, das empfindet man immer als ein bisschen angenehmer als in dieser Schwüle, die es ja auch sonst mal gibt bei uns.
0: Ich küre diesen Donnerstag jetzt schon zum angenehmsten Tag der Woche, weil morgen da geht der Saunaofen wieder an, Stefan.
1: Genau, es geht schon wieder rauf in den Tälern bis 33 Grad in der Spitze und dann kommt auch tatsächlich wieder eine Luftfeuchte dazu, die das Ganze ein bisschen dampfiger macht. Morgen geht das noch glimpflich ab, aber dann am Wochenende steigt so allmählich das Gewitterrisiko. Das kennen wir ja, ne? Wenn es heiß ist und dann schwül, dann kommen die Gewitter.
0: Also da werde ich dann schlecht gelaunt, muss ich sagen. Und das ist bei mir relativ schwer. Aber wenn es schwül wird, schwül heiß, das finde ich sehr, sehr unangenehm. Geht es dir auch so?
1: Ja, da bist du. Das sind wir beide auch, glaube ich, nicht alleine, nicht die Einzigen. Das geht vielen Menschen
0: aber
1: so.
0: Aber wenn wir beide schlecht gelaunt sind, dann sind wir fast schon wieder gut gelaunt, glaube ich, oder zusammen?
1: Ja, natürlich.
0: Ich danke dir, Stefan, Gruß ins Wetterstudio. Es ist 7:15 Uhr. Hier ist SWR 4.

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1: Heute mit Nadine Meyer. Guten Morgen. 12 Jahre lang zieht sie verzweifelt von Arzt zu Arzt. Sie unterzieht sich allen möglichen schmerzhaften Behandlungen, die sie um ihr ganzes Geld bringen. Ohne Erfolg. Ihre Blutungen und ihre Schmerzen werden nur schlimmer. Die Geschichte dieser namenlosen Frau findet sich in der Bibel wieder. Sie könnte aber genauso heute von unzähligen Frauen berichtet werden. Denn auch heute noch, 2000 Jahre nach dieser Erzählung, dauert es im Schnitt 10 Jahre, bis Endometriose bei betroffenen Frauen erkannt wird. Möglicherweise war das die Krankheit, an der die Frau in der Bibel gelitten hat. Endometriose verursacht stärkste Periodenschmerzen und Blutungen und viele weitere Symptome, die jahrelang als normal abgetan wurden. Der Grund dafür, obwohl so viele Frauen an dieser Krankheit leiden, ist sie viel zu wenig erforscht. Sehr viele Frauen machen laut Studien die Erfahrung, bei gesundheitlichen Beschwerden nicht ernst genommen zu werden. Schmerzen werden oft als psychosomatisch abgetan. Das ist sicher nur der Stress. Das hat fatale Auswirkungen. Frauen sterben beispielsweise mehr als doppelt so häufig nach einem Herzinfarkt als Männer. Ihre Symptome sind oft anders als die der Männer, werden deshalb nicht erkannt und zu spät behandelt. Auch Medikamente sind oft auf männliche Körper abgestimmt und wirken sich bei Frauen anders aus, was schlimme Folgen haben kann. Professor Dr. Mandy Mangler ist Chefärztin einer Gynäkologie und sagt, das muss sich dringend ändern. Medizin muss in allen Disziplinen geschlechtersensibel werden. Dafür braucht es neben allgemeiner Sensibilisierung viel mehr verantwortliche Frauen in Medizin und Forschung. Das ist die eine Seite. Gleichzeitig rät sie allen Frauen, trauen Sie der eigenen Wahrnehmung und bleiben Sie hartnäckig dran, wenn Sie abgewiesen werden. Das erinnert mich wieder an die Frau aus der Bibel, die hartnäckig bleibt, obwohl ihr jahrelang nicht geholfen wird. Als sie von Jesus hört, drängt sie sich durch eine große Menschenmenge, um ihn zu berühren. Und obwohl so viel Trubel herrscht, nimmt er sie wahr. Er sieht sie an und spricht mit ihr. Und tatsächlich heilt sie dadurch. Ich finde, diese Geschichte ist am heutigen Internationalen Frauengesundheitstag so aktuell wie damals. Die Frau ist für mich ein Vorbild darin, für mich einzustehen, nicht aufzugeben. Und Jesu Verhalten zeigt, was wirklich hilft. Genau hinschauen und ernst nehmen, was Menschen erzählen. Egal welches Geschlecht sie haben. Denn dadurch wird Heilung möglich. Nadine Meyer aus Esslingen von der Katholischen Kirche.
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2: Um 7 Uhr mit Katharina Scheer. Guten Morgen. Kliniken in Baden-Württemberg wehren sich gegen Kürzungen im Gesundheitswesen. Rotes Kreuz-Chef Gröhe fordert mehr Geld für Freiwillige im sozialen Jahr. Das Wetter, viel Sonne bei 24 bis 31 Grad. Mit einem Protesttag wehren sich heute mehrere Kliniken in Baden-Württemberg gegen das geplante Sparpaket im Gesundheitswesen. Die Gewerkschaft Verdi hat zu Aktionen aufgerufen, unter anderem in Tübingen, Ulm, Stuttgart und Karlsruhe. Rainer Schlenz berichtet.
3: Unter dem Motto Klinikaufstand soll es unter anderem Kundgebungen und Unterschriftenaktionen geben. Verdi befürchtet deutliche Verschlechterungen und Personalabbau durch den Gesetzentwurf zur Finanzierung der gesetzlichen Krankenversicherung. Als Eskalation bezeichnete die Gewerkschaft, dass der Arbeitgeberverband der baden-württembergischen Unikliniken aufgrund eines ersten Warnstreiks einen seit Jahrzehnten bestehenden Schutztarifvertrag für die Beschäftigten gekündigt habe.
2: In Baden-Württemberg sehen viele Industriebetriebe ihr künftiges Auslandsgeschäft skeptischer als noch zu Jahresbeginn. Nach einer Umfrage der Landes-IHK stieg ihr Anteil von knapp 20 auf rund 25%. Als Gründe wurden demnach der Zollstreit mit den USA, geopolitische Risiken und steigende Kosten genannt. Der Präsident des Deutschen Roten Kreuzes, Gröhe, fordert deutlich mehr Geld für das freiwillige soziale Jahr. Der frühere CDU-Politiker sagte, Absolventen des Freiwilligendienstes sollten monatlich 990 Euro bekommen, also den BAföG-Höchstsatz. Aus Berlin berichtet Georg Schwarte.
4: Bei einem Taschengeld von nur 400 Euro könnten sich nicht alle jungen Menschen einen Freiwilligendienst am Gemeinwesen leisten, sagte Gröhe dem Redaktionsnetzwerk Deutschland. Der DRK-Präsident verlangt außerdem ein Deutschland-Ticket für alle, die in den Freiwilligendienst gehen. Das würde auch denen ein freiwilliges soziales Jahr ermöglichen, die aus Familien kommen, die jeden Cent umdrehen müssten, sagte Gröhe. Das alles zusammen sei immer noch deutlich weniger als der derzeitige Wehrsold von rund 2600 Euro pro Monat.
2: Trotz geltender Waffenruhe hat das US-Militär nahe der Straße von Hormuz eine iranische Stellung angegriffen. Das berichten mehrere Medien übereinstimmend und berufen sich auf Kreise aus dem US-Verteidigungsministerium. Von der Stellung aus soll der Iran Drohnen gesteuert haben. Der Iran hat nach Angaben seines Staatsfernsehens daraufhin in Kuwait den US-Stützpunkt attackiert, von dem aus zuvor die Angriffe gekommen sein sollen. Die Schauspielerin Svetlana Schönfeld ist tot. Sie starb nach Angaben ihrer Agentur im Alter von 74 Jahren in Berlin. Schönfeld spielte jahrelang an verschiedenen Berliner Bühnen. Seit den 90er Jahren war sie auch im Fernsehen zu sehen, unter anderem im Leipziger Tatort. Die Zeit 7.03 Uhr.
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6: Vorsicht auf der A3 Frankfurt Richtung Köln zwischen Raunheim und Wiesbadener Kreuz. Da liegt eine Leitbarke auf der rechten Spur. Vorsicht auf der A6 Mannheim Richtung Heilbronn am Kreuz Waldorf. In der Überleitung zur A5 Richtung Karlsruhe liegt ein Rad auf der Fahrbahn. A643 Mainz Richtung Wiesbaden zwischen Dreieck Mainz und Mainz-Mombach 3 Kilometer stockender Verkehr. A8 München Richtung Stuttgart zwischen Oberelchingen und Ulm-West. Unfallaufnahme auf der linken Spur und 5 Kilometer Stau. Dauert bis zu 30 Minuten länger. A81 Heilbronn Richtung Stuttgart zwischen Stuttgart-Zuffenhausen und Engelberg-Tunnel 3 Kilometer stockender Verkehr. Die B311 Meßkirch-Geisingen ist zwischen Tuttlingen und Möhringen-Vorstadt wegen Bergungsarbeiten in beiden Richtungen gesperrt. Eine Umleitung ist eingerichtet, da ist ein LKW umgekippt, der hatte Waschmaschinen geladen und die muss man jetzt erstmal von der Straße holen. Allen unterwegs wünsche ich gute Fahrt.
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6: In Calw aktuell 13 Grad, im strahlenden Sonnenschein, Ravensburg sonnig ebenfalls 13 Grad. In Dietz sonnig 12, Betzdorf meldet uns Sonnenschein und 8 Grad. Und die Aussichten mit Stefan Bender.
7: Guten Morgen. Die Luft wird zwar heute nicht ganz so heiß wie zuletzt, aber dennoch bleibt das Ganze sommerlich. In den höher gelegenen Ortschaften, zum Beispiel in Hohenstadt und Münzingen, gibt es 24 und im Donauried bis zu 27 Grad. Dabei scheint überall die Sonne und vereinzelt tauchen Schönwetterwolken auf. Morgen geht es trocken und oft sonnig weiter und in den Tälern steigen die Temperaturen wieder bis knapp 30 Grad. Der Samstag wird schwül heiß und dann steigt allmählich das Gewitterrisiko.
6: Ich danke dir, Stefan.
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6: Guten Morgen. Erst Hackfleischbällchen essen, dann ein Billigregal kaufen oder die Stehlampe Irkensand. Ja, ein Besuch bei IKEA ist für viele eng mit den Schöttbüller verknüpft, mit den berühmten Hackbällchen. Jetzt aber gibt's Schöttbüller Lollis. Oh, Hackfleischbällchen zum Schlecken. Wie schmecken die? Ich habe ein paar hier liegen. Wir probieren's aus. Nach 3 Hits und los geht's mit Phil Collins.
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kommen Sie gut in den Morgen mit SWR 4. Und es wird ja schon wieder gewerkelt und aufgebaut im Südwesten. Auch bei den heißen Temperaturen. Am Wochenende geht's wieder rund. Morgen startet die Frühjahrsmesse in Karlsruhe. Und in Meckenheim geht die Gesselweinkerbe los. Den schönsten Musikmix, den gibt's hier in SWR 4. Jetzt ist 10 Minuten nach 7.

0: Es ist exakt 7:12 am Donnerstagmorgen. Hier ist SWR 4. Wir wünschen Ihnen einen guten Start in den Tag. Und wenn Sie ins schwedische Möbelhaus gehen, dann gehören für viele die berühmten Hackfleischbällchen unbedingt dazu. Köttbüller. Naja, eigentlich heißen sie ja Schöttbüller. Der Schwede sagt's wohl so. Also erst ein Billigregal holen und Ersatzschrauben und dann Schöttbüller essen. So weit, so normal. Jetzt gibt's aber auch, Achtung, Schöttbüller-Lollis. Julian Linder aus dem SWR 4-Team. Warum bitte Fleischbällchen-Lollis?
1: Ja, frage ich mich auch. Aber es war ein April-Scherz. Der kam aber so gut an, dass die Nachfrage nach Hackfleischbällchen-Lollis stieg. Und ja, jetzt wurde das auch produziert.
0: Okay, und du hast welche mitgebracht. Wir haben ja gesagt, wir wagen es, wir packen aus.
1: Du brauchst eigentlich ein Taschenmesser, um das aufzumachen.
0: Ich krieg tatsächlich diese Lollis nie auf. Weißt du auch noch von meinen Kindern. So, jetzt probieren wir mal. Entschuldigung, wenn es ein bisschen schmatzt. Boah. Entschuldigung, aber der ist einfach nur süß, Julian. Der schmeckt null nach Hackfleischbällchen.
1: Also ich finde auch nicht, weißt du, irgendwie...
0: Nee, abgelehnt.
1: Erinnert mich irgendwie ein bisschen an Öl, an Altöl.
0: Du weißt, wie Altöl schmeckt.
1: Nee, aber so stelle ich es mir vor, Jörg. Es ist wirklich, also das hat nichts mit Hackfleischbällchen zu tun. Schmeckst du da Preiselbeere raus oder Rahmsoße?
0: Ist einfach nur ein süßer, nicht sehr gut schmeckender Lolli. Ja, aber Altöl, mein lieber Julian. Altöl auch nie. Also ich vermelde kein großer Erfolg der Schöttbüller-Lolli vom schwedischen Möbelhaus. Also uns schmeckt er nicht.

lässiger Start in den Donnerstag. Hier mit SWR 4 und dem schönsten Musikmix. Wir schauen schnell auf die A8 München Richtung Stuttgart. Zwischen Zusmarshausen und Burgau eine ungesicherte Unfallstelle. Da steht ein brennendes Fahrzeug. Bitte besonders vorsichtig ranfahren. Und Vorsicht auf der A81 Heilbronn Richtung Stuttgart. Zwischen Weinsberg-Ellhofen und Heilbronn unter Gruppenbach. Da ist eine Plane auf der rechten Spur. Kommen Sie gut an Ihr Ziel. Fahren Sie vorsichtig.

you love me mit dieser kleinen Kunstpause. Sehr schön. Es ist exakt 4 Minuten vor 8. Es ist erst 4. Ich wünsche Ihnen einen schönen guten Morgen. Kommen Sie gut in den Donnerstag.

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2: Es ist 7.30 Uhr.
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4: Mit Thorsten Blümke, guten Morgen. Auch in Ulm gibt es heute Aktionen zum bundesweiten Klinikprotesttag. Der Lückenschluss an der Gänstorbrücke zwischen Ulm und Neu-Ulm verschiebt sich erneut. Das Wetter sonnig, aber nicht ganz so heiß wie zuletzt mit 25 bis 28 Grad. Die Gewerkschaft Verdi hat zum bundesweiten Klinikprotesttag Aktionen auch in Ulm geplant. SWR-Reporter Rainer Schlenz.
5: Unter dem Motto Klinikaufstand soll es Unterschriftenaktionen an allen Standorten des Arbeiter-Samariter-Bundes in Ulm geben. Auch an der Ulmer Uniklinik wird mit Versammlungen protestiert. Der Klinikbetrieb sei jedoch in keiner Weise eingeschränkt. Verdi befürchtet deutliche Verschlechterungen und Personalabbau durch den Gesetzentwurf zur Finanzierung der gesetzlichen Krankenversicherung. Als Eskalation bezeichnete die Gewerkschaft, dass der Arbeitgeberverband der baden-württembergischen Unikliniken aufgrund eines ersten Warnstreiks einen seit Jahrzehnten bestehenden Schutztarifvertrag für die Beschäftigten gekündigt habe.
4: Der geplante Lückenschluss am Neubau der Gänstorbrücke zwischen Ulm und Neu-Ulm verschiebt sich erneut. Grund sind Probleme mit einem Schwertransport. Nun sollen die fehlenden Metallteile ab kommender Nacht eingesetzt werden. Justus Maddaus.
6: Ursprünglich war der Lückenschluss der Gänstorbrücke schon für Dienstagnacht geplant. Stattdessen sollen die bis zu 40 Tonnen schweren Brückenteile heute Nacht eingehoben werden. Zunächst hatte sich der Schwertransport aus dem polnischen Krakau verzögert, weil er im Pfingstverkehr keine Genehmigung erhielt. Dann sind die Bauarbeiten erneut verschoben worden, weil das übergroße Fahrzeug bei Görlitz nicht durch eine Baustelle fahren durfte. In den kommenden zwei Nächten wird die Gänstorbrücke wie geplant voll gesperrt, und zwar jeweils von 21 bis 5 Uhr morgens.
4: Der Bürgermeister von Dürnau im Kreis Biberach, Bernhard Merck, hat in den vergangenen Monaten wiederholt Morddrohungen erhalten. Das bestätigte Merck gegenüber dem SWR. So lag kurz vor Weihnachten in seinem Briefkasten ein Zettel mit einer Todesanzeige und einem schwarzen Kreuz. Inzwischen ermittelt die Polizei. Merck vermutet, dass sich der Verfasser der Drohungen über die Grundsteuerreform ärgert. Die Verbrauchermesse Leben, Wohnen, Freizeit in Ulm wird auch im kommenden Jahr stattfinden und sie soll größer werden. Wie der Veranstalter gestern mitteilte, sollen alle 7 Hallen und das Freigelände belegt werden. Auch das Angebot wird ausgeweitet. Vorgesehen sind 300 statt 200 Aussteller. Stattfinden soll die Messe vom 8. bis 11. April.
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4: 13 Grad heute Morgen in Biberach in Ulm, in Gingen an der Brenz und in Ellwangen und das bei blauem Himmel und Sonnenschein. Es wird heute nicht ganz so heiß wie zuletzt mit 25 bis 28 Grad. Dazu wieder ein leichter Wind aus Nord. Und die weiteren Aussichten auch morgen Sonne mit Temperaturen bis 30 Grad.
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7: Vorsicht auf der A3 Köln Richtung Frankfurt. Zwischen Idstein und Niedernhausen liegen Anti-Rutschmatten auf der mittleren Spur. Vorsicht auf der A8 Stuttgart Richtung München. Zwischen Märklingen und Ulm-West steht ein defekter LKW auf der rechten Spur und auf dem Standstreifen. Und es liegen Reifenteile auf allen Fahrstreifen. A3 Würzburg Richtung Nürnberg. Zwischen Würzburg-Randersacker und Rottendorf Unfallaufnahme. Die linke und die mittlere Spur ist da gesperrt. 3 Kilometer Stauverzögerung bis zu einer Viertelstunde. A643 Mainz Richtung Wiesbaden zwischen Dreieck Mainz und Schiersteiner Kreuz 6 Kilometer stockender Verkehr. Eine Viertelstunde dauert's länger. A8 München Richtung Stuttgart zwischen Oberelchingen und Ulm-West. Unfallaufnahme auf der linken Spur. 2 Kilometer Stau aktuell. Da dauert's bis zu einer Viertelstunde länger. A81 Singen Richtung Stuttgart zwischen Böblingen-Sindelfingen und Sindelfingen-Ost. Baustelle 3 Kilometer stockender Verkehr. Dann gehen wir auf die A81 Heilbronn Richtung Stuttgart zwischen Stuttgart-Zuffenhausen und Engelberg-Tunnel. Baustelle 4 Kilometer

0: Eltern.
1: Mmh, super, super, super süß.
0: Genau. Süß und lecker und voller Sommer. Und ich denke ja, dass selbstgepflückte Erdbeeren am besten schmecken. Na, wir gehen gleich mal aufs Feld. Erstmal aber Zeitreise in die 70er hier im schönsten Musikmix mit Nick Lowe.
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Was für eine Geschichte. In Schwäbisch Hall hat ein 91-jähriger Rentner einen Betrüger geschnappt. Nach einem Anruf von einem vermeintlichen Polizisten ließ er den zu sich nach Hause kommen. Er habe eine größere Menge Gold daheim, die er polizeilich sichern lassen wolle. Als der falsche Polizist da war, hat sich der Rentner den Dienstausweis zeigen lassen. Dazu reichte der Dieb sein Handy durchs Fenster, auf dem der Ausweis zu sehen war. Und jetzt die coole Aktion. Der 91-Jährige hat einfach das Fenster zugemacht und die echte Polizei gerufen. Betrüger geschnappt, alles gut. Respekt für den coolen Rentner.

0: Einen schönen guten Morgen. 7.46 Uhr ist es gleich und wir schauen auf die A3 Frankfurt Richtung Würzburg zwischen Wertheim-Lenkfurt und Helmstadt. Holzlatten auf der linken Spur und Vorsicht auf der A5 Basel-Karlsruhe zwischen Dreieck Neuenburg und Mülheim-Neuenburg. In beiden Richtungen ist eine Entenfamilie auf der Fahrbahn. Lassen Sie die bitte gesund weiter watscheln. SWR 4 am Donnerstagmorgen. Mein Kollege Julian Linder und ich haben heute Morgen hier schon die Schöttbüller, also die Fleischbällchen-Lollis von Ikea, probieren dürfen, / müssen. Fazit, nicht lecker. Einfach nur industriesüß und kein Hauch von Fleischbällchen. Also nach der Erfahrung brauchen wir jetzt was echt Leckeres, nämlich Erdbeeren frisch vom Feld.
1: Wenn man die halt selber pflückt, dann findet man sie halt umso leckerer.
2: Ich erwische mich jedes Jahr, dass ich einmal zu früh Erdbeeren kaufe im Supermarkt und dann beim Pflücken wieder feststelle, dass es einfach Welten sind.
0: Absolut. Na, wie schmecken denn jetzt die selbst gepflückten Erdbeeren?
3: Die schmecken süß, die schmecken, als würde ich einfach ein Kuscheltier essen, das ganz süß ist.
0: Das ist ja mal eine tolle Erklärung. Erdbeeren so toll und lecker wie ein süßes Kuscheltier. Na gut, Erdbeeren selber pflücken, guter Plan für heute. Egal ob in Hirschweiler, in Dudenhofen, Besigheim oder Appenweier. Direkt vom Feld schmecken sie halt doch am besten. Und wenn Sie zu viel gepflückt haben, auf swr4.de haben wir ein paar tolle Tipps, wie Sie die süße rote Frucht länger genießen können. Und ein paar schöne Rezepte, Erdbeerrezepte, haben wir natürlich auch für Sie. Da hat man so schön den Sommer auf dem Teller oder in der Schale. Hier ist SWR 4. Ihnen einen guten Morgen.
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Toller Titel von den Four Tops, aber wir wollen uns nicht zu sehr verausgaben am Donnerstagmorgen. Langsam reinkommen, entspannt reinkommen. Hier ist SWR 4. Ich wünsche Ihnen einen schönen guten Morgen.

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9: Um 8 Uhr mit Katharina Scheer. Guten Morgen. Die Bundesregierung fordert eine bessere medizinische Versorgung von Frauen. Die Industrie in Baden-Württemberg sieht ihr Auslandsgeschäft zunehmend skeptisch. Das Wetter, viel Sonne bei 24 bis 31 Grad. Bundesgesundheitsministerin Waken fordert eine bessere medizinische Versorgung von Frauen. Das sagte die CDU-Politikerin den Funke Medien zum heutigen Tag der Frauengesundheit. Aus Berlin berichtet Birte Sönnigsen.
10: Aus Sicht der Ministerin wurde viel zu lange einfach ignoriert, dass Frauen andere gesundheitliche Bedürfnisse, Beschwerden und Symptome haben als Männer. Es werde aber noch dauern, bis sich Veränderungen in Lehrplänen und Forschungsergebnisse spürbar auf die Versorgung von Frauen auswirken, sagt die Ministerin. Forschungsministerin Dorothee Bär bezeichnete Deutschland mit Blick auf Frauengesundheit als Entwicklungsland. Das Forschungsministerium hatte Anfang des Jahres unter anderem Forschungsgelder zur Verfügung gestellt, um gezielt Ursachen und neue Behandlungsmöglichkeiten der Wechseljahre zu erforschen.
9: Mit einem Protesttag wehren sich Kliniken in Baden-Württemberg gegen geplante Sparmaßnahmen. Die Gewerkschaft Verdi beginnt jetzt mit Aktionen an Krankenhäusern, unter anderem in Stuttgart, Tübingen, Ulm, Karlsruhe und Emmendingen. Die Bundesregierung will die gesetzlichen Krankenkassen im kommenden Jahr um mehr als 16 Milliarden Euro entlasten. In Baden-Württemberg sehen viele Industriebetriebe ihr künftiges Auslandsgeschäft skeptischer als noch zu Jahresbeginn. Nach einer Umfrage des Industrie- und Handelskammertags im Land stieg ihr Anteil von knapp 20 auf rund 25%. Andreas Reinhardt berichtet.
11: Insgesamt betrachtet überwiegen aber immer noch die positiven Einschätzungen leicht. Etwa jedes dritte Unternehmen meldete positive Exportaussichten. Die Zahlen zeigten aber klar, heißt es, dass die positive Grundtendenz vom Jahresbeginn sich spürbar abgeschwächt habe. Handelskonflikte, geopolitische Risiken und steigende Kosten sorgen für erhebliche Unsicherheiten in den Unternehmen. Vor allem der Zollstreit zwischen den USA und Europa belastet die exportabhängige Wirtschaft im Land.
9: Der Präsident des Deutschen Roten Kreuzes Gröhe fordert deutlich mehr Geld für das freiwillige soziale Jahr. Der frühere CDU-Politiker sagte dem Redaktionsnetzwerk Deutschland, Absolventen sollten monatlich 990 Euro bekommen, also den BAföG-Höchstsatz. Das derzeitige Taschengeld von etwa 400 Euro sei zu wenig. Trotz der Waffenruhe hat das US-Militär nahe der Straße von Hormus eine iranische Stellung angegriffen. Das berichten mehrere Medien. Von der Stellung aus soll der Iran Drohnen gesteuert haben. Der Iran hat nach Angaben seines Staatsfernsehens daraufhin in Kuwait den US-Stützpunkt attackiert, von dem aus die Angriffe gekommen sein sollen. Die Zeit 8:03 Uhr.
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4: Vorsicht auf der A5 Basel-Karlsruhe zwischen Dreieck Neuenburg und Mülheim Neuenburg. In beiden Richtungen ist eine Entenfamilie auf der Fahrbahn. Vorsicht auf der A3 Frankfurt Richtung Würzburg zwischen Wertheim-Lenkfurt und Helmstadt. Holzlatten auf der linken Spur. A3 Würzburg Richtung Nürnberg zwischen Würzburg-Randersacker und Rottendorf. Unfallaufnahme. Die linke und die mittlere Spur sind gesperrt. 3 Kilometer Stau und dauert bis zu einer Viertelstunde länger. A6 Kaiserslautern Richtung Mannheim zwischen Frankenthal und Mannheim-Sandhofen. 4 Kilometer Stau, dauert 20 Minuten länger. A60 Rüsselsheim Richtung Mainz zwischen Rüsselsheim-Mitte und Mainz-Spitz-Dreieck. 3 Kilometer Stau. Dann geht's auf die A643 Mainz Richtung Wiesbaden zwischen Dreieck Mainz und Schiersteiner Kreuz. 6 Kilometer stockender Verkehr, Verzögerung bis zu 20 Minuten. A8 Karlsruhe Richtung Stuttgart zwischen Pforzheim-West und Pforzheim-Ost. Baustelle, 6 Kilometer stockender Verkehr. Da dauert es eine Viertelstunde länger. A81 Singen Richtung Stuttgart zwischen Böblingen-Sindelfingen und Sindelfingen-Ost. Baustelle, 3 Kilometer stockend. A81 Heilbronn Richtung Stuttgart zwischen Stuttgart-Zuffenhausen und Engelberg-Tunnel. Baustelle, 4 Kilometer stockender Verkehr. Eine Viertelstunde die Verzögerung. Die B311 Meßkirch-Geisingen ist zwischen Tuttlingen und Möhringen-Vorstadt wegen Bergungsarbeiten noch immer in beiden Richtungen gesperrt. Eine Umleitung ist eingerichtet. Die B423 ist in Hennstahl zwischen Sangerstraße und Ortsausgang in beiden Richtungen gesperrt. Wer sich auskennt, sollte das Gebiet weiträumig umfahren. Dann müssen wir auf die B464 gucken, Böblingen Richtung Renningen, zwischen Meichingen Süd und Döffingen, eine ungesicherte Unfallstelle. A60, Rüsselsheim Richtung Mainz, zwischen Rüsselsheim Mitte und Mainz-Spitz-Dreieck, Unfall, 3 Kilometer Stau, 10 Minuten plus. A60 Mainz Richtung Rüsselsheim, zwischen Mainz-Spitz-Dreieck und Rüsselsheimer Dreieck, 4 Kilometer Stau, da dauert es eine Viertelstunde länger. Alle Verkehrsinfos gibt es jederzeit auf swr4.de. Ich wünsche Ihnen gute Fahrt.
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4: Ganz angenehm heute Morgen eigentlich in Leutkirch, sonnige 12 Grad, Neckargemünd meldet 15 Grad und Sonnenschein, Bitburg 13 Grad, Pirmasens sonnig 15 Grad und die Aussichten aus dem Wetterstudio mit Stefan Bender.
12: Guten Morgen. Die Luft wird zwar heute nicht ganz so heiß wie zuletzt, aber dennoch bleibt das Ganze sommerlich. In den höher gelegenen Ortschaften, zum Beispiel in Hohenstatt und Münzingen, gibt es 24 und im Donauried bis zu 27 Grad. Dabei scheint überall die Sonne und vereinzelt tauchen Schönwetterwolken auf. Morgen geht es trocken und oft sonnig weiter und in den Tälern steigen die Temperaturen wieder bis knapp 30 Grad. Der Samstag wird schwül heiß und dann steigt allmählich das Gewitterrisiko.
4: Danke, Stefan.
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4: Ich wünsche Ihnen einen schönen guten Morgen. Und ich habe einen Plan. Ich hole jetzt eine glänzend schöne SWR4-Tasse aus dem Safe und Sie sagen mir, wie der Titel hier heißt. Spätestens jetzt, oder, hat man die zündende Idee. Ein Titel, bei dem man sofort mittanzen muss. Toller Song. Aber wie heißt er? Wenn Sie es wissen, gewinnen Sie mit ein bisschen Glück eine sommerschöne SWR4-Tasse. Ich drücke alle Daumen.
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Ein 80er-Hit von Alpha Will im schönsten Musikmix. Guten Morgen zusammen mit SWR 4. Und das ist oder wird ein schöner sommerlicher Tag. Und wir haben für Sie die schönsten Badeseen im Südwesten rausgesucht. Finden Sie auf swr4.de. Lohnt sich, mal drauf zu schauen.

0: Schöner Schluss. Hier ist SWR 4 am Donnerstagmorgen und wir spielen jetzt um eine SWR 4-Tasse. Geht heute Morgen um diesen Titel, ja? Das wollte ich noch abwarten, genau. Dieser schöne Teil und der sagt einem dann doch auch, in welche Richtung das geht. Ich hoffe, dass Sabine Werner aus Neufen die richtige Spur aufgenommen hat. Guten Morgen, Frau Werner. Grüß Sie. Oh, Frau Werner, Sie sind abgehackt. Ich höre Sie nicht oder nur schlecht. Probieren wir es nochmal. Guten Morgen, Frau Werner.
1: Guten Morgen, Herr Seimer.
0: Oh ja, Sie sind tatsächlich ein bisschen, Sie spratzeln ein bisschen, aber wir versuchen es. Oh, ich verstehe Sie ganz, ganz schlecht. Versuchen wir es mal ganz langsam. Wie heißt denn der Titel, den wir heute Morgen suchen?
1: Celebrate.
0: Sagen Sie es nochmal bitte.
1: Celebrate.
0: Ah, nicht ganz, aber...
1: Celebration.
0: Ja, Celebration. Ja, dann hören wir mal rein. Jawohl. Gerade noch ins Ziel gebracht. Ich muss da immer ein bisschen streng sein, weil sich die anderen Hörerinnen und Hörer sonst beschweren und sagen, das war ja falsch, ich hätte es richtig gewusst. Frau Werner, haben wir jetzt eine stabilere Leitung, dass wir noch ein bisschen plaudern können? Versuchen wir es mal.
1: Jetzt
0: wird es ein bisschen besser, aber tatsächlich irgendwie haben Sie die schlechte Leitung erwischt heute Morgen. Aber Sie haben es ins Ziel gebracht, die SWR4-Tasse kommt zu Ihnen. Ein Versuch noch, was haben Sie heute noch vor, Frau Werner? Wie nutzen Sie den Sommertag?
1: Ja, also wir haben vor, nachher ein bisschen ins Freibad zu gehen, ein bisschen zu schwimmen, solange es noch so schön Wetter ist.
0: Jetzt habe ich Sie perfekt verstanden. Ja, wunderbar.
1: Ja, also, okay, super.
0: Ist das Freibad ein bisschen ein Vorgeschmack auf den Urlaub, den Sie noch vor sich haben oder wie ist es?
1: Ja, also wir waren tatsächlich schon eine Woche im Urlaub, wir sind jetzt seit einer Woche zurück. Aber wir gehen in 4 Wochen nochmal.
0: Ah, hat doch schon Sepp Herberge gesagt. Nach dem Urlaub ist vor dem Urlaub. Sehr schön, Frau Werner.
1: Ja, ganz genau. So ist.
0: Grüßen Sie Ihren Mann. Viel Spaß heute im Freibad. Und jetzt tanzen wir ein bisschen in den Donnerstag mit Cool and the Gang und Celebration. 18 nach 8, hier ist SWR 4. Allen einen schönen guten Morgen.

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1: Es ist 8.30 Uhr.
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3: Mit Thorsten Blümke, guten Morgen. Auch in Ulm gibt es heute Aktionen zum bundesweiten Klinikprotesttag. Die Verbrauchermesse Leben, Wohnen, Freizeit in Ulm soll größer werden. Das Wetter sonnig mit 25 bis 28 Grad. Die Gewerkschaft Verdi hat zum bundesweiten Klinikprotesttag heute auch Aktionen in Ulm geplant. SWR-Reporter Rainer Schlenz.
4: Unter dem Motto Klinikaufstand soll es Unterschriftenaktionen an allen Standorten des Arbeiter-Samariter-Bundes in Ulm geben. Auch an der Ulmer Uniklinik wird mit Versammlungen protestiert. Der Klinikbetrieb sei jedoch in keiner Weise eingeschränkt. Verdi befürchtet deutliche Verschlechterungen und Personalabbau durch den Gesetzentwurf zur Finanzierung der gesetzlichen Krankenversicherung. Als Eskalation bezeichnete die Gewerkschaft, dass der Arbeitgeberverband der baden-württembergischen Unikliniken aufgrund eines ersten Warnstreiks einen seit Jahrzehnten bestehenden Schutztarifvertrag für die Beschäftigten gekündigt habe.
3: Im Prozess um einen versuchten Mord in Senden im Kreis Neu-Ulm hat gestern Nachmittag das Opfer, die getrennt lebende Ehefrau des Angeklagten, ausgesagt. Die 34-Jährige schilderte laut Südwestpresse, dass ihr Mann Mitte Oktober die Wohnungstür eingetreten und sie anschließend vor den Augen der gemeinsamen Kinder geschlagen und gewürgt habe. Der 37-Jährige habe unter Drogeneinfluss gehandelt, so die Frau. Eine Mordabsicht unterstellte sie ihm nicht. Der Lückenschluss am Neubau der Gänstorbrücke zwischen Ulm und Neu-Ulm musste erneut verschoben werden. Der Schwertransport mit den nötigen Stahlteilen aus dem polnischen Krakau dauerte länger als geplant. Nun soll der Einbau der fehlenden Mittelteile ab kommender Nacht beginnen. Die Gänstorbrücke ist dafür 2 Nächte lang jeweils von 21 bis 5 Uhr morgens voll gesperrt. Auch im kommenden Jahr soll es wieder die Verbrauchermesse Leben, Wohnen, Freizeit in Ulm geben. Und zwar größer als zuletzt, wie der Veranstalter gestern mitteilte. Monika Götz, wie groß soll die LWF denn werden?
5: Statt 5 will er 2027 7 Messehallen bespielen, also alle Hallen. Und statt 200 soll es dann 300 Aussteller geben. Neu wird sein, dass es in einer Halle ganz um Literatur geht und dass in einer weiteren eine Kunstmesse veranstaltet wird. Rund um den Sport plant die Ravensburger Veranstaltungsgesellschaft auch mehr Angebote zusammen mit Sportvereinen. Interessant ist, dass es 2027 keine Antiquitätenhändler und Gold- oder Schmuckankäufer mehr geben soll. Hintergrund ist, dass es ja in diesem Jahr nach der Messe Betrugsfälle gegeben hat.
3: Danke, Monika.
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3: In Ehingen, in Ulm, in Heidenheim und in Bopfingen aktuell 16 Grad und das bei blauem Himmel und Sonnenschein. Heute wird es nicht ganz so heiß wie zuletzt mit 25 bis 28 Grad.
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6: Dann schauen wir mal drauf und starten auf der A61 Hockenheim Richtung Ludwigshafen. Zwischen Hockenheim und Kreuz Speyer liegt ein Reifen auf der mittleren Spur. A60 Rüsselsheim Richtung Mainz. Zwischen Rüsselsheimer Dreieck und Mainspitz-Dreieck ein Unfall. 7 Kilometer Stau, da dauert es dann bis zu 30 Minuten länger. A60 Mainz Richtung Rüsselsheim. Zwischen Mainz-Weisenau und Rüsselsheimer Dreieck 7 Kilometer Stau, Verzögerung bis zu 20 Minuten. A643 Mainz Richtung Wiesbaden. Zwischen Dreieck Mainz und Schiersteiner Kreuz 6 Kilometer stockender Verkehr. 20 Minuten dauert es auch da länger. A8 Karlsruhe Richtung Stuttgart. Zwischen Pforzheim-West und Pforzheim-Ost Baustelle 6 Kilometer stockender Verkehr. Verzögerung bis zu einer Viertelstunde. A81 Singen Richtung Stuttgart. Zwischen Böblingen-Sindelfingen und Sindelfingen-Ost Baustelle 4 Kilometer stockender Verkehr. 10 Minuten die Verzögerung. A81 Heilbronn Richtung Stuttgart. Zwischen Stuttgart-Zuffenhausen und Engelberg-Tunnel Baustelle 7 Kilometer stockender Verkehr. Eine Viertelstunde brauchen sie länger. Die B311 Meßkirch-Geisingen ist zwischen Tuttlingen und Möhringen-Vorstadt wegen Bergungsarbeiten in beiden Richtungen gesperrt. Eine Umleitung ist eingerichtet. Und Schweiz A2, A3 Luzern Richtung Basel. Zwischen Augst und Basel-Süd-City ein defekter LKW. Sind nur 2 Spuren frei. 8 Kilometer Stau. Verzögerung bis zu 30 Minuten. Ich hoffe, dass bei Ihnen rollt. Oder ich wünsche Geduld. Fahren Sie jedenfalls vorsichtig. Kommen Sie gut an Ihr Ziel.
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6: Guten Morgen, wir starten in einen richtig schönen sommerlichen Donnerstag und Jörg aus Neuhofen hat uns heute Morgen schon geschrieben, er erfreut sich an der frischen

Tristan Burke in der SWR 4 und wir freuen uns riesig, dass er auch in den Südwesten kommt. Er kommt zum Beispiel nach Koblenz und nach Heidelberg. Freuen wir uns sehr.

0: schönen guten Morgen mit SWR 4 am Donnerstag und Vorsicht auf der A5 Frankfurt Richtung Karlsruhe. Am Dreieck Karlsruhe in der Überleitung zur A8 Richtung Stuttgart liegt ein Brett auf der Fahrbahn. Das kann ein grausamer Gegner sein. Fahren Sie bitte entsprechend vorsichtig. Das Hoch Boris sorgt heute für richtig schönes sommerliches Wetter bei uns im Südwesten. Boris, Stefan Bender im Wetterstudio, hat sich das Boris Becker gekauft oder ist es zu teuer?
1: Ja, den Gedanken hatte ich auch sofort gehabt und ich habe dann natürlich gleich mal geguckt, es ist ein anderer Boris. Ich glaube, der Boris Becker, der wartet ab bis nächstes Jahr. Da sind nämlich die Tiefs wieder männlich und die sind günstiger dran. Also da kriegst du eins für 290 Euro und hoch kostet 390 Euro.
0: Ah, das ist dann schon eine heftige Investition.
1: Ja.
0: Okay, also, aber wir schauen mal, was er macht, der Boris. Also das Hoch jetzt in dem Fall. Bringt heute, glaube ich, einen Tag, der nicht ganz so grimmig heiß wird wie zuletzt.
1: Nicht grimmig heiß, aber schon warm auf jeden Fall. Mhm. 24 Grad auch im Hohen Westerwald und auf der Albhochfläche und 31 sind auch wieder ganz ordentlich. Also da läuft schon auch der Schweiß. Zum Beispiel im Rheintal rund um den Kaiserstuhl wird es 31 Grad heiß. Mhm. Trotzdem ist die Luft ein bisschen trockener und angenehmer als zuletzt. Und dieser Boris hält also schützend die Hand oben drüber. Da kommt keine Gewitterwolke oder irgendwas rein.
0: Okay, du hast gesagt, jetzt gerade ist es noch so eine angenehm trockene Wärme, Schrägstrich Hitze. Wann kommt die Schwüle auf uns zu, Stefan?
1: Die sickert so langsam morgen Nachmittag rein. Das merkt man dann daran, dass es mehr Wolken gibt, also ein paar Quellwolken, die bringen aber noch keine Schauer, bei bis zu 33 Grad in der Spitze. Und am Samstag es ist das Ende vom Lied, ganz klar, wenn es heiß ist, 33 Grad, auch am Samstag kommen dann die Gewitter, erstmal in Westerwald und in der Eifel, aber zum Sonntag dann überall.
0: Also heute nochmal genießen das 390 Euro Hoch Boris, das uns einen richtig schönen Sommer-Donnerstag bringt. 14 von 9, hier ist SWR 4, guten Morgen.

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7: Um 9 Uhr mit Katharina Scheer. Guten Morgen. Die Bundesregierung fordert eine bessere medizinische Versorgung von Frauen. Audi Neckarsulm trennt sich von allen Zeitarbeitern. Das Wetter, viel Sonne bei maximal 25 bis 31 Grad. Bundesgesundheitsministerin Wagen fordert eine bessere medizinische Versorgung von Frauen. Das sagte die CDU-Politikerin den Funke-Medien zum heutigen Tag der Frauengesundheit. Aus Berlin berichtet Birte Sönnigsen.
8: Aus Sicht der Ministerin wurde viel zu lange einfach ignoriert, dass Frauen andere gesundheitliche Bedürfnisse, Beschwerden und Symptome haben als Männer. Es werde aber noch dauern, bis sich Veränderungen in Lehrplänen und Forschungsergebnisse spürbar auf die Versorgung von Frauen auswirken, sagt die Ministerin. Forschungsministerin Dorothee Bär bezeichnete Deutschland mit Blick auf Frauengesundheit als Entwicklungsland. Das Forschungsministerium hatte Anfang des Jahres unter anderem Forschungsgelder zur Verfügung gestellt, um gezielt Ursachen und neue Behandlungsmöglichkeiten der Wechseljahre zu erforschen.
7: Der Präsident des Deutschen Roten Kreuzes Gröhe verlangt deutlich mehr Geld für das freiwillige soziale Jahr. Der frühere CDU-Politiker sagte dem Redaktionsnetzwerk Deutschland, Absolventen sollten monatlich 990 Euro bekommen, also den BAföG-Höchstsatz. Außerdem forderte er ein kostenloses Deutschland-Ticket im FSJ. Aus der Sicht von Gröhe ist das derzeitige Taschengeld von etwa 400 Euro zu wenig. Das Rüstungsunternehmen Rheinmetall hat einen Großauftrag der Bundeswehr für den Standort in Stockach im Kreis Konstanz erhalten. Wie der Konzern mitteilte, hat er ein Gesamtvolumen von mehreren hundert Millionen Euro. Konkretere Zahlen wurden aber nicht genannt. Bei dem Auftrag geht es um sogenannte Laserlichtmodule, die zum besseren Zielen an Gewehren angebracht werden. Audi in Neckarsulm trennt sich von allen seinen Zeitarbeitern. Das schreibt die Heilbronner Stimme und beruft sich auf einen Konzernsprecher. Ulrike Schirmer fasst zusammen.
9: Betroffen sind demnach rund 150 Beschäftigte. Zum 30. Juni meldet Audi sie ab. Zuvor hatte der Fahrzeughersteller bereits Zeitarbeiter im niedrigen dreistelligen Bereich unbefristet übernommen, heißt es weiter. Laut Heilbronner Stimme handelt es sich um 200 bis 300 Menschen. Im vergangenen Jahr hatte Audi in Neckarsulm und den Böllinger Höfen in Heilbronn neue Modellreihen hochgefahren. Damals war der Personalbedarf besonders hoch, inzwischen sei er wieder gesunken.
7: Extreme Hitze belastet nicht nur Menschen und Natur, sondern zunehmend auch die Wirtschaft. Eine neue Untersuchung von Allianz Trade hat ergeben, dass Hitzewellen Deutschland bis 2030 Verluste in Höhe von 112 Milliarden Euro bescheren, weil Beschäftigte weniger produktiv sind und Unternehmen mehr für Kühlung zahlen müssen. 9:03 Uhr.
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1: Wir starten auf der A60 Rüsselsheim Richtung Mainz. Zwischen Rüsselsheimer Dreieck und Mainz-Spitz-Dreieck ein Unfall und 8 Kilometer Stau. Verzögerung bis zu 30 Minuten. A60 Mainz Richtung Bingen. Zwischen Mainz-Lerchenberg und Dreieck Mainz 3 Kilometer Stau. Dauert eine Viertelstunde länger. A60 Mainz Richtung Rüsselsheim. Zwischen Mainz-Weisenau und Rüsselsheimer Dreieck 12 Kilometer Stau. Dauert dann noch 40 Minuten länger. A643 Mainz Richtung Wiesbaden. Zwischen Dreieck Mainz und Schiersteiner Kreuz 6 Kilometer stockender Verkehr. 20 Minuten plus. A8 Stuttgart Richtung Karlsruhe. Zwischen Stuttgart-Degerloch und Kreuz-Stuttgart ein defekter LKW. Wegen Bergungsarbeiten ist der rechte Fahrstreifen aktuell gesperrt. 7 Kilometer stockender Verkehr, Verzögerung bis zu einer Viertelstunde. A8 Karlsruhe Richtung Stuttgart. Zwischen Pforzheim-West und Pforzheim-Ost Baustelle 6 Kilometer stockender Verkehr. Auch hier dauert es eine Viertelstunde länger. Dann auf die B31 Freiburg Richtung Donaueschingen. Zwischen Freiburg-Littenweiler-Kappler-Knoten und Kirchzarten ein Unfall und 2 Kilometer Stau. 20 Minuten die Verzögerung. Die B311 Meßkirch-Geisingen ist zwischen Tuttlingen und Möhringen-Vorstadt wegen Bergungsarbeiten in beiden Richtungen gesperrt. Eine Umleitung ist eingerichtet. Und Schweiz A2, A3 Luzern Richtung Basel zwischen Augst und Basel Süd City. Defekter LKW, sind nur 2 Spuren frei. 8 Kilometer Stau, dauert bis zu einer halben Stunde länger. Ich wünsche allen gute Fahrt. Kommen Sie sicher an Ihr Ziel.
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1: Um 9 Uhr gemessen in Laupheim leichte Bewölkung 16 Grad. Radolf Zell im Sonnenschein bei 19 Grad. Ludwigshafen 17 Grad und Sonne. Germersheim sonnige 18 Grad. Und jetzt ins Wetterstudio zu Stefan Bender.
10: Guten Morgen. Die Luft wird zwar heute nicht ganz so heiß wie zuletzt, aber dennoch bleibt das Ganze sommerlich. In den höher gelegenen Ortschaften, zum Beispiel in Hohenstatt und Münzingen, gibt es 24 und im Donauried bis zu 27 Grad. Dabei scheint überall die Sonne und vereinzelt tauchen schön Wetterwolken auf. Morgen geht es trocken und oft sonnig weiter und in den Tälern steigen die Temperaturen wieder bis knapp 30 Grad. Der Samstag wird schwül heiß und dann steigt allmählich das Gewitterrisiko.
1: Ich danke dir, Stefan.
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1: Einen schönen guten Morgen an diesem sonnigen Donnerstag. Und hier weht gleich ein Hauch von Daniel Düsentrieb durch die Sendung. Wir hören hier gleich einen 18-jährigen Erfinder, der eine richtig gute Idee hatte für die Landwirtschaft. Was er erfunden hat und wie es funktioniert, das hören wir nach 3 Hits. Und los geht's mit den Dire Straits.
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Exakt 13 nach 9, hier ist SWR 4. Guten Morgen, Vorsicht auf der A8 Stuttgart Richtung München. In der Ausfahrt Eichelberg ist ein angefahrenes Tier und hier steht auch ein defekter PKW. Also bitte besonders vorsichtig ranfahren.

0: So schön. John Denver in SWR 4 am Donnerstagmorgen. Es ist gleich 17 nach 9 und heute sind Nachwuchserfinder aus ganz Deutschland auf dem Weg nach Herzogenaurach zum Bundesfinale von Jugend forscht. Aus Trier ist zum Beispiel eine junge Forscherin dabei, die einen Wasserfilter entwickelt hat, der aus Flusswasser Trinkwasser macht. Richtig tolle Idee. Und Noah Schittenhelm und Maximilian Scheibele aus Überlingen am Bodensee, die haben was erfunden, was allen Landwirten im Südwesten sehr helfen könnte. Noah, was ist das denn genau?
1: Also wir haben einen Roboter gebaut, der fährt übers Feld und entfernt Unkräuter ohne Herbizide.
0: Also ohne Gift sozusagen.
1: Genau, ohne Gift, denn stattdessen verwenden wir einen Laser, welcher die Unkräuter gezielt bekämpft.
0: Der schießt die sozusagen ab, oder wie habe ich mir das vorzustellen?
1: Genau, das ist korrekt, das trifft es ganz gut. Wir erkennen die Position mithilfe einer KI und richten dann den Laserstrahl auf den Punkt, an dem wir treffen müssen, damit das Unkraut bekämpft wird.
0: Okay, das heißt, zu viel Raumschiff Enterprise geguckt, weil die Laserstrahlen da irgendwie eingesetzt werden. Wie sind Sie auf die Idee gekommen?
1: Wir kommen ja vom Bodensee und da haben wir gesehen, dass viele Herbizide versprüht werden. Da haben wir uns gedacht, das muss doch besser gehen. Mhm. Und dann haben wir quasi ein Laserschwert genommen und sind damit über.
0: Das Laserschwert, dann war es also Star Wars und nicht Raumschiff Enterprise.
1: Genau, ja.
0: Sehr gut. Weil ich hätte jetzt gesagt, Mensch, mit 18, da hätte ich vielleicht eine Erfindung machen wollen, wie automatisch ein Weizenbier eingegossen wird oder sich die Chipstüte öffnet oder so. Haben Sie einen Bezug
1: zu... Das ist natürlich auch nicht schlecht.
0: Das ist nicht schlecht, ne? Haben Sie einen Bezug zu zur Landwirtschaft, dass Sie sagen, Sie haben das Problem richtig gespürt, da ist zu viel Gift im Spiel, da müssen wir was machen?
1: Ja, der Bezug kommt tatsächlich dazu, dass wir bei uns am Schülerforschungszentrum schon lange an so einem Feldroboterwettbewerb teilnehmen, haben wir auch Lust bekommen, für die Landwirtschaft eben was zu entwickeln. Und da kam dann eben der Bezug her.
0: Das ist toll. Ja, kann sich das, wenn sich das durchsetzt, kann man das dann irgendwann kaufen? Also könnte das wirklich serienreif werden?
1: Tatsächlich schon. Aber man muss natürlich sagen, aus so einem Schülerforschungszentrum wird schwierig. Also da muss dann vermutlich schon eine größere Firma dahinter stehen.
0: Mhm. Aber so wie Sie klingen, können Sie auch Kontakte knüpfen, oder? Ein guter Kommunikator sind Sie auch noch.
1: Das auf jeden Fall.
0: Sehr schön. Ich danke Ihnen ganz herzlich. Grüßen Sie bitte auch Ihren Mitstreiter, den Maximilian. Und weiterhin so viel Erfolg. Ganz tolle Sache. Dankeschön.
1: Vielen Dank.

genau zwei Wochen geht die Fußball-WM los. Und jetzt sind auch die Rückennummern unserer Jungs bekannt und heiß begehrt. Statt die Nummer 10, Jamal Musiala, wird am meisten gekauft und nachgefragt. Und auch die 17, das ist Florian Wirtz. Also die beiden Zauberer sind einfach heiß begehrt.

0: Es ist 9.30 Uhr.
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2: Mit Thorsten Blümke, guten Tag. Experten stellen heute in Heroldstadt neue Speichertechnik für Solarenergie vor. Die Verbrauchermesse Leben, Wohnen, Freizeit in Ulm soll größer werden. Das Wetter sonnig mit 25 bis 28 Grad. In Heroldstadt Breithühlen im Alb-Donau-Kreis wollen heute Experten auf einer Tagung neue Möglichkeiten vorstellen, Solarstrom zu speichern. Im nahegelegenen Testfeld Witterstall wird die neue Speichertechnik getestet. Frank Polifke.
3: Die neuen Speicher können wesentlich mehr Solarstrom speichern als bisherige und sind vor allem viel flexibler, so das Zentrum für Sonnenenergie und Wasserstoffforschung. Das ZWS betreibt das Testfeld. Durch künstliche Intelligenz passen sich die Speicher nicht nur Änderungen des Energiebedarfs an, sondern auch steigenden und fallenden Strompreisen. Bei der Tagung wollen die Entwickler Anbietern von PV-Freiflächen die neue Speichertechnik auf dem Solartestfeld Witterstall vorführen.
2: Im Prozess um einen versuchten Mord in Senden im Kreis Neu-Ulm hat gestern Nachmittag das Opfer, die getrennt lebende Ehefrau des Angeklagten, ausgesagt. Die 34-Jährige schilderte laut Südwestpresse, dass ihr Mann Mitte Oktober die Wohnungstür eingetreten und sie anschließend vor den Augen der gemeinsamen Kinder geschlagen und gewürgt habe. Der 37-Jährige habe unter Drogeneinfluss gehandelt, so die Frau. Eine Mordabsicht unterstellte sie ihm nicht. In Schwäbisch Gmünd ist gestern bei einem Unfall ein 10-jähriger Junge schwer verletzt worden. Laut Polizei übersah ein 76-jähriger Autofahrer die Vorfahrt des jungen Radlers und erfasste ihn mit seinem Wagen. Der Junge stürzte und wurde dabei schwer verletzt. Auch im kommenden Jahr soll es in Ulm wieder die Verbrauchermesse Leben, Wohnen, Freizeit geben. Und zwar größer als zuletzt, wie der Veranstalter gestern mitteilte. SWR-Reporterin Monika Götz.
4: Statt 5 will er 2027 7 Messehallen bespielen, also alle Hallen. Und statt 200 soll es dann 300 Aussteller geben. Neu wird sein, dass es in einer Halle ganz um Literatur geht und dass in einer weiteren eine Kunstmesse veranstaltet wird. Rund um den Sport plant die Ravensburger Veranstaltungsgesellschaft auch mehr Angebote zusammen mit Sportvereinen. Interessant ist, dass es 2027 keine Antiquitätenhändler und Gold- oder Schmuckankäufer mehr geben soll. Hintergrund ist, dass es ja in diesem Jahr nach der Messe Betrugsfälle gegeben hat.
2: Der Termin für die LWF 2027 vom 8. bis 11. April.
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2: In Illertissen und in Ulm inzwischen 18 Grad und in Schwäbisch Gmünd 19. Und das auch heute bei viel Sonnenschein. Es soll aber nicht ganz so heiß werden wie in den vergangenen Tagen mit 25 bis 28 Grad heute Nachmittag. Dazu weht ein leichter Wind aus Nord.
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5: Vorsicht auf der B31 Friedrichshafen Richtung Stockach. Zwischen Schnetzenhausen und Kluftern liegen Metallteile auf der linken Spur. A60 Rüsselsheim Richtung Mainz. Zwischen Rüsselsheimer Dreieck und Mainspitz-Dreieck ein Unfall und 7 Kilometer Stau. Da dauert es bis zu einer halben Stunde länger. A60 Mainz Richtung Rüsselsheim. Zwischen Mainz-Weisenau und Rüsselsheimer Dreieck 9 Kilometer Stau. 40 Minuten dauert es länger. A643 Mainz Richtung Wiesbaden. Zwischen Dreieck Mainz und Schiersteiner Kreuz 6 Kilometer stockender Verkehr, eine Viertelstunde die Verzögerung. A8 Karlsruhe Richtung Stuttgart, zwischen Pforzheim West und Pforzheim Ost, Baustelle, 4 Kilometer stockender Verkehr. B31 Freiburg Richtung Donaueschingen, zwischen Freiburg-Littenweiler, Kappler-Knoten und Kirchzarten, ein Unfall und 2 Kilometer Stau, 20 Minuten brauchen sie länger. Die B311 Meßkirch-Geisingen ist zwischen Tuttlingen und Möhringen-Vorstadt wegen Bergungsarbeiten in beiden Richtungen gesperrt. Umleitung ist eingerichtet, da ist heute Morgen ein LKW umgekippt, der Waschmaschinen geladen hatte. Und die muss man jetzt erstmal von der Straße holen. Allen unterwegs wünsche ich gute Fahrt.
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5: Guten Morgen. Gestern gab's ohne Fleiß und Schweiß keinen Film in Kaiserslautern. Ganz witzig, da haben die Zuschauer auf 8 Spezialfahrrädern strampeln müssen, damit der Kinofilm läuft. Und wie war's?
6: Was haben wir jetzt? 105, 120 Watt drehen wir, damit der Film da nicht abreißt.
7: Das macht richtig Spaß. Ist auch anstrengend. Ist irgendwie auch ein cooles Gefühl zu wissen, meine Energie geht da gerade rein. Wir treiben das hier an. Ist schön.
5: Schnaufen hat sie schon müssen. Knapp 220 Besucher haben sich da radelnd abgewechselt und dafür gesorgt, dass der Film reibungslos läuft. Coole Aktion, aber keine Sorge, sie müssen jetzt nicht strampeln für Rod Stewart.
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80er-Hit von Jennifer Rush hier in SWR 4. Und jetzt gehen wir in die 60er. Habe hier einen schönen Oldie für Sie von Roy Orbison. Das ist der schönste Musikmix für den sommerlichen Donnerstag. Ich hoffe, es geht Ihnen gut. Gleich ist es 9:43 Uhr. Guten Morgen.

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1: Wir merken es gerade mal wieder in diesen Tagen. Die Sommer werden immer heißer und deshalb brauchen wir Pflanzen im Garten, die Hitze richtig gut aushalten können. SWR4 Gartenexpertin Heike Bomgarten hat da eine sehr gute Empfehlung für uns, den rotblättrigen Holunder. Heike, was macht den so besonders?
2: Der rotblättrige Holunder verträgt Hitze, Trockenheit und sogar im Gegensatz zum rotblättrigen Ahorn windige Standorte. Und dazu blüht er natürlich wunderschön. Er duftet unheimlich gut und er ist ein Magnet für Bienen und Hummel. Er liefert also Farbe, Duft und noch ein bisschen Ökologie, Biodiversität mit in den Garten und wächst völlig unkompliziert. Warum sollten wir diesen dann nicht als Ersatz wählen?
1: Und warum der rotblättrige Holunder so wenig Arbeit macht und welche Vorteile er noch bringt, das sagt uns Heike in einer halben Stunde. Der Gartentipp bei uns im Radio, aber auch auf swr4.de, da strahlt er uns schon an, der rotblättrige Holunder.

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So schön. The Tokens, The Lion Sleeps Tonight. Hellwach ist schon Sabine Gronau, die übernimmt hier nämlich gleich das SWR4-Mikrofon. Freuen wir uns sehr drauf. Ich hoffe, Sie können den sonnigen Donnerstag genießen. Machen Sie es gut. Ich sag bis morgen früh. Am Mikrofon war Jörg Assenheimer. Bis dann.

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4: Um 10 Uhr mit Lisa Kupper. Guten Tag. Hitzewellen werden für die deutsche Wirtschaft immer problematischer. Audi Neckarsulm trennt sich von allen Zeitarbeitern. Das Wetter sonnig bei maximal 25 bis 31 Grad. Extreme Hitze belastet zunehmend die deutsche Wirtschaft. Der Kreditversicherer Allianz Trade geht davon aus, dass in Deutschland bis 2030 rund 112 Milliarden Euro verloren gehen, sollten sich die Hitzewellen des vergangenen Jahrzehnts wiederholen. Aus der SWR-Wirtschaftsredaktion Andreas Reinhardt.
5: Besonders schwierig sei dabei die doppelte Belastung für Unternehmen. Zum einen führten steigende Temperaturen zu einem Sinken der Produktivität, zum anderen stiegen gleichzeitig die Energiekosten. Die größten Schäden seien aber nicht heute, sondern in der Zukunft zu erwarten. Weil die Unternehmen mit weniger Gewinn rechneten, werde weniger investiert. Das bremse die künftige Produktivität und Wettbewerbsfähigkeit. So könne den Schätzungen zufolge die Wirtschaftsleistung in Deutschland durch die extreme Hitze in den kommenden 4 Jahren deutlich niedriger ausfallen.
4: Bundesgesundheitsministerin Warken fordert eine bessere medizinische Versorgung von Frauen. Zum Internationalen Tag der Frauengesundheit sagte die CDU-Politikerin den Funke-Medien, viele Krankheiten und Medikamente würden überwiegend an Männern erforscht. Dabei können Symptome bei Frauen ganz anders aussehen, etwa bei einem Herzinfarkt. Der Präsident des Deutschen Roten Kreuzes, Gröhe, fordert deutlich mehr Geld für das freiwillige soziale Jahr. Der frühere CDU-Politiker sagte dem Redaktionsnetzwerk Deutschland, Absolventen sollten monatlich 990 Euro bekommen, also den BAföG-Höchstsatz. Außerdem forderte er ein kostenloses Deutschland-Ticket im FSJ. Aus Sicht von Gröhe ist das derzeitige Taschengeld von etwa 400 Euro zu wenig. Audi in Neckarsulm trennt sich von allen seinen Zeitarbeitern. Das schreibt die Heilbronner Stimme und beruft sich auf einen Konzernsprecher. Ulrike Schirmer fasst zusammen.
6: Betroffen sind demnach rund 150 Beschäftigte. Zum 30. Juni meldet Audi sie ab. Zuvor hatte der Fahrzeughersteller bereits Zeitarbeiter im niedrigen dreistelligen Bereich unbefristet übernommen, heißt es weiter. Laut Heilbronner Stimme handelt es sich um 200 bis 300 Menschen. Im vergangenen Jahr hatte Audi in Neckarsulm und den Böllinger Höfen in Heilbronn neue Modellreihen hochgefahren. Damals war der Personalbedarf besonders hoch, inzwischen sei er wieder gesunken.
4: Das Rüstungsunternehmen Rheinmetall hat einen Großauftrag der Bundeswehr für den Standort in Stockach im Kreis Konstanz erhalten. Wie der Konzern mitteilte, hat er ein Gesamtvolumen von mehreren 100 Millionen Euro. Bei dem Auftrag geht es um sogenannte Laserlichtmodule, die zum besseren Zielen an Gewehren angebracht werden. 10.03 Uhr.
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7: A60 Rüsselsheim Richtung Mainz zwischen Rüsselsheim-Königstetten und Mainz-Spitz-Dreieck. 5 Kilometer Stau. A60 Mainz Richtung Rüsselsheim zwischen Mainz-Weisenau und Rüsselsheim-Königstetten. 5 Kilometer stockend. A643 Mainz Richtung Wiesbaden zwischen Dreieck Mainz und Schiersteiner Kreuz. 6 Kilometer stockend, dauert eine Viertelstunde länger. A8 Karlsruhe Richtung Stuttgart zwischen Pforzheim West und Pforzheim Ost, Baustelle, 4 Kilometer stockender Verkehr. B31 Freiburg Richtung Donau-Eschingen zwischen Freiburg-Littenweiler, Kappler-Knoten und Kirchzarten Unfall, 2 Kilometer Stau, Verzögerung 20 Minuten. Und die B311 Meßkirch-Geisingen ist zwischen Tuttlingen und Möhringen-Vorstadt wegen Bergungsarbeiten in beiden Richtungen gesperrt. Eine Umleitung ist eingerichtet. Ganz aktuell kommt da noch die A5 hinterher, Karlsruhe Richtung Frankfurt. Zwischen Karlsruhe Nord und Bruchsal 3 Kilometer stockend. 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
7: In Wertheim bewölkt, 17 Grad. Sonnig ist es in Wangen, 19. Sonnig in Ludwigshafen, 19. Und Worms, Sonnenschein, 19 Grad. Stefan Bender mit den Aussichten.
8: Ein Hoch bringt weiter trockene und warme Luft zu uns. Zwischen Aalen und Ochsenhausen oder auch in Münzingen zum Beispiel liegen die Nachmittagstemperaturen zwischen 24 und 27 Grad, je nach Höhenlage. Dabei gibt es nur lockere Wolken und meist scheint ungestört die Sonne. Morgen am Freitag gibt es sonnig weiter und mit Spitzenwerten bis knapp 30 Grad wird das Ganze wieder heißer. Zum Wochenende strömt schwüle Luft zu uns und neben der Sonne tauchen dann immer häufiger Gewitterwolken auf.
7: Danke, Stefan.
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7: Guten Morgen und der kleinen Farbenlehre. Der Himmel ist blau, Narzissen sind gelb, die Blätter sind grün. Aber nicht alle. Besonders schöne Blätter können jetzt auch dunkelrot sein, wie die vom rotblättrigen Holunder. Wie der außerdem mit imposanten Blüten auftrumpft, hören Sie gleich nach drei Hits.
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0: Little Eva, The Locomotion, hier in SWR 4. Viertel nach 10 haben wir es gleich. Vorsicht auf der B28 Freudenstadt Straßburg. Zwischen Willstedt West und Kehl-Neumühl ist eine Entenfamilie auf der Fahrbahn.
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0: Wir sind mitten im Frühling, der Garten ist bunt, auf jeden Fall grün und ab und zu auch mal rot. Zum Beispiel dann, wenn man einen rotblättrigen Holunder angepflanzt hat. Der mag heiße Sommer und er ist ein echtes Farbenfeuerwerk. Mit seinen dunklen Blättern und den rosa Blüten zurzeit ein echter Hingucker. Und eine perfekte, robuste Alternative zum Beispiel zum Ahorn. Und Heike Baumgarten, der macht kaum Arbeit.
2: Also ich finde, der ist extrem pflegeleicht. Ein Rückschnitt im Frühjahr hält ihn dann so ein bisschen kompakter. Sonst gehen die Äste so weit auseinander, da sieht er nicht ganz so schön aus. Und wenn man ihm noch ein bisschen Kompost gibt, dann blüht er wie verrückt. Also er braucht also kaum was. Da er noch frosthart ist, auch mit ganz schlechten Böden oder weniger perfekten Böden zurechtkommt, ist er eigentlich das Pflegeleichteste, was man sich vorstellen kann.
0: Und wo fühlt sich der rotblättrige Holunder am wohlsten?
2: Eigentlich kann man ihn überall hinpflanzen, aber wenn man ihm so einen richtig schönen sonnigen Standort gibt, dann prägt er die Blattfarbe mehr aus. Und damit gibt es natürlich ein echtes Highlight im Garten. Wir wollen ja die intensive Farbe haben. Also der Boden, der kann ruhig ein bisschen humoser sein. Aber naja, wenn er sandig ist, ist auch okay, dann geben wir ihm den Kompost dazu.
0: Wir mögen es ja immer gern, wenn unsere Pflanzen nicht nur hübsch sind, sondern noch irgendwie Mehrwert mitbringen. Was macht den so wertvoll im Garten, den rotblättrigen Holunder?
2: Also ich finde ihn nicht nur wunderschön, er ist ja auch ein heimisches Gehölz. Das heißt also, er ist ökologisch total wertvoll. Seine Blüten sind top Bienenweiden, das kann man nicht anders sagen. Und dann aber noch, der kriegt ja noch Beeren. Und diese Beeren sind dann später Vogelfutter. Und wir wollen ja viele Tiere im Garten haben. Und wenn man davon mehr will, kann man sogar ihn als Hecke pflanzen, weil er ja extrem schnittverträglich ist.
0: Bienenweiden und dann noch Vogelfutter. Dank dir, Heike. Und welche Holundersorten unsere SWR4 Gartenexpertin empfiehlt, können Sie bei uns online nachlesen und natürlich auch nachhören.
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Es ist 10.22 Uhr. Vorsicht auf der B28 Reutlingen-Bad Urach zwischen Dettingen West und am Galgengessel. Bitte aufpassen, da sind zwei Esel auf der Fahrbahn. Sie hören SWR 4 am Donnerstag. Ein Hit von Jim Croce, der einer von den vielen Popstars, die bei einem Flugzeugabsturz ums Leben kamen. I'll have to say I love you in a song.

0: Es ist 10.30 Uhr.
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2: Mit Thorsten Blümke, guten Tag. Die IHK Ostwürttemberg hat eine Studie zur Kaufkraft in der Region vorgelegt. Experten stellen heute in Heroldstadt neue Speichertechnik für Solarstrom vor. Das Wetter, Sonne bei aktuell 20 bis 21 Grad. Wie viel Geld geben die Menschen im Einzel- und Versandhandel aus? Dazu hat die Industrie- und Handelskammer Ostwürttemberg jetzt Zahlen vorgelegt. Monika Götz.
3: Die neuen Speicher können wesentlich mehr Solarstrom speichern als bisherige und sind vor allem viel flexibler, so das Zentrum für Sonnenenergie und Wasserstoffforschung. Das ZSW betreibt das Testfeld. Durch künstliche Intelligenz passen sich die Speicher nicht nur Änderungen des Energiebedarfs an, sondern auch steigenden und fallenden Strompreisen. Bei der Tagung wollen die Entwickler Anbietern von Photovoltaik-Freiflächen die neue Speichertechnik auf dem Solartestfeld Widerstall vorführen.
2: Das war natürlich Sabine Bauer und da ging es darum, in Heroldstadt Breithühlen im Elbdonaukreis stellen heute Experten auf einer Fachtagung neue Möglichkeiten vor, Solarstrom zu speichern. Im nahegelegenen Testfeld Widerstall wird die neue Speichertechnik nämlich getestet. Und jetzt kommen wir zu dieser Studie zum Einzel- und Versandhandel und dazu Monika Götz.
4: Jeder Einwohner in Ostwürttemberg hat durchschnittlich knapp 8.300 Euro zur Verfügung. Geld, das er in diesem Jahr im Einzelhandel und bei Online-Bestellungen ausgeben kann. So die Prognose. Ostwürttemberg, das den Ostalbkreis und den Landkreis Heidenheim umfasst, liegt damit etwas über dem Bundesdurchschnitt. Im Bereich der IHK Ulm liegt die Kaufkraft bezogen auf den Einzelhandel allerdings höher. Das zeigt sich auch bei einem Städtevergleich. In Aalen kann der stationäre Einzelhandel in diesem Jahr mit einem Umsatz von knapp 560 Millionen Euro rechnen, in Ulm mit gut 980 Millionen.
2: Das Amtsgericht Günzburg hat einen 27-jährigen Mann wegen eines WhatsApp-Chats mit einer 13-Jährigen zu einer Bewährungsstrafe von 6 Monaten verurteilt. Wie die Günzburger Zeitung berichtet, lautete die Anklage auf Vorbereitung des sexuellen Missbrauchs von Kindern. Der 27-Jährige hatte die Minderjährige unter anderem nach einem Nacktfoto gefragt. Über seinen Anwalt räumte der Mann vor Gericht die Tat ein und entschuldigte sich. Er war bereits wegen ähnlicher Straftaten vorbestraft. In Schwäbisch Gmünd ist gestern bei einem Unfall ein 10-jähriger Junge schwer verletzt worden. Laut Polizei übersah ein 76-jähriger Autofahrer die Vorfahrt des jungen Radlers und erfasste ihn mit seinem Wagen. Der Junge stürzte und wurde dabei schwer verletzt.
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2: Die Sonne scheint, höchstens leichte Wolken ziehen vorbei und das bei aktuell 20 Grad in Ulm und in Aalen und 21 in Biberach und Ehingen. Auf 25 bis 28 Grad soll es heute noch raufgehen. Dazu weht ein leichter Wind aus Nord.
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0: 10.33 Uhr, Vorsicht auf der A8, Stuttgart Richtung Karlsruhe. Im Kreuz Stuttgart auf der Überleitung zur A81 Richtung Kreuz Stuttgart eine ungesicherte Unfallstelle. Vorsicht auf der B28, Reutlingen-Bad Urach, zwischen Dettingen West und am Galgen-Gessle. Da sind 2 Esel auf der Fahrbahn. A61 Koblenz-Ludwigshafen zwischen Bornheim und Gundersheim, Baustelle. 3 Kilometer Stau in beiden Richtungen, dauert jeweils rund 15 Minuten länger. A643 Mainz Richtung Wiesbaden, zwischen Dreieck Mainz und Schiersteiner Kreuz, 6 Kilometer stockender Verkehr, Verzögerung 15 Minuten. A8 München Richtung Stuttgart, zwischen Hohenstadt und Mühlhausen, Unfall, 4 Kilometer Stau, hier dauert es 20 Minuten länger. A8 Karlsruhe Richtung Stuttgart zwischen Pforzheim West und Pforzheim Ost, Baustelle, 4 Kilometer stockender Verkehr. B31 Freiburg Richtung Donaueschingen zwischen Freiburg-Littenweiler-Kappler-Knoten und Kirchzarten, Unfall, 2 Kilometer Stau, bis zu 20 Minuten mehr einplanen. B31 Stockach-Lindau zwischen Meersburg und Kressbronn in beiden Richtungen, immer wieder Stau und stockender Verkehr auf der Strecke. Die B311 Meßkirch-Geisingen ist zwischen Tuttlingen und Möhringen-Vorstadt wegen Bergungsarbeiten in beiden Richtungen gesperrt. Eine Umleitung ist eingerichtet. Alle Verkehrsinfos gibt's jederzeit auf swr4.de. Gute Fahrt.
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0: Hallo, um kurz nach 11:30 noch kratzen wir an der 20-Grad-Marke, aber nach den wirklich warmen Tagen zuletzt fühlt sich doch alles mal vorübergehend nach Hochsommer an. Warum also nicht die besten Sommerhits hören? Hier kommt gleich ein Song, der garantiert für noch mehr sonnige Laune sorgt. ABBA und Does Your Mother Know?
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0: Wouldn't it be nice, the Beach Boys, hier in SWR 4. Sonne satt im Südwesten, der Mai gibt nochmal alles so hinten raus. Dirk Schleicher aus Haigerloch, wie gefällt Ihnen denn das aktuelle Wetter?
1: Traumhaft, traumhaft. Ich liebe die Wärme, ich liebe die Hitze. Gegenüber anderen Leuten, die sagen, oh, ist mir viel zu heiß. Ich genieße es so, man kann kurzärmig rumlaufen, man kann auch mal oben ohne. Nein, also ich finde es herrlich, weil es einfach auch keine Jacke und nix.
0: Wo und wie genießen Sie das Wetter?
1: Ja, im Moment auf dem Balkon und dann heute Mittag werden wir mal in die Eisdiele gehen.
0: Welches Wetter können Sie uns denn für heute Vormittag durchgeben als unser SWR4-Wettermelder?
1: Ja, also, im Moment haben wir noch 20 Grad, aber gefühlt sind es, ich sag mal, 25. Relativ, ja, ich sag mal, angenehm von den Temperaturen her. Aber Tendenz steigend. Also bei uns soll es also auch mehr oder weniger die Temperaturen steigen.
0: Und nachher noch ein Eis, ne? Welche Sorte gibt es bei Ihnen?
1: Also ich gehe, wenn ich in die Eisdiele gehe, Krokantbecher, das ist so mein.
0: Da sind wir von derselben Fraktion. Ich mag das auch total gern. Ein bisschen ja, Eierlikör noch oben drauf.
1: Das ist eine Idee. Obwohl bei dem Wetter, oha.
0: Ach, bei dem Wetter muss soll ja kein halber Liter sein, Dirk. Nur nee, so ein Schlückchen.
1: Ja, genau. Nee. Einfach, ja, einfach die Sonne genießen, die Wärme genießen und sich's gut gehen lassen bei dem Wetter. Das ist ganz arg wichtig.
0: Ganz bestimmt ist das wichtig. Dann mit oder ohne Eierlikör allen einen schönen Donnerstag heute und hier in SWR 4. Viel Spaß mit dem schönsten Musikmix. Hier ist Maxine Nightingale.

Ein zarter, geradezu weicher Tenor. Das ist Neil Sedaka, hat uns mitgenommen ins Jahr 1974. Hier ist SWR 4 am Donnerstag.

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8: Um 11 Uhr mit Lisa Kupper. Guten Tag. Hitzewellen werden für die Wirtschaft immer problematischer. Rheinmetall erhält einen Großauftrag für den Bundeswehrstandort Stockach. Das Wetter sonnig bei maximal 25 bis 31 Grad. Extreme Hitze belastet zunehmend die deutsche Wirtschaft. Der Kreditversicherer Allianz Trade geht davon aus, dass in Deutschland bis 2030 rund 112 Milliarden Euro verloren gehen, sollten sich die Hitzewellen des vergangenen Jahrzehnts wiederholen. Aus der SWR-Wirtschaftsredaktion Andreas Reinhardt.
9: Besonders schwierig sei dabei die doppelte Belastung für Unternehmen. Zum einen führten steigende Temperaturen zu einem Sinken der Produktivität, zum anderen stiegen gleichzeitig die Energiekosten. Die größten Schäden seien aber nicht heute, sondern in der Zukunft zu erwarten. Weil die Unternehmen mit weniger Gewinn rechneten, werde weniger investiert. Das bremse die künftige Produktivität und Wettbewerbsfähigkeit. So könne den Schätzungen zufolge die Wirtschaftsleistung in Deutschland durch die extreme Hitze in den kommenden 4 Jahren deutlich niedriger ausfallen.
8: Trotz der hohen Inflation haben viele Menschen in Deutschland mehr Geld zur Verfügung. Nach Angaben des Statistischen Bundesamtes sind die Reallöhne im Schnitt um 1,8% gestiegen. Das heißt, die Löhne und Gehälter haben sich stärker erhöht als die Verbraucherpreise. Experten befürchten allerdings, dass die Inflation infolge des Iran-Kriegs die Lohnsteigerungen schon bald wieder überholen könnte. Das Rüstungsunternehmen Rheinmetall hat einen Großauftrag der Bundeswehr für den Standort in Stockach im Kreis Konstanz erhalten. Nach Konzernangaben hat er ein Volumen von mehreren 100 Millionen €. Verena Katschka berichtet.
10: Konkretere Zahlen nannte Rheinmetall auf SWR-Anfrage nicht. Bei dem Auftrag geht es um sogenannte Laserlichtmodule. Das sind Zusatzteile für Sturmgewehre, die das Zielen erleichtern sollen. Eine 6-stellige Zahl dieser Module soll der Rheinmetall-Standort Stockach bis 2032 ausliefern. Die Bestellung ist die zweite, die sich aus einer Rahmenvereinbarung ergibt, die das Rüstungsunternehmen schon 2021 mit der Bundeswehr geschlossen hat, also noch vor dem Überfall Russlands auf die Ukraine. Rahmenvereinbarung heißt, die Bundeswehr kann Produkte in einem bestimmten Umfang abrufen, muss das aber nicht.
8: Die israelische Holocaust-Gedenkstätte Yad Vashem will in München ein neues Bildungszentrum eröffnen. Es ist ihr erstes Zentrum außerhalb Israels und soll im Umfeld des NS-Dokumentationszentrums angesiedelt werden. Dort befand sich früher die Zentrale der NSDAP. Laut Yad Vashem zeigt die Wahl Münchens, wie wichtig es sei, sich der Geschichte dort zu stellen, wo sie ihren Anfang genommen habe. Bundesbildungsministerin Prien erklärte, mit dem Zentrum wolle man auch den Kampf gegen Antisemitismus in Deutschland und Europa stärken. Die Zeit, 11.03 Uhr.
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12: A60, Rüsselsheim Richtung Mainz, zwischen Rüsselsheimer Dreieck und Rüsselsheim Mitte, ein defekter LKW auf der rechten Spur. Es ist nur eine Spur frei, 2 Kilometer stockend. A60 Mainz Richtung Bingen, zwischen Ingelheim West und Bingen Ost, 4 Kilometer stockend, 10 Minuten plus. A61, Koblenz, Ludwigshafen, zwischen Bornheim und Gundersheim, Baustelle, 3 Kilometer Stau in beiden Richtungen, dauert jeweils rund 15 Minuten länger. A8, München Richtung Stuttgart, zwischen Märklingen und Mühlhausen, Unfall. 8 Kilometer Stauverzögerung, 25 Minuten. Hier ist nur eine Spur frei. A8, Stuttgart Richtung Karlsruhe, zwischen Stuttgart-Möhringen und Kreuz Stuttgart, 2 Kilometer Stau, 10 Minuten plus. A8, Karlsruhe-Stuttgart, zwischen Pforzheim-West und Heimsheim. In beiden Richtungen vor der Baustelle jeweils 6 Kilometer stockend, etwa 15 Minuten Zeitverlust. A8, Stuttgart Richtung München, zwischen Ulm-West und Oberelchingen, 3 Kilometer Stau, Verzögerung um die 20 Minuten. B31, Freiburg Richtung Donau-Eschingen, zwischen Freiburg-Littenweiler, Kaplack-Knoten und Kirchzarten, Unfall, 2 Kilometer Stau, bis zu 20 Minuten dauert's länger. B31, Stockach-Lindau, zwischen Meersburg und Kressbronn in beiden Richtungen, immer wieder Stau und stockender Verkehr auf der Strecke. Und Schweiz, A2 Luzern Richtung Gotthard, zwischen Wassen und Göschnen 3 Kilometer Stau. Alle Verkehrsinfos jederzeit auf swr4.de. Gute Fahrt.
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12: In Feldberg im Schwarzwald noch 16 Grad bei Sonnenschein. Ansonsten wird es allmählich überall wärmer. Manderscheid sonnig 19, Wörrstadt sonnig 20, Kirchheim sonnig 21 Grad. Stefan Bender sagt, wie warm es noch wird.
13: Ein Hoch bringt weiter trockene und warme Luft zu uns. Zwischen Aalen und Ochsenhausen oder auch in Münzingen zum Beispiel liegen die Nachmittagstemperaturen zwischen 24 und 27 Grad, je nach Höhenlage. Dabei gibt es nur lockere Wolken und meist scheint ungestört die Sonne. Morgen am Freitag geht es sonnig weiter und mit Spitzenwerten bis knapp 30 Grad wird das Ganze wieder heißer. Zum Wochenende strömt schwüle Luft zu uns und neben der Sonne tauchen dann immer häufiger Gewitterwolken auf.
12: Danke, Stefan.
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12: Schönen guten Tag. Technische Geräte können ja zuweilen rätselhaft sein. Bei mir hat der Router fürs Internet diese Woche eine Grätsche gemacht. Was ein Ärgernis, bis man erstmal weiß, was überhaupt los ist mit dem Teil. Und wie gut, wenn man einen Technikexperten hat, den man bei Gelegenheit mal fragen kann. Wie unseren SWR4-Technikmann Andreas Reinhardt. Einen seiner Tipps, und zwar zum Thema Speicherkarte, gleich nach 3 Hits.
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0: Benny King und Stand By Me hier in SWR 4. So ein modernes Smartphone soll unser Leben ja eigentlich erleichtern. Mittlerweile haben die Geräte aber so viele Funktionen, dass sie es manchmal eher erschweren. Zumindest dann, wenn irgendwas nicht klappt. Da muss man sich richtig gut auskennen, um der Ursache auf die Schliche zu kommen. So wie unser SWR 4 Technikexperte Andreas Reinhardt. SWR 4 Hörerin Natascha de Lavinia aus Idstein hat sich deshalb mit ihrem Problem an ihn gewandt.
1: Ich habe eine Speicherkarte im Handy gelegt und wollte von der Karte Videos und Fotos zu dem Handy von meiner Mutter schicken. Das hatte nicht funktioniert und da habe ich dann meine Speicherkarte aus meinem Handy rausgenommen und habe es in ihr Handy gelegt, um die Bilder dann einfach dort zu speichern. Und als ich dann die Karte wieder zurück in mein Handy gelegt habe, hat es nicht mehr funktioniert, dass ich überhaupt noch Bilder auf dem Handy gesehen habe und auf der Karte.
2: Also was passiert sein kann, ist Folgendes, dass ein Handy diese Speicherkarte verschlüsselt hat. Das ist eine Sicherheitsfunktion. Wenn Sie Bilder oder alles Mögliche auf dieser Speicherkarte drauf haben, kann man die rausnehmen und woanders wieder reinstecken und auf diese Daten zugreifen. Damit das eben nicht möglich ist, gibt es die Möglichkeit, die Speicherkarte zu verschlüsseln. Dann ist sie tatsächlich nur noch in dem Gerät lesbar, in dem sie verschlüsselt wurde. Also wenn Sie jetzt Ihre Speicherkarte nehmen, in das Handy von Ihrer Mutter reinlegen, sollte sie dort ja wieder lesbar sein. Man kann über einen Kartenleser diese Speicherkarte an einen PC anschließen und gucken, ob man mit einer Wiederherstellungssoftware auf die Daten zugreifen kann. Sollte aber die Speicherkarte verschlüsselt sein, tatsächlich, dann wird es eher nicht gelingen. Dann muss die wieder in das Handy, in dem sie verschlüsselt wurde.
0: Der Tipp von SWR4 Technikexperte Andreas Reinhardt. Wenn Sie auch ein Problem haben mit Ihrem Smartphone, Laptop oder PC, können Sie uns anrufen. Und zwar unseren Technikexperten. Am Samstag in der SWR4 Sprechstunde ist er da. Von 10 bis 12 Andreas Reinhardt hier in SWR4. Jetzt ist aber noch Donnerstag. Wir haben 16 nach.

Das Lied über Arbeitsalltag von 9 bis 5 arbeiten, 9 to 5. Dolly Parton hier in SWR 4. Die Frau hat ja gefühlt 175.000 Hits geschrieben. Dolly Parton, fantastische Künstlerin und dann auch noch so ein guter Mensch. So viel wohltätige Arbeit, die sie macht. Einfach bewundernswerte Person. Hier ist SWR 4 am Donnerstag, 11.22 Uhr. Und dies hier, Mike and the Mechanics. The Living Years, hier in SWR 4 im schönsten Musikmix.

0: Es ist 11.30 Uhr.
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2: Mit Thorsten Blümke, guten Tag. Der Lückenschluss auf der neuen Gänstorbrücke in Ulm ist nun doch schneller geglückt als gedacht. Die IHK Ost-Württemberg hat eine Studie zur Kaufkraft in der Region vorgelegt. Das Wetter sonnig bei aktuell 21 bis 22 Grad. Mitunter klappt es doch schneller als gedacht. Am Neubau der Gänstorbrücke zwischen Ulm und Neu-Ulm konnten vergangene Nacht nun doch die ersten der noch fehlenden Stahlteile eingesetzt werden, wie der zuständige Projektleiter dem SWR sagte. Justus Maddaus.
3: Immer wieder hatte es Probleme mit der Anlieferung der Brückenteile gegeben. Eine fehlende Transportgenehmigung für den Pfingstverkehr, Probleme bei der Durchfahrt einer Baustelle, Reifenpannen, Hydraulikschaden und zuletzt zwei zu enge Kreisverkehre bei Borlafingen. Die Liste der Hindernisse war lang. Entgegen den Erwartungen hat es der Schwertransport aus dem polnischen Krakau dann aber doch letzte Nacht bis zur Baustelle geschafft und zwei Brückenteile konnten eingesetzt werden. In der kommenden Nacht sollen zwei weitere folgen. Dafür muss die Brücke aber nicht mehr gesperrt werden.
2: Wie viel Geld geben die Menschen im Einzel- und Versandhandel aus? Dazu hat die Industrie- und Handelskammer Ost-Württemberg jetzt Zahlen vorgelegt. Monika Götz.
4: Jeder Einwohner in Ost-Württemberg hat durchschnittlich knapp 8.300 Euro zur Verfügung. Geld, das er in diesem Jahr im Einzelhandel und bei Online-Bestellungen ausgeben kann. So die Prognose. Ost-Württemberg, das den Ostalbkreis und den Landkreis Heidenheim umfasst, liegt damit etwas über dem Bundesdurchschnitt. Im Bereich der IHK Ulm liegt die Kaufkraft bezogen auf den Einzelhandel allerdings höher. Das zeigt sich auch bei einem Städtevergleich. In Aalen kann der stationäre Einzelhandel in diesem Jahr mit einem Umsatz von knapp 560 Millionen Euro rechnen, in Ulm mit gut 980 Millionen.
2: In Bellenberg im Kreis Neu-Ulm ist am Vormittag ein Radfahrer von einem LKW erfasst und schwer verletzt worden. Der Radler wurde mit einem Rettungswagen in ein Krankenhaus gebracht. Über die Ursache des Unfalls sei noch nichts bekannt, so ein Polizeisprecher. Das Amtsgericht Günzburg hat einen 27-jährigen Mann wegen eines WhatsApp-Chats mit einer 13-Jährigen zu einer Bewährungsstrafe von 6 Monaten verurteilt. Wie die Günzburger Zeitung berichtet, lautete die Anklage auf Vorbereitung des sexuellen Missbrauchs von Kindern. Der 27-Jährige hatte die Minderjährige unter anderem nach einem Nacktfoto gefragt. Über seinen Anwalt räumte der Mann vor Gericht die Tat ein und entschuldigte sich. Er war bereits wegen ähnlicher Straftaten vorbestraft.
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2: Auf 21 Grad in Ulm und Ellwangen und 22 in Laupheim hat die Sonne die Temperaturen schon steigen lassen. Heute Nachmittag sollen es dann 25 bis 28 Grad sein. Auch in der Nacht gibt es kaum Wolken. Es kühlt ab auf 12 bis 6 Grad.
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0: Um 11.33 Uhr Vorsicht auf der A8 Stuttgart Richtung Karlsruhe. Zwischen Stuttgart-Möhringen und Kreuz Stuttgart eine ungesicherte Unfallstelle auf der linken Spur. Vorsicht auf der A8 Karlsruhe Richtung Stuttgart. Zwischen Pforzheim Nord und Pforzheim Ost eine ungesicherte Unfallstelle auf der linken Spur. A60 Mainz Richtung Bingen. Zwischen Ingelheim West und Bingen Ost 3 Kilometer Stau, 10 Minuten dauert's länger. A61 Ludwigshafen Richtung Koblenz. Zwischen Gundersheim und Alzey eine Baustelle, 4 Kilometer Stau, 20 Minuten plus. A8, Karlsruhe Richtung Stuttgart. Zwischen Pforzheim West und Pforzheim Ost die Baustelle, 6 Kilometer stockender Verkehr zurzeit. A8, Stuttgart Richtung München. Zwischen Ulm West und Oberelchen gibt es 3 Kilometer Stau, da 20 Minuten mehr einplanen. B31 Freiburg Richtung Donaueschingen. Zwischen Freiburg, Littenweiler, Kaplerknoten und Kirchzarten. Wegen des Unfalls noch immer 2 Kilometer Stau, dauert auch immer noch rund 20 Minuten länger. B31 Stockach-Lindau zwischen Meersburg und Kressbronn gibt es auch in beiden Richtungen immer noch Stau und stockenden Verkehr. Einfach sehr viel los am Bodensee. Und Schweiz A2 Luzern Richtung Gotthard zwischen Wassen und Göschnen 3 Kilometer Stau. Alle Verkehrsinfos jederzeit auf swr4.de. Gute und sichere Fahrt.
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5: Hallo, einen schönen Donnerstag. In Karlsruhe sind gestern Abend ganz viele Menschen mit Werkzeug ins Kino gegangen. Im Kino Schauburg konnten sich Kinofans die alten Kinosessel abschrauben und sie mitnehmen, auch wenn sie noch nicht ganz genau wussten, was sie damit eigentlich machen sollen.
6: Ich muss noch schauen, wie ich sie am Boden festkriege. Ich glaube, mein Vermieter mag es nicht, wenn ich in die Holzdielen reinbohre. Da muss ich mir noch was überlegen. Ansonsten habe ich bald zwei Kinosessel.
5: Zwei Kinosessel für zu Hause. Ein Kino im Südwesten hat sämtliche Sessel verschenkt und wir waren dabei. Gleich mehr nach drei Hits.
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0: mit Schnipp-Hit von den Temptations, My Girl, hier in SWR 4. Wir haben es 11:45. Was so ein Kinosessel über die Jahre wohl alles erlebt. Verliebte Paare, ängstliche Kinobesucher im Horrorfilm und natürlich jede Menge Popcorn auf dem Polster. In Karlsruhe wird das altehrwürdige Schauburg-Kino jetzt renoviert und deswegen mussten die alten Kinosessel raus. Und Kinofans konnten sich die gestern Abend einfach abschrauben und mitnehmen. SWR4-Reporterin Patricia Walters war für uns dabei.
1: Das ganze Kino ist voller Menschen. Alle knien hier vor den Sitzen und schrauben. Entschuldigung, ihr zwei da unten. Ja. Was ist das Gefühl, bald Besitzer eines Kinosessels zu sein?
2: Noch ist anstrengend. Wir haben noch gar keinen Plan, was wir mit dem Sessel anfangen. Wir haben uns gedacht, okay, lieber haben statt brauchen. Und dann lassen wir uns irgendwas Kreatives einfallen, wie wir die in Szene setzen können.
1: So, ich quetsche mich jetzt einfach mal zwischen jemanden. Wer bist du denn?
3: Ich bin Sarah. Hallo.
1: Sarah, du bist schon fleißig am Schrauben. Ist das dein erster Kinosessel?
3: Das ist mein allererster Kinosessel.
1: Und wo soll der hin?
3: Wahrscheinlich in den Flur, vielleicht auch ins Arbeitszimmer. Zum Schuhe anziehen, eigentlich gar nicht so verkehrt.
1: Mittlerweile sind hier fast keine Sessel mehr. Sie haben Ihren Sessel draußen.
4: Genau.
1: Wie ist das Gefühl?
4: Super, bei so einem historischen Sessel.
1: Warum wollten Sie denn so einen Kinosessel haben?
4: Das sind doch eine schöne Sache. Und dann von so einem alten, renommierten Kino wie der Schauburg.
0: Kinosessel für zu Hause, ja warum nicht? Darin kann man immer noch super Popcorn essen und Filme gucken. Zum Beispiel in der ARD-Mediathek kann ich Ihnen nur wärmstens ans Herz legen. Tipps dafür, wo Sie mal reinsurfen können, zum Beispiel auf swr4.de. Der Donnerstag in SWR 4. Hier ist Billy Joel.

0: Tracy und Boy Oh Boy. Wir haben es 11.54 Uhr.
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5: Um 12 Uhr mit Lisa Kupper. Guten Tag. Löhne und Gehälter sind in den ersten 3 Monaten stärker gestiegen als die Inflation. Der Chef des Roten Kreuzes fordert mehr Unterstützung für FSJler. Das Wetter meist sonnig bei maximal 25 bis 31 Grad. Trotz der hohen Inflation haben viele Menschen in Deutschland mehr Geld zur Verfügung. Nach Angaben des Statistischen Bundesamtes sind die Reallöhne im ersten Quartal durchschnittlich um 1,8% gestiegen. Das heißt, die Löhne und Gehälter haben sich stärker erhöht als die Verbraucherpreise. Aus Wiesbaden, Gabi Beck.
6: Besonders deutlich sind die Löhne im Bergbau, im Banken- und Versicherungswesen und bei Energieversorgern gestiegen. Dagegen verzeichnet das Bundesamt bei Erziehern, im Baugewerbe und in öffentlichen Verwaltungen einen geringeren Zuwachs. Geringfügig Beschäftigte profitierten von der Anhebung des Mindestlohns zum 1. Januar. Experten befürchten allerdings, dass die Inflation infolge des Iran-Krieges die Lohnsteigerungen schon bald wieder überholen könnte.
5: Bundesverkehrsminister Schnieder hat die Hoffnungen gedämpft, dass der sogenannte Tankrabatt über den Juni hinaus verlängert werden könnte. Der Staat komme irgendwann an die Grenzen seiner Möglichkeiten, sagte der CDU-Politiker dem Handelsblatt. Stattdessen will Schnieder den Güterverkehr stärker entlasten. Dies habe direkte Auswirkungen auf die Preise für Lebensmittel und Waren des täglichen Bedarfs. Im Zuge des Iran-Kriegs hatte die Bundesregierung für Mai und Juni die Steuern auf Kraftstoffe gesenkt. Die Umweltorganisation Greenpeace kritisiert die Abhängigkeit der Schweizer Atomindustrie von Russland. 4 Jahre nach Beginn des Krieges in der Ukraine seien die Verbindungen noch immer nicht gekappt. Petra Jähle berichtet.
7: Die beiden Atomreaktoren von Betzner bei Waldshut wurden bislang vollständig mit russischem Uran bestückt. Das AKW Leibstadt, welches wenige Kilometer weiter, ebenfalls unmittelbar an der Grenze steht, wurde laut Greenpeace immerhin noch zur Hälfte vom staatlichen russischen Konzern Rosatom beliefert. Zwar habe der größte Stromkonzern der Schweiz, die Axpo, nun einen neuen Vertragspartner in Kasachstan gefunden, doch das Uran von dort werde ebenfalls durch Russland transportiert. Das Unternehmen muss deshalb eng mit Russland zusammenarbeiten. Die Lieferketten des Urans seien damit nicht kontrollierbar, kritisiert die Umweltorganisation.
5: Extreme Hitze belastet die deutsche Wirtschaft zunehmend. Der Kreditversicherer Allianz Trade geht davon aus, dass in Deutschland bis 2030 rund 112 Milliarden Euro verloren gehen. Der Konzern spricht von einer Doppelbelastung für die Unternehmen, weil Beschäftigte weniger produktiv sind und Unternehmen mehr für die Kühlung zahlen müssen. Der Präsident des Deutschen Roten Kreuzes, Gröhe, fordert deutlich mehr Geld für das freiwillige soziale Jahr. Der frühere CDU-Politiker sagte, Absolventen des Freiwilligendienstes sollten monatlich 990 Euro bekommen, also den BAföG-Höchstsatz. Einzelheiten von unserem Hauptstadtkorrespondenten Georg Schwarte.
8: Bei einem Taschengeld von nur 400 Euro könnten sich nicht alle jungen Menschen einen Freiwilligendienst am Gemeinwesen leisten, sagte Gröhe dem Redaktionsnetzwerk Deutschland. Der DRK-Präsident verlangt außerdem ein Deutschland-Ticket für alle, die in den Freiwilligendienst gehen. Das würde auch denen ein freiwilliges soziales Jahr ermöglichen, die aus Familien kommen, die jeden Cent umdrehen müssten, sagte Gröhe. Das alles zusammen sei immer noch deutlich weniger als der derzeitige Wehrsold von rund 2.600 Euro pro Monat.
5: Die israelische Holocaust-Gedenkstätte Yad Vashem will in München ein neues Bildungszentrum eröffnen. Es ist ihr erstes Zentrum außerhalb Israels und soll im Umfeld des NS-Dokumentationszentrums angesiedelt werden. Dort befand sich früher die Zentrale der NSDAP. Und noch die Zeit, es ist 12.04 Uhr.
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10: A5, Karlsruhe Richtung Basel. Zwischen Karlsruhe Süd und Rastatt Nord 5 Kilometer stockender Verkehr. Hier dauert es etwa 10 Minuten länger. A61, Ludwigshafen Richtung Koblenz. Zwischen Gundersheim und Alzey, Baustelle. 4 Kilometer Stauverzögerung, 20 Minuten. A8, Stuttgart Richtung Karlsruhe. Zwischen Heimsheim und Pforzheim Nord 7 Kilometer stockend. Hier dauert es eine Viertelstunde länger. In der Gegenrichtung zwischen Pforzheim West und Pforzheim Ost wegen der Baustelle 6 Kilometer stockender Verkehr. A8, Stuttgart Richtung München. Zwischen Ulm West und Oberelchingen 3 Kilometer Stau, Viertelstunde plus. B31, Freiburg Richtung Donaueschingen. Zwischen Freiburg, Littenweiler, Kaplerknoten und Kirchzarten. Unfall, 3 Kilometer Stau, inzwischen halbe Stunde plus. A2, Luzern Richtung Gotthard. Zwischen Wassen und Göschnen ist der Stau länger geworden, jetzt 6 Kilometer. Verzögerung etwa eine Stunde. Und jetzt noch ganz aktuell, Vorsicht auf der A5, Karlsruhe Richtung Frankfurt. Zwischen Karlsruhe Nord und Bruchsal steht ein defekter LKW, die rechte Spur ist gesperrt. Alle Verkehrsinfos jederzeit auf swr4.de. Gute Fahrt.
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10: Immer noch frisch, möchte ich fast sagen, denn unter 20 Grad hat Kassel-Lauen zu melden bei sonnigem Himmel. In Buchen leicht bewölkt 21, in Adenau sonnig 20 und in Villingen-Schwenningen sonnig schon 24 Grad. Der Blick auf den Tag von Stefan Bender.
11: Ein Hoch bringt weiter trockene und warme Luft zu uns. Zwischen Aalen und Ochsenhausen oder auch in Münzingen zum Beispiel liegen die Nachmittagstemperaturen zwischen 24 und 27 Grad, je nach Höhenlage. Dabei gibt es nur lockere Wolken und meist scheint ungestört die Sonne. Morgen am Freitag geht es sonnig weiter und mit Spitzenwerten bis knapp 30 Grad wird das Ganze wieder heißer. Zum Wochenende strömt schwüle Luft zu uns und neben der Sonne tauchen dann immer häufiger Gewitterwolken auf.
10: Danke, Stefan.
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10: Hallo, um kurz nach 12 Mittagspause. Sie haben keinen Appetit, weil es so warm ist, aber Lust auf Siesta, also perfekte Entspannung? Na, dann gerne doch hier die passende Musik dazu, zum Beispiel gleich die Pointer Sisters und Slow Hand. Und Bob Seger and the Silver Bullet Band legen los mit Still the Same.
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SSR4, Vorsicht bitte auf der A3 Köln-Frankfurt zwischen Kelsterbach und Frankfurt Flughafen. Aufpassen, da werfen Personen Gegenstände auf die Fahrbahn.

0: Brian Ferry, Don't Stop the Dance.
1: Hier in SWR4, wir haben es gleich 20 nach 12. Vorsicht auf der B30, Biberach Richtung Ulm. Zwischen Biberach Süd und Nord liegen Holzteile auf der linken Spur. Ach ja, die Liebe kann so schön sein und so wehtun. Jetzt wird's hier in SWR4 durchaus ein bisschen ergreifend. Nazareth sind jetzt dran mit Love Hurts. Der Song zwar schon in den 60ern geschrieben, aber das wurde erst 1975 ein Hit. Und der Held des Songs sicherlich Dan McCafferty mit seiner wahnsinnig schönen, rauen Stimme. Und kaum ein Song bringt die Schattenseiten der Liebe so schonungslos auf den Punkt, eben wie Love Hurts. Verletzlich, intensiv. Wie viel wohl zu dem Lied in den 70ern geweint wurde und eng getanzt. Jetzt wird erstmal genossen. Hier sind Nazareth und Love Hurts hier in SWR 4.

UB40 und Chrissy Hynde hier in SWR4, 12.27 Uhr. Vorsicht auf der A8 Karlsruhe Richtung Stuttgart. In der Ausfahrt Pforzheim Ost eine ungesicherte Unfallstelle. Gute und sichere Fahrt. Wir haben hier gerade eine Nachricht ins Studio bekommen über swr4.de. Falls Sie heute Ihr Handy verloren haben in Koblenz, in der Nähe der Bushaltestelle Rohnstraße, dann rufen Sie doch Ihr Handy bitte mal an. Der Finder des Handys würde es Ihnen gern zurückgeben. Ansonsten wird es ins Fundbüro gebracht. Das mal schnell und unkompliziert weitergegeben hier in SWR 4. Mögen Handy und Besitzer einander wiederfinden.

0: Es ist 12.30 Uhr.
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2: Mit Monika Götz. Grüß Gott. Drei junge Männer sollen sich in Dillingen ein illegales Autorennen geliefert haben. Die Gensterbrücke zwischen Ulm und Neu-Ulm wird in den kommenden Nächten nicht mehr gesperrt und das Wetter bleibt sonnig und heiß bis 28 Grad heute. In Dillingen haben sich in der vergangenen Nacht drei junge Autofahrer mit hoher Geschwindigkeit ein Autorennen geliefert, beobachtet von einer Zivilstreife der Polizei. SWR-Reporter Thorsten Blümke.
3: Die 19, 21 und 23 Jahre alten Autofahrer sollen nach einem Ampelstopp durch die große Allee in Dillingen gerast sein, mit weit über 100 Stundenkilometern. Nach dem Ortsausgang beschleunigten sie ihre Fahrzeuge auf bis zu 160 km/h, so die Polizei. Dabei überholten sie ein unbeteiligtes Auto. Als die Raser auf dem Parkplatz eines Schnellrestaurants in Lauingen anhielten, sperrte die Polizei das Gelände ab und kassierte die Führerscheine der drei Autofahrer. Gegen die jungen Männer wird nun wegen des illegalen Autorennens ermittelt.
2: Mitunter klappt es doch schneller als gedacht. Am Neubau der Gänztorbrücke zwischen Ulm und Neu-Ulm konnten in der vergangenen Nacht nun doch die ersten der noch fehlenden Stahlteile für den Brückenschluss eingesetzt werden. Justus Madaus berichtet.
4: Immer wieder hatte es Probleme mit der Anlieferung der Brückenteile gegeben. Eine fehlende Transportgenehmigung für den Pfingstverkehr, Probleme bei der Durchfahrt einer Baustelle, Reifenpannen, Hydraulikschaden und zuletzt zwei zu enge Kreisverkehre bei Borlafingen. Die Liste der Hindernisse war lang. Entgegen den Erwartungen hat es der Schwertransport aus dem polnischen Krakau dann aber doch letzte Nacht bis zur Baustelle geschafft und zwei Brückenteile konnten eingesetzt werden. In der kommenden Nacht sollen zwei weitere folgen. Dafür muss die Brücke aber nicht mehr gesperrt werden.
2: In Bellenberg im Kreis Neu-Ulm ist am Vormittag ein Radfahrer von einem LKW erfasst und schwer verletzt worden. Der Radler wurde mit einem Rettungswagen in ein Krankenhaus gebracht. Über die Ursache des Unfalls sei noch nichts bekannt, so ein Polizeisprecher. Ein ursprünglich angeforderter Rettungshubschrauber kam nicht zum Einsatz. Wie viel Geld geben die Menschen im Einzel- und Versandhandel aus? Dazu hat die Industrie- und Handelskammer Ostwürttemberg jetzt Zahlen vorgelegt. Jeder Einwohner in Ostwürttemberg hat demnach laut Prognose durchschnittlich knapp 8.300 Euro zur Verfügung, die er in diesem Jahr im Einzelhandel und bei Online-Bestellungen ausgeben kann. Ostwürttemberg mit dem Osthalbkreis und dem Kreis Heidenheim liegt damit etwas über dem Bundesdurchschnitt.
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2: Mit der Sonne steigen die Temperaturen am Nachmittag auf 25 bis 28 Grad. Auch in der kommenden Nacht gibt es kaum Wolken, es kühlt aber ab auf 12 bis 6 Grad. Auch morgen viel Sonne, kaum Wolken bei 27 bis 30 Grad. Und auch am Samstag ist es nochmal heiß und sonnig, am Sonntag schwülwarm und Gewitter.
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5: 12.33 Uhr, Vorsicht auf der A8 Karlsruhe Richtung Stuttgart. In der Ausfahrt Pforzheim-Ost ist eine ungesicherte Unfallstelle. A5 Karlsruhe Richtung Basel zwischen Karlsruhe-Süd und Rastatt-Nord. 5 Kilometer stockender Verkehr. Verzögerung etwa 10 Minuten. A6 Heilbronn Richtung Nürnberg zwischen Schwäbisch Hall und Schnelldorf 15 Kilometer stockend. A61 Ludwigshafen Richtung Koblenz zwischen Gundersheim und Alzey Baustelle 4 Kilometer Stau, etwa 20 Minuten dauert's länger. A8 Stuttgart Richtung Karlsruhe zwischen Heimsheim und Pforzheim Nord 7 Kilometer stockend, Viertelstunde plus. In der Gegenrichtung zwischen Pforzheim West und Pforzheim Ost Baustelle 6 Kilometer stockend. A8 Stuttgart Richtung München zwischen Ulm West und Oberelchingen 3 Kilometer Stau, Viertelstunde mehr einplanen. A81 Singen Richtung Stuttgart zwischen Böblingen-Hulb und Sindelfingen Ost 5 Kilometer Stau vor der Baustelle. B31 Freiburg Richtung Donau-Eschingen zwischen Freiburg-Littenweiler, Kaplerknoten und Kirchzarten 3 Kilometer Stau. Hier dauert's 30 Minuten länger. Im Neckar-Odenwald-Kreis ist die Straße zwischen Asbach und dem Abzweig Käbertshausen nach einem Unfall gesperrt. Und A2 Luzern Richtung Gotthard zwischen Wassen und Göschnen jetzt 7 Kilometer Stau, Verzögerung etwa 1 Stunde 10 Minuten. 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
5: Das wird nochmal ein heißer Tag heute und bei dem Wetter, ich werde nicht müde, es zu betonen, an den Sonnenschutz denken. Sonnencreme, Hut aufsetzen, wenn möglich den Platz im Schatten suchen. Trinken, trinken, trinken.
6: Wir kümmern uns auf jeden Fall um die gute Laune mit den besten Hits des Tages. Zum Beispiel gleich Mexican Girl von Smokey.
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0: Ich schließe mich Louis Armstrong an. Oh yeah. Ich komme mir jetzt ein bisschen aber auch vor wie eine Schallplatte mit dem Sprung. Aber Sonnenschutz ist so wichtig. Stefan Bender im SWR4 Wetterstudio. Ist doch so.
1: Ja, ich stimme dir 100% zu, was ich selten mache. Also das ist ja, dass ich jemandem 100% zustimme. Aber das ist wirklich eine sehr, sehr intensive Sonnenstrahlung. Es gibt ja den sogenannten UV-Index, ja, der beschreibt, wie extrem diese Sonne, diese kurzwellige Sonnenstrahlung runterkommt. Und da die Luft heute sehr, sehr trocken ist, haben wir hier im Südwesten so einen UV-Index um die 8 oder sogar in den Höhenlagen um die 9. Und das bedeutet wirklich extreme Gefahr für Sonnenbrand.
0: Wie wolkenlos ist denn der Himmel im Südwesten heute und wo landen wir mit den Temperaturen?
1: Er ist fast ganz wolkenlos. Zum Glück gibt es den Schwarzwald. Die Höhen im Schwarzwald, die sind immer gut für ein paar schöne Quellwolken. Aber Schauer sind da nicht drin. Also es sind einfach schön Wetterwolken und damit war es das schon mit dem Wetter. Es ist einfach nur sonnig den ganzen Tag, den ganzen Nachmittag. Und die Temperaturzwischenstand im Moment 21, schöne 21 Grad in Pottrum im Westerwald. Saarburg ist mit 26 dabei und es geht noch rauf bis 31 Grad im Rheintal.
0: Ab wann wird denn die Wetterküche turbulenter?
1: Morgen Abend, ganz vereinzelt. Das ist noch nicht richtig turbulent. Erstmal gibt es die 33 Grad in den Tälern und dann morgen Abend, wie versprochen, im Siegerland, im Westerwald, erste kleine Schauer. Aber richtig turbulent, also du fragst ja nicht noch so klein nach kleinen Schauern, sondern richtig turbulent wird es dann am Samstag zunächst mal im Norden vom Westerwald bis zum Hunsrück.
0: Also da dann auch Gewitter. Und der Sonntag verregnet oder wieder warm?
1: Es ist nicht verregnet. Es ist schwül, 22 bis 29 Grad, aber der Sonntag hat es in sich. Da gibt es neben der Sonne, wohlgemerkt, die ist schon auch dabei, aber neben der Sonne teils heftige Gewitter.
0: Alles klar, sind wir gewappnet. Vielen Dank, Stefan Bender im SWR4 Wetterstudio. Donnerstag, der 28. Mai. Der Mai gibt noch mal alles. 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

12:53 Uhr, hier ist SWR4. Vorsicht auf der B292 Morsbach Richtung Sinsheim. Zwischen Weibstadt und dem Abzweig nach Deisbach liegt ein Ast auf der Fahrbahn. Der muss relativ groß sein, sonst würden wir es nicht melden. Vorsicht im Neckar-Odenwald-Kreis zwischen Asbach und dem Abzweig Kälbertshausen. Bitte aufpassen, da ist eine ungesicherte Unfallstelle. Allen unterwegs, gute und sichere Fahrt.

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9: Um 13 Uhr mit Lisa Kupper. Guten Tag. Der Online-Händler Temu muss eine Geldstrafe zahlen. Forscher entdecken vor Australien hitzeresistente Korallen. Das Wetter meist sonnig bei maximal 25 bis 31 Grad. Die EU-Kommission hat gegen die chinesische Online-Plattform Temu eine Strafe von 200 Millionen Euro verhängt. Zur Begründung hieß es, Temu gehe nicht ausreichend gegen illegale Produkte vor. Aus Brüssel, Katrin Schmid.
10: Die Verantwortlichen in Brüssel beziehen sich in ihrer Analyse auf eigene Ermittlungen, auf Untersuchungen von Verbraucherschutzorganisationen quer durch Europa und Testkäufe. Die ergeben zum Beispiel, dass ein sehr hoher Anteil von Kleinelektronik und Ladegeräten grundlegende Sicherheitstests nicht bestanden hat. Oder zum Beispiel, dass ein hoher Anteil der auf Temu angebotenen Babyspielzeuge hohe Sicherheitsrisiken aufweist, also etwa in einem Maße Chemikalien enthält, dass sämtliche gesetzlichen Grenzwerte in der EU überschritten werden oder abnehmbare Teile zum Ersticken der Kinder führen könnten.
9: Trotz der hohen Inflation haben viele Menschen in Deutschland mehr Geld zur Verfügung. Nach Angaben des Statistischen Bundesamtes sind die Reallöhne im ersten Quartal durchschnittlich um 1,8% gestiegen. Das heißt, die Löhne und Gehälter haben sich stärker erhöht als die Verbraucherpreise. Experten befürchten allerdings, dass die Inflation infolge des Iran-Kriegs die Lohnsteigerungen schon bald wieder überholen könnte. Nach dem historischen Wahldebakel der SPD in Baden-Württemberg ist weiter offen, wer die Partei künftig auf Landesebene führt. Bis Mitte Juni werden die rund 30.000 Mitglieder im Land dazu befragt. Zur Wahl stehen 4 Kandidaten, darunter eine Doppelspitze. Aus der Redaktion Landespolitik Knut Bauer.
11: Die Mannheimer Bundestagsabgeordnete Isabel Kademartori und der ehemalige Bundestagsabgeordnete Robin Mesarosch aus Sigmaringen treten als Doppelspitze an. Sie vertreten jeweils einen konservativen sowie einen progressiven Parteiflügel und werben dafür, die verschiedenen Strömungen innerhalb der SPD zusammenzuführen. Dorothea Kliche-Behnke tritt als Einzelkandidatin an. Die stellvertretende Landesvorsitzende und Landtagsabgeordnete aus dem Wahlkreis Tübingen will die SPD wieder zur Partei der Arbeit machen und stärker in den Betrieben verankern. Weiterer Einzelbewerber ist Carsten Lotz, ehemaliger Unternehmensberater, heute Autor und Dozent an der Uni Mannheim.
9: Am Bahnhof von Winterthur in der Schweiz hat ein Mann mehrere Passanten mit einem Messer verletzt, das meldet der Schweizer Sender SRF. 3 Menschen seien mit schweren Verletzungen ins Krankenhaus gebracht worden, ein 31-jähriger Schweizer sei festgenommen worden. Die Polizei wollte sich noch nicht dazu äußern. Die Vereinten Nationen gehen von weiteren Hitzerekorden aus. Im neuen Bericht der Weltwetterorganisation heißt es, mit hoher Wahrscheinlichkeit werde eines der nächsten 5 Jahre so heiß sein wie noch nie seit Aufzeichnungsbeginn. Aus Genf, Tobias Haller.
12: Laut WMO liegt die Wahrscheinlichkeit bei 75%, dass die 1,5-Grad-Grenze des Pariser Klimaabkommens während der kommenden 5 Jahre durchschnittlich überschritten wird. Grund für die heißen Jahre sei unter anderem das Auftreten des Wetterphänomens El Niño in diesem Jahr. Das spreche dafür, dass 2027 das nächste Rekordjahr werden könnte, so Leon Hermanson, Hauptautor des Berichts. Dass die globalen Temperaturen die 1,5-Grenze wegen des menschengemachten Klimawandels zeitweise überschreiten, bedeutet aber nicht, so die WMO, dass die langfristigen Ziele des Pariser Abkommens unerreichbar seien.
9: Forscher haben in Westaustralien Korallenriffe entdeckt, die wohl gegen die Überhitzung der Meere resistent sind. Sie sind gesund und, im Gegensatz zu vielen anderen Korallen, nicht von der Korallenbleiche betroffen. Die Forscher vermuten, dass einer der Gründe eine besondere Algenart ist. Sie lebt auf den Korallen und versorgt sie mit Energie. Und noch die Zeit. Es ist 13.04 Uhr.
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13: Die Furcht vor einem Wiederaufflammen des Iran-Kriegs lässt heute den Ölpreis steigen und viele Aktienkurse fallen. Eine Ausnahme sind die Papiere von Rüstungskonzernen. An der Spitze der DAX-Werte steht Deutschlands größte Waffenschmiede Rheinmetall. Die Düsseldorfer konnten heute einen neuen Großauftrag durch die Bundeswehr verkünden. Auch andere Rüstungswerte wie Hensoldt und Renk sind heute im Plus. Der DAX am Mittag bei 25.120 Punkten mit 0,2% im Minus. Die Gewinner Rheinmetall plus 4,5%, Adidas plus 2,4%, die Verlierer Bayer minus 2,4% und Fresenius minus 1,9%. Ein Euro notiert aktuell bei rund $1.16.
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13: 5:01, Vorsicht im Neckar-Odenwald-Kreis zwischen Asbach und dem Abzweig Kälbertshausen, eine ungesicherte Unfallstelle. A5, Karlsruhe Richtung Frankfurt, zwischen Karlsruhe Nord und Bruchsal 3 Kilometer Stau, 10 Minuten plus. A6, Heilbronn Richtung Nürnberg, zwischen Schwäbisch Hall und Schnelldorf 15 Kilometer stockend. A61, Ludwigshafen Richtung Koblenz, zwischen Gundersheim und Alzey, Baustelle, 8 Kilometer Stau, Verzögerung 30 Minuten. A8, Stuttgart Richtung Karlsruhe, zwischen Heimsheim und Pforzheim Nord, 7 Kilometer stockend, Verzögerung eine Viertelstunde. In der Gegenrichtung zwischen Pforzheim West und Pforzheim Ost, wegen der Baustelle 6 Kilometer stockend. A81, Singen Richtung Stuttgart, zwischen Böblingen-Hulb und Sindelfingen Ost, 5 Kilometer Stau vor der Baustelle. A81, Heilbronn Richtung Stuttgart, zwischen Stuttgart-Zuffenhausen und Dreieck Leonberg, 2 Kilometer Stau vor der Baustelle. B31, Freiburg Richtung Donaueschingen, zwischen Freiburg, Littenweiler, Kaplacknoten und Kirchzarten, immer noch 3 Kilometer Stau, Verzögerung rund eine halbe Stunde. In der Schweiz, A2, Luzern Richtung Gotthard, zwischen Wassen und Göschnen, 5 Kilometer Stau, Verzögerung eine knappe Stunde. Alle Verkehrsinfos gibt's jederzeit auf swr4.de. Gute und sichere Fahrt.
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13: Zurzeit in Freiburg im Breisgau sonnig 25, Kobern-Gondorf sonnig 22, in Mainz leicht bewölkt bei 23 Grad und Meschstetten sonnig 21 Grad. Stefan Bender mit dem Blick auf den Tag.
14: Ein Hoch bringt weiter trockene und warme Luft zu uns. Zwischen Aalen und Ochsenhausen oder auch in Münzingen zum Beispiel liegen die Nachmittagstemperaturen zwischen 24 und 27 Grad, je nach Höhenlage. Dabei gibt es nur lockere Wolken und meist scheint ungestört die Sonne. Morgen am Freitag gibt es sonnig weiter und mit Spitzenwerten bis knapp 30 Grad wird das Ganze wieder heißer. Zum Wochenende strömt schwüle Luft zu uns und neben der Sonne tauchen dann immer häufiger Gewitterwolken auf.
13: Danke, Stefan.
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13: So, umfassend informiert. Jetzt spielen wir um eine Tasse. Diesen Hit hier gilt's zu erkennen. Ja, ja, so klangen die 70er. Aber wie, oh, wie heißt dieses Lied denn bloß? Haben Sie eine Vermutung?
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0: 20 nach 1, hier ist SWR 4. Vorsicht auf der A8, Karlsruhe Richtung Stuttgart. Im Kreuz Stuttgart liegt ein Plastikteil. Vorsicht auf der B17, Landsberg Richtung Augsburg. Zwischen Bärenkeller, Oberhausen Süd und Gersthofen Süd Postzentren steht ein defekter Pkw. Vorsicht im Rhein-Neckar-Kreis, im Branichtunnel in Schriesheim sind Hunde auf der Fahrbahn. Allen unterwegs, gute und sichere Fahrt. Und jetzt spielen wir um die SWR-4-Tasse. Diesen Hit erraten bitte. Klingt romantisch. Die Frage ist nur, wie heißt der? Ich hoffe, Helmut Jessel aus Kaiserslautern kann uns hier weiterhelfen. Hallo Helmut.
1: Hallo, schönen guten Tag.
0: So, wie heißt der Song?
1: Ich bin mir sicher, Sharing the Night Together von Dr. Hook.
0: Sharing the Night Together. Volltreffer. Sehr gut, Helmut.
1: Ja, super, danke.
0: Die SWR4-Tasse macht sich zu Ihnen auf den Weg nach Kaiserslautern. Klasse.
1: Vielen Dank.
0: Da sind aktuell 25 Grad. Wie verbringen Sie den Tag?
1: Ja, ich bin seit etwa kurz nach neun am Streichen und tue da eine ganze Wand, die von der Spüle rübergeht zum Balkon und dann um die Ecke herum bis zum Fernseher und dann streiche ich das, weil das alles ein bisschen in Mitleidenschaft gezogen war die letzten Jahre und dann tue ich es ein bisschen schön machen.
0: Und da reicht es, die eine Wand zu machen, der Rest vom Zimmer muss nicht?
1: Ja, der ist noch relativ gut, komischerweise. Wir rauchen auch nicht im Zimmer oder in der Wohnung und dann von daher ist alles sauber. Das ist nur die eine Wand, wahrscheinlich weil da die Hauptstraße, die Pariser Straße führt hier entlang, dann ist viel Verkehr. Mhm. Wenn die Fenster dann gekippt sind, die Balkontür offen ist, dann
0: kommt Staub rein.
1: Ja. Und dann passiert das leider.
0: Und ist schon Land in Sicht? Sind Sie schon fast durch?
1: Ja, fast. Also ich schätze mal noch anderthalb, vielleicht 2 Stunden, dann habe ich es geschafft.
0: Oh, Helmut, dann weiterhin ganz viel Muskelkraft und wir senden weiter Motivationsmusik für Sie hier in SWR 4. Jetzt vielleicht noch mal kurz Pause machen zu diesem schönen Lied hier. Sharing the Night Together, Dr. Hook.

13.27 Uhr. Vorsicht auf der A5. Karlsruhe Richtung Basel zwischen Rastatt Nord und Rastatt Süd. Eine ungesicherte Unfallstelle auf der rechten Spur. Und dann haben wir noch Vorsicht auf der B294 Freiburg Richtung Haslach zwischen der A5. Anschlussstelle Freiburg Nord und Gundelfingen steht ein defektes Fahrzeug. Allen unterwegs, gute und sichere Fahrt.

0: Es ist 13.30 Uhr.
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2: Mit Monika Götz. Grüß Gott. Drei junge Männer sollen sich in Dillingen ein illegales Autorennen geliefert haben. Die Gensterbrücke zwischen Ulm und Neu-Ulm wird in den kommenden Nächten nicht mehr gesperrt. Und das Wetter bleibt sonnig und heiß, bis zu 28 Grad. In Dillingen haben sich vergangene Nacht drei junge Autofahrer mit hoher Geschwindigkeit vermutlich ein Autorennen geliefert, beobachtet von einer Zivilstreife der Polizei. SWR-Reporter Thorsten Blümke.
3: Die 19, 21 und 23 Jahre alten Autofahrer sollen nach einem Ampelstopp durch die große Allee in Dillingen gerast sein, mit weit über 100 Stundenkilometern. Nach dem Ortsausgang beschleunigten sie ihre Fahrzeuge auf bis zu 160 km/h, so die Polizei. Dabei überholten sie ein unbeteiligtes Auto. Als die Raser auf dem Parkplatz eines Schnellrestaurants in Lauingen anhielten, sperrte die Polizei das Gelände ab und kassierte die Führerscheine der drei Autofahrer. Gegen die jungen Männer wird nun wegen des illegalen Autorennens ermittelt.
2: Nach einem Unfall in Hermaringen im Kreis Heidenheim Mitte Mai ist ein Radfahrer jetzt an seinen schweren Verletzungen gestorben. Das teilte die Polizei heute mit. Der 60-Jährige war damals in Hermaringen mit seinem Rad gestürzt. Ein Rettungshubschrauber brachte den Schwerverletzten in eine Klinik. In der vergangenen Nacht starb der Mann dort. Die Ermittlungen zum Unfall dauerten an, so die Polizei. Beim Neubau der Gensterbrücke zwischen Ulm und Neu-Ulm sind in der vergangenen Nacht nun doch bereits zwei Stahlteile für den Brückenzusammenschluss eingesetzt worden. In der kommenden Nacht sollen zwei weitere folgen. Dafür muss die Brücke aber nicht mehr gesperrt werden. Im oberschwäbischen Museumsdorf Kürnbach im Landkreis Biberach leben jetzt 100 Weinbergschnecken. Und der neue Schneckengarten erinnert dort an eine fast vergessene Tradition. Einzelheiten von Jannik Volz.
4: Dass Schnecken im 18. Jahrhundert zum Dorfleben dazugehörten, sei weithin vergessen, so Museumsleiter Jürgen Kniep. Früher hätten die Menschen die Schnecken gesammelt, gemästet und dann verkauft. Vor allem Klöster nutzten sie als Speise in der Fastenzeit. Von Ulm aus wurden sie bis nach Wien gebracht, wo man sie laut Museum als schwäbische Auster kannte. Heute stehen Weinbergschnecken unter Schutz. Sie dürfen nicht mehr in der Natur gesammelt werden. In der Küche zu landen, droht den Tieren im Museumsdorf nicht. Nach Angaben des Museums stammen die ersten Tiere aus einer Zucht in Munderkingen, die seit vielen Jahren heimische Schnecken hält.
1: Das Wetter.
2: Es scheint heute die Sonne und es wird nicht ganz so heiß wie in den vergangenen Tagen mit 25 bis 28 Grad heute am Nachmittag. Dazu weht ein leichter Wind aus Nord. Die weiteren Aussichten, auch morgen gibt es Sonne und dann wird es noch wärmer mit Temperaturen bis zu 30 Grad. Am Samstag dann nochmals warm, am Sonntag schwülheiß und gewittrig.
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0: 13.33 Uhr, Vorsicht auf der A5 Karlsruhe Richtung Basel. Zwischen Rastatt Nord und Rastatt Süd eine ungesicherte Unfallstelle auf der rechten Spur. Vorsicht auf der A61 Hockenheim Richtung Ludwigshafen. Zwischen Hockenheim und Kreuzspeyer steht ein defektes Fahrzeug und da sind Menschen auf der rechten Spur und im Standstreifen. Vorsicht auf der B17, Landsberg Richtung Augsburg. Zwischen Bärenkeller, Oberhausen Süd und Gersthofen Süd Postzentren steht ein defekter Pkw. Vorsicht auf der B294, Freiburg Richtung Haslach. Zwischen der Anschlussstelle A5, Freiburg Nord und Gundelfingen steht ein defektes Fahrzeug. A6, Heilbronn Richtung Nürnberg. Zwischen Schwäbisch Hall und Schnelldorf 30 Kilometer streckenweise stockender Verkehr. Vor allem Lkw stehen dort im Stau. Der Rastplatz Bronnholzheim bei Schnelldorf ist wegen Brandgefahr momentan gesperrt. Bitte den nächsten Rast- oder Parkplatz anfahren. A61 Ludwigshafen Richtung Koblenz zwischen Gundersheim und Alzey 8 Kilometer Stau, etwa eine Stunde plus auf der Strecke. Wegen Wartungsarbeiten ist die rechte Spur dort voraussichtlich noch bis 3:15 gesperrt. 14.45 Uhr, so lange noch durchhalten. A8 Stuttgart Richtung Karlsruhe zwischen Heimsheim und Pforzheim Nord, 9 Kilometer stockend. Hier eine Viertelstunde plus. In der Gegenrichtung zwischen Pforzheim West und Pforzheim Ost an der Baustelle 7 Kilometer stockend, ebenfalls 15 Minuten dazu. B31 Freiburg Richtung Donau-Eschingen zwischen Freiburg-Littenweiler, Kaplerknoten und Kirchzarten. 3 Kilometer Stau, eine halbe Stunde kommt dazu. B33 Offenburg Richtung Donau-Eschingen zwischen Steinach und Haslach. 4 Kilometer Stau, Verzögerung 20 Minuten. Auf der B423 Homburg-Altenglan ist die Ortsdurchfahrt Henschtal bis voraussichtlich 15 Uhr in beide Richtungen gesperrt. Und in der Schweiz A2 Luzern Richtung Gotthard zwischen Wassen und Göschnen 5 Kilometer Stau. 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
0: Hallo, ich grüße Sie sehr herzlich. Wir grooven durch den Donnerstagmittag. Oder wie Helmut aus Kaiserslautern, der eben die SWR4-Tasse gestrichen hat, wir streichen. Oder wie Heidi, die inspiriert von unserem Gartentipp, wohin jetzt auf der Suche ist nach einem rotblättrigen Holunder. Da suchen wir jetzt eben. So oder so oder so. Ich wünsche Ihnen einen schönen Tag.
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0: 10:47 Uhr, Vorsicht auf der A3. Frankfurt Richtung Köln zwischen Bad Camberg und Limburg Süd. Aufpassen, da steht ein defektes Fahrzeug und da liegt ein Reifen. Und zwar auf der linken Spur an der Mittelleitplanke. Na, heute Abend schon was vor? Bei dem Wetter sitzen Sie wahrscheinlich noch lange draußen. Jo, dann nehmen Sie doch Ihr Radio mit. Denn hier bei SWR 4 feiern wir heute Abend Hits, die eine ganz besondere Geschichte haben. Barbara Scherrer hat für ihre SWR 4 Goldies wieder echte Perlen ausgegraben.
1: Bei uns stehen heute zwei Songs im Mittelpunkt, die wir eine Zeit lang im Ohr hatten. Radio, Fernsehen, Disco in ihrer Zeit voll damit. Nämlich 1966, Percy Sledge, seine Schmachtnummer When a Man Loves a Woman. Also der Song hat ja wirklich die Zeit überdauert. In den 90ern gab es sogar den Film, der so hieß, mit Meg Ryan, Andy Garcia. Das war ein richtiges Drama. Strangers in the Night war gleichzeitig auch ganz oben. Das war für Frank Sinatra ein Comeback als Nummer 1. Das hatte er 11 Jahre lang nicht geschafft. Dann machen wir einen Sprung von 10 Jahren. 76 war dann musikalisch ein großartiges Jahr. Ein gewisser Frank Farian hat mit Boney M. und Daddy Cool einen Monster-Hit gelandet. Aber das war auch das Jahr, als ABBA mit Dancing Queen rauskam. Also das ist mal wieder ein schöner Spaziergang durch die Jahrzehnte in den Goldies. Um 8 laufen wir los und wir treffen uns auf SWR 4. 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

5 vor 2. Und das war der Tag. Soweit mit Sabine Gronau. Hier in SWR 4 geht's jetzt weiter mit Stefan Frech. Der begleitet Sie sehr gern durch den Donnerstagnachmittag. Ich wünsche Ihnen noch einen schönen Tag. Tschüss.

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6: Um 14 Uhr mit Lisa Kupper. Guten Tag. Die Löhne und Gehälter sind in den ersten drei Monaten stärker gestiegen als die Inflation. Wegen des Niedrigwassers im Bodensee können erste Schiffe nicht mehr fahren. Das Wetter meist sonnig bei maximal 25 bis 31 Grad. Trotz der hohen Inflation haben viele Menschen in Deutschland mehr Geld zur Verfügung. Nach Angaben des Statistischen Bundesamtes sind die Reallöhne im ersten Quartal durchschnittlich um 1,8% gestiegen. Das heißt, die Löhne und Gehälter haben sich stärker erhöht als die Verbraucherpreise. Aus Wiesbaden, Gabi Beck.
7: Besonders deutlich sind die Löhne im Bergbau, im Banken- und Versicherungswesen und bei Energieversorgern gestiegen. Dagegen verzeichnet das Bundesamt bei Erziehern, im Baugewerbe und in öffentlichen Verwaltungen einen geringeren Zuwachs. Geringfügig Beschäftigte profitierten von der Anhebung des Mindestlohns zum 1. Januar. Experten befürchten allerdings, dass die Inflation infolge des Iran-Krieges die Lohnsteigerungen schon bald wieder überholen könnte.
6: Die EU-Kommission hat gegen die chinesische Online-Plattform Temu eine Strafe von 200 Millionen Euro verhängt. Zur Begründung hieß es, Temu gehe nicht ausreichend gegen illegale Produkte auf der Plattform vor. So würden Kunden zu oft gefälschte, gefährliche, giftige oder umweltschädliche Produkte angeboten. Temu muss nun erklären, wie es die Mängel beheben will. Ansonsten drohen weitere Strafen. Nach dem historischen Wahldebakel der SPD in Baden-Württemberg ist weiter offen, wer die Partei künftig auf Landesebene führt. Bis Mitte Juni werden die rund 30.000 Mitglieder im Land dazu befragt. Zur Wahl stehen vier Kandidaten, darunter eine Doppelspitze. Aus der Redaktion Landespolitik Knut Bauer.
8: Die Mannheimer Bundestagsabgeordnete Isabel Kademartori und der ehemalige Bundestagsabgeordnete Robin Mesarosch aus Sigmaringen treten als Doppelspitze an. Sie vertreten jeweils einen konservativen sowie einen progressiven Parteiflügel und werben dafür, die verschiedenen Strömungen innerhalb der SPD zusammenzuführen. Dorothea Kliche-Behnke tritt als Einzelkandidatin an. Die stellvertretende Landesvorsitzende und Landtagsabgeordnete aus dem Wahlkreis Tübingen will die SPD wieder zur Partei der Arbeit machen und stärker in den Betrieben verankern. Weiterer Einzelbewerber ist Carsten Lotz, ehemaliger Unternehmensberater, heute Autor und Dozent an der Uni Mannheim.
6: Am Bahnhof von Winterthur in der Schweiz, etwa 50 Kilometer südlich von Konstanz, hat ein Mann mehrere Menschen angegriffen und verletzt. Die Kantonspolizei hat den mutmaßlichen Täter festgenommen. Einzelheiten von Florian Zelt.
9: Es war um kurz vor 8:30 heute früh, als ein Mann drei Menschen am Bahnhof Winterthur nahe der deutschen Grenze mit einer Stichwaffe verletzte. Nach Angaben der Behörden handelt es sich um Schweizer Staatsbürger im Alter von 28, 43 und 52 Jahren. Eine Person wurde schwer verletzt. Wie mehrere Augenzeugen der Zeitung Blick berichteten, rief der Mann Allahu Akbar und rannte davon. Die Polizei konnte später einen 31-jährigen Schweizer festnehmen. Die genauen Hintergründe der Tat sind noch nicht bekannt. Der Bahnhof Winterthur wurde vorübergehend großräumig abgesperrt.
6: Das Wasser im Bodensee ist im Moment so niedrig wie selten zu dieser Jahreszeit. Derzeit liegt der Wasserstand am Pegel Konstanz laut Landesanstalt für Umwelt bei etwa 310 Zentimetern. Das sind 77 Zentimeter unter dem langjährigen Mittel.
10: Erste Schiffe der Bodensee-Schiffsbetriebe können deshalb nicht fahren. Laut den Experten fehlt vor allem das Wasser aus den Alpen, da es im Winter erheblich weniger geschneit hat als sonst. Damit der Wasserstand im Bodensee wieder gewohnte Werte erreiche, müsse es anhaltend und flächendeckend regnen, so die Landesanstalt für Umwelt. Und noch die Zeit, es ist 14.04 Uhr.
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11: Vorsicht auf der A61 Mönchengladbach Richtung Koblenz. Im Dreieck Sinzig ein defekter LKW auf der rechten Spur. Vorsicht auf der B28 Reutlingen-Tübingen zwischen Industriegebiet Reutlingen-West und Kusterdingen-Jettenburg eine Plane. Vorsicht im Kreis Bad Kreuznach auf der Landesstraße zwischen Hahnenbach und Kallenfels ein defektes Fahrzeug. Hier die Strecke am besten umfahren. Die Bergungsarbeiten werden voraussichtlich bis 15 Uhr andauern. A5 Karlsruhe-Basel zwischen Karlsruhe-Süd und Rastatt-Süd. Da ist nach einem Unfall nur die linke Spur frei. 4 Kilometer Stau und es geht etwa eine gute halbe Stunde länger. A6 Heilbronn Richtung Nürnberg zwischen Schwäbisch Hall und Schnelldorf. 34 Kilometer streckenweise stockender Verkehr. Vor allem LKW stehen hier im Stau. Der Rastplatz Bronholzheim bei Schnelldorf ist wegen Brandgefahr im Moment gesperrt. Bitte hier den nächsten Rast- oder Parkplatz anfahren. A61 Ludwigshafen Richtung Koblenz zwischen Gundersheim und Alzey. 10 Kilometer Stau, eine Stunde plus. Wartungsarbeiten hier die rechte Spur voraussichtlich bis 14:45 gesperrt. A8 Stuttgart-Karlsruhe zwischen Heimsheim und Pforzheim-Nord. 8 Kilometer stockender Verkehr. Geht hier eine Viertelstunde länger und in der Gegenrichtung zwischen Pforzheim-West und Pforzheim-Ost an der Baustelle auch 8 Kilometer stockender Verkehr und 15 Minuten plus. B31 Freiburg-Donau-Esching zwischen Freiburg-Littenweiler, Kappler-Knoten und Himmelreich. 3 Kilometer Stau, halbe Stunde plus. Auf der B423 Homburg-Altenglan in der Ortsdurchfahrt Henschtal. Da bis voraussichtlich 15 Uhr in beiden Richtungen eine Vollsperrung. Wir gehen noch in die Schweiz. A2 Luzern Richtung Gotthard zwischen Wassen und Göschenen. 5 Kilometer Stau, knappe Stunde länger hier und ganz frisch reingekommen noch. A5 Basel Richtung Karlsruhe zwischen Efringenkirchen und Dreieck Neuenburg. Eine Baustelle, 3 Kilometer Stau, Viertelstunde plus. 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
5: Das Wetter.
11: Ja, sonnig ist es, aber es halten sich auch ein paar Wolken heute. Die Temperaturen in Buchen bei 22 Grad. Stuttgart 24, Cochem 24 Grad, Bernkastel-Kues um die 25 Grad. Gernot Schütz.
12: Bis zum Abend scheint die Sonne. Örtlich gibt's Quellwolken. In der locker bewölkten oder sternklaren Nacht kühlt es aber auf 12 bis 6 Grad. Morgen scheint dann erneut die Sonne. Es gewinnt nur schwacher Wind aus Nord bis Nordost. Und das alles bei Temperaturen zwischen 27 Grad in Herbrechtingen und 30 Grad in Vöhringen. Am Samstag dann nochmal sonnig und heiß mit nur wenigen Wolken. Zum Abend von Norden her wolkiger und vereinzelt erste Gewitter. Der Sonntag dann insgesamt schwülwarm und gewitterig, auch wenn es zwischendurch nochmal länger freundlich sein kann. Die Gewitter können örtlich unwetterartig sein.
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11: Hallo zusammen, schön, dass Sie mit dabei sind an diesem Donnerstagnachmittag. Und wir gönnen uns einen richtig tollen Hit von Fleetwood Mac, Dreams.
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0: Es wäre viel hier und das ist ein Mann mit zwei Jobs. Leidenschaft pur. Es wäre viel Hörer Alessandro Bagnoli in Karlsruhe Durlach. Sie arbeitet als Taxifahrer und als Badeaufsicht im Freibad.
1: Genau, richtig, ja. Und ich denke, ich werde das wahrscheinlich jetzt auch in Zukunft möglicherweise so beibehalten, sodass ich dann immer im Winter Taxi fahre und im Sommer dann wieder als Badeaufsicht und beziehungsweise Rettungsschwimmer dann tätig bin.
0: Ja, das klingt richtig kurzweilig.
1: Ich meine, jetzt an die langweilig und man hat immer wieder ein bisschen Wechsel und ja.
0: Haben Sie denn auch schon mal ehemalige Taxikunden im Freibad getroffen und, oder sind Sie erkannt worden?
1: Also Kunde jetzt nicht direkt, aber ich sag mal vom Sohn, vom Chef bin ich erkannt worden. Mhm. Und ich muss schon alle sagen, also falls ich mal Kundschaft nicht erkenne sollte, ist keine Absicht, weil so viele Menschen, also da kann man den Überblick sehr schnell verlieren. Wobei gestern hatte ich eine Kundin getroffen vom Taxi, das ist so ein kleines Schulmädel, wir fahren ja öfters auch Schulkinder von der Schule nach Hause oder die Kindertagesstätte. Ich bin dann erkannt worden und ja, habe mich gefreut, da war die kleine Kundin dabei.
0: Cool. Jetzt sind Sie ja als Aufsicht am Beckenrand und nicht im Wasser. Wie ist denn das auszuhalten momentan bei diesen super heißen Temperaturen?
1: Naja, man muss sich ab und zu mal im Schatten aufhalten und so zwischendurch kann man sich auch mal ein bisschen erfrischen. Also selbst wenn man nur mal das Wasser, ich sag mal, ins Gesicht reinmacht und ein bisschen muss man mal gucken, dass man sich ab und zu doch erfrischt. Aber es kann ein bisschen anstrengend werden, allerdings bei der Action, ja, ganz anders langweilig.
0: Gibt es denn was, wo Sie sagen würden, ey, das nervt so ein bisschen oder das ärgert oder so ein Tipp, wo Sie sagen, Mensch, denk dran, wenn er ins Schwimmbad geht.
1: Ja, also das ist auch ein bisschen mehr aufpassen gegenseitig. Es sind viele Kinder und Jugendliche, die sehr, sehr viel rennen im Moment. Also das ist, ich weiß nicht, was da los ist derzeit. Was noch vielleicht wäre, also das mit den Handys, mit den Smartphones am Becken, ist so leider nicht erlaubt. Also wenn sich da auch noch mehr Leute dran halten würde, das wäre nicht schlecht.
0: Okay, Message ist angekommen. Wenn Sie Alessandro mal im Einsatz sehen wollen, einfach reinklicken auf SWR4 Karlsruhe. Da ist der Mann im Video in Aktion.

0: Donnerstagnachmittag, es ist 14.30 Uhr.
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2: Mit Monika Götz, grüß Gott. Landwirte in der Region beklagen die Trockenheit. Im Museumsdorf Kürnbach gibt es jetzt einen Schneckengarten und das Wetter bleibt sonnig und heiß bis 28 Grad heute und bis 30 Grad morgen. Trockenheit und Hitze und das schon im Mai. Das mache den Landwirten zu schaffen, sagt der stellvertretende Vorsitzende des Kreisbauernverbandes Ulm-Ehingen, Hans Rockenkamp.
3: Die aktuelle Situation ist wirklich bedenklich schlimm. Auf den Feldern ist die Situation sehr angespannt. Die Pflanzen sind jetzt in quasi einen Modus gegangen, dass sie Wasser einsparen, rollen die Blätter ein. Bedenkliche Situation, wo wir haben, wir brauchen Drehenträge. Man muss einfach sagen, so stark wie diese Fläche jetzt zeichnet von der Trockenheit, das weiß ich so eigentlich auch noch nicht. Das hat jetzt eine Dimension für mich auch, die mir neu ist, so in dem Ausmaß um die Jahreszeit.
2: Wenn es nicht bald regne, könnten erste Ernten ausfallen, so Hans Rockenkamp vom Bauernverband Ulm-Ehingen. In Dillingen sollen sich in der vergangenen Nacht drei junge Männer ein Autorennen geliefert haben. Laut Polizei hat eine Zivilstreife beobachtet, wie sie mitten durch die Stadt mit mehr als 100 gefahren sind, außerorts dann bis zu 160 km/h. Als sie auf dem Parkplatz eines Schnellrestaurants in Lauingen stoppten, sperrte die Polizei das Gelände ab und kassierte die Führerscheine der drei Autofahrer ein. Nach einem Unfall in Hermaringen Mitte Mai ist ein Radfahrer jetzt an seinen schweren Verletzungen gestorben. Das teilte die Polizei heute mit. Der 60-Jährige war damals in Hermaringen mit seinem Rad gestürzt. Ein Rettungshubschrauber brachte ihn in eine Klinik. In der vergangenen Nacht starb der Mann dort. Die Ermittlungen zum Unfall dauerten an, so die Polizei. Im oberschwäbischen Museumsdorf Kürnbach im Landkreis Biberach leben jetzt 100 Weinbergschnecken. Der neue Schneckengarten erinnert an eine fast vergessene Tradition. Einzelheiten von Jannik Volz.
4: Dass Schnecken im 18. Jahrhundert zum Dorfleben dazugehörten, sei weithin vergessen, so Museumsleiter Jürgen Kniep. Früher hätten die Menschen die Schnecken gesammelt, gemästet und dann verkauft. Vor allem Klöster nutzten sie als Speise in der Fastenzeit. Von Ulm aus wurden sie bis nach Wien gebracht, wo man sie laut Museum als schwäbische Auster kannte. Heute stehen Weinbergschnecken unter Schutz. Sie dürfen nicht mehr in der Natur gesammelt werden. In der Küche zu landen, droht den Tieren im Museumsdorf nicht. Nach Angaben des Museums stammen die ersten Tiere aus einer Zucht in Munderkingen, die seit vielen Jahren heimische Schnecken hält.
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2: Bis zum Abend scheint die Sonne, örtlich gibt's Quellwolken. In der Nacht kühlt es dann auf 12 bis 6 Grad ab. Morgen wieder sonnig und bis zu 30 Grad. Am Samstag Sonne und Wolken, zum Abend von Norden her wolkiger und örtlich Gewitter.
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0: Vorsicht im Alb-Donau-Kreis und im Kreis Göppingen auf der Straße zwischen Westerheim und dem Abzweig nach Laichingen. Da liegt Holz auf der Fahrbahn. Vorsicht im Rhein-Hunsrück-Kreis auf der Straße zwischen Ehr und der B327 bei Emmelshausen. Ein defekter Tankwagen mit Anhänger im Kreuzungsbereich. A5 Basel-Karlsruhe zwischen Efringenkirchen und Dreieck-Neuenburg. Baustelle 3 Kilometer Stau geht bis zu einer Viertelstunde weiter. Dann die A5 Karlsruhe-Basel zwischen Karlsruhe-Süd und Rastatt-Süd. Die Unfallstelle gerade geräumt, aktuell aber noch 11 Kilometer Stau. Das bedeutet eine Stunde plus. Und die angrenzende Ausweichstrecke, die B3, ist auch überlastet. Auch dafür bitte mehr Zeit einplanen. Die A6 Heilbronn-Nürnberg zwischen Schwäbisch Hall und Schnelldorf. 34 Kilometer streckenweise stockender Verkehr. Vor allem Lkw stehen dort im Stau. Der Rastplatz Bronholzheim bei Schnelldorf, der ist wegen Brandgefahr momentan gesperrt. Also bitte den nächsten Rast oder Parkplatz anfahren. A61 Ludwigshafen Richtung Koblenz zwischen Gundersheim und Alzey. 10 Kilometer Stau, eine Stunde plus. Wegen Wartungsarbeiten ist die rechte Spur dort voraussichtlich noch bis 14.45 Uhr gesperrt. A8 Stuttgart-Karlsruhe zwischen Heimsheim und Pforzheim Nord. 8 Kilometer stockender Verkehr geht hier bis zu einer Viertelstunde länger. In der Gegenrichtung zwischen Pforzheim West und Pforzheim Ost an der Baustelle auch 8 Kilometer stockend und eine Viertelstunde länger. Die B30 Biberach Richtung Ulm ist zwischen Biberach Süd, Jordanei und Biberach Nord nach einem Unfall gesperrt. B31 Freiburg-Donau-Esching zwischen Freiburg-Littenweiler, Kappler-Knoten und Himmelreich. 2 Kilometer Stau, 20 Minuten plus. Und zum Ende noch die B423 Homburg-Altenglan. Da ist die Ostdurchfahrt Henschtal bis voraussichtlich noch eine halbe Stunde, also 15 Uhr, in beiden Richtungen gesperrt. 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
0: Hallo zusammen. Ich glaube, Friedenshit darf es schon einige geben momentan in der Zeit, in der wir leben. 1971 ist dieser Hit erschienen von Cat Stevens. Peace Train.
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0: SWR4, heute mittendrin in einem besonderen Blumengarten in Obermarchtal. Da wachsen an die 200 Pfingstrosen auf einem Biohof. Das stelle ich mir vor, sieht bestimmt toll aus. Und SWR-Wetterreporterin Elisa Rebellato ist genau da. Elisa, was macht diese Pfingstrosen bitte schön so außergewöhnlich?
1: Die Vielfalt, das, wie du gerade gesagt hast, sind 200 Sorten. Und soweit das Auge reicht, ist auf diesem Feld irgendwie gefühlt alles voll mit Blumen. Sie hat ja da auch andere Blumen, nicht nur Pfingstrosen, aber halt auch viele verschiedene Pfingstrosen von rosa, rot, Lachsfarben, gelb, weiß, in allen möglichen Farben, die du dir vorstellen kannst. Und das ist natürlich einfach zauberhaft.
0: Das ist ja richtig bunt. Hast du denn welche gezupft da?
1: Ja, ich habe auch mit ihr einen kleinen Strauß gebunden. Interessant ist ja auch, dass die Pfingstrose mit der Trockenheit gerade ganz gut klarkommt.
0: Okay.
1: Allerdings ja, durch diese Hitze schnell aufgeht. Da kannst du jetzt wirklich stündlich zuschauen, wie die Knospe sich öffnet. Und so schnell kommt man gar nicht hinterher, diesem Feld die alle zu schneiden. Und dann musst du sie halt eigentlich auch kühl lagern, wenn du sie nicht gleich verkauft kriegst. Und da ist das Lagerhaus natürlich jetzt auch schon voll. Aber immerhin halten sie nämlich im Kühlen 6 Wochen ungefähr.
0: Ah, das ist ja spannend, das Ganze. Okay, das heißt, die nächsten Tage bleibt diese stressige Zeit erstmal, dass sie schnell gepflückt werden müssen oder geschnitten werden müssen, erhalten, weil es so warm bleibt.
1: So ist es, genau. Bis zum Wochenende ist es ja jetzt auf jeden Fall noch schön im Land. Dann kommt wieder so eine Regenfront. Und da, das ist jetzt nicht das größte Problem. Hagel wäre viel schlimmer. Aber wie gesagt, bis dahin kann es halt auch sein, dass sie quasi die alle schon schneiden muss, weil die alle jetzt aufgehen.
0: Hunderte Pfingstrosen in voller Blüte in der SWR Landesschau Baden-Württemberg um

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Fahren Sie jetzt vorsichtig auf der A5 Frankfurt-Kassel im Westkreuz Frankfurt. Da liegen Teile eines Baugerüsts auf dem Beschleunigungsstreifen. Vorsicht nochmal auf der A5 Frankfurt-Karlsruhe zwischen Bensheim und Heppenheim. Da liegen gefüllte gelbe Säcke. Und weiter geht's dann noch auf der A5 Karlsruhe-Basel zwischen Freiburg-Süd und Bad Krozing. Da sind's Glasscherben, die da rumliegen. Und Vorsicht noch auf der B34 Schaffhausen-Singen zwischen Gottmardingen-Bieting und Gottmardingen. Da im Augenblick ein brennendes Fahrzeug und die Feuerwehr dementsprechend im Einsatz. Kommen Sie sicher an Ihr Ziel heute.

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12: Um 15 Uhr mit Heike Lüttich. Guten Tag. Der Waffenproduzent Heckler & Koch hat seinen Gewinn verdreifacht. Bei den French Open sind nur noch drei Deutsche im Turnier. Das Wetter meist sonnig bei maximal 25 bis 31 Grad. Der Waffenhersteller Heckler & Koch hat Gewinn und Umsatz zu Jahresbeginn deutlich gesteigert. Das teilte das Unternehmen aus Oberndorf mit. Aus der SWR-Wirtschaftsredaktion Alexander Winkler.
13: Im ersten Quartal stieg das Ergebnis nach Steuern, Unternehmensangaben zufolge auf mehr als 20 Millionen Euro. Damit hat es sich gegenüber dem Vorjahreszeitraum mehr als verdreifacht. Auch der Umsatz legte mit mehr als 128 Millionen Euro deutlich zu. Der Waffenhersteller verweist auf eine anhaltend hohe Nachfrage. Sicherheitsbehörden und Streitkräfte, etwa in Deutschland und Europa, würden weiterhin auf Systeme von Heckler & Koch setzen, hieß es in der Unternehmensmitteilung. Laut Informationen der deutschen Presseagentur dürfte Heckler & Koch in den kommenden Jahren weiterhin von langfristigen Lieferverträgen mit NATO-Armeen profitieren. Unter anderem erhalte die Bundeswehr schrittweise 80.000 neue Sturmgewehre.
12: Die geplante Übernahme des größten europäischen Elektronikhändlers Mediamarkt Saturn durch einen chinesischen Konzern stößt bei der EU-Kommission auf Skepsis. Man habe Bedenken und werde den Fall prüfen, heißt es aus Brüssel. Es geht vor allem um die Frage, ob der chinesische Konzern JD.com Subventionen erhält, die den Wettbewerb auf dem europäischen Binnenmarkt verzerren würden. Die EU-Kommission hat bis Anfang Oktober Zeit für eine Entscheidung. Ohne ihre Zustimmung kann JD.com Mediamarkt Saturn nicht übernehmen. JD.com macht jährlich Milliardenumsätze im dreistelligen Bereich und gilt als einer der größten Handelskonzerne Chinas. Trotz der hohen Inflation haben viele Menschen in Deutschland mehr Geld zur Verfügung. Nach Angaben des Statistischen Bundesamtes sind die Reallöhne im ersten Quartal des Jahres durchschnittlich um 1,8% gestiegen. Das heißt, die Löhne und Gehälter haben sich stärker erhöht als die Verbraucherpreise. Im Fall der getöteten 12-jährigen Luise aus Freudenberg in Nordrhein-Westfalen müssen die beiden mutmaßlichen Täterinnen 125.000 Euro Schmerzensgeld zahlen. Dazu kommen Schadensersatzzahlungen. Das hat das Landgericht Koblenz entschieden. Die zwei Mitschülerinnen hatten gestanden, Luise im Frühjahr 2023 mit zahlreichen Messerstichen getötet zu haben. Einen Strafprozess gab es nicht, weil die beiden zum Tatzeitpunkt noch nicht strafmündig waren. Luises Eltern und Schwester hatten die Mädchen aber in einem Zivilprozess verklagt. Die Staatsanwaltschaft Heilbronn hat eine Richterin und zwei Justizangestellte am Landgericht Ulm angeklagt, wegen Geheimnisverrats und Bestechlichkeit. Nicole Heidrich.
14: Laut Staatsanwaltschaft sollen die drei Frauen justizinterne Informationen zu rein privaten Zwecken geteilt haben. In einem Fall soll eine der Frauen über die Richterin und ihre Kollegin angefragt haben, ob gegen ihren Freund und dessen Bruder Haftbefehle vorliegen. Als Gegenleistung soll sie die Richterin zum Essen eingeladen haben. Außerdem wirft ihnen die Anklage vor, weitere interne Auskünfte über Straf- und Zivilverfahren eingeholt und das Melderegister angezapft zu haben. Der Fall spielt im Raum Ulm und wurde aus Neutralitätsgründen an die Staatsanwaltschaft Heilbronn verwiesen.
12: Tennisprofi Jan-Lennard Struff ist bei den French Open in der zweiten Runde ausgeschieden. Der 36-Jährige verlor am Mittag gegen den Portugiesen Jaime Faria in 3 Sätzen mit 5:7, 6:7 und 2:6. Damit ist Alexander Zverev der letzte verbliebene Deutsche im Turnier. Er trifft morgen in Runde 3 auf den Franzosen Quentin Alice. Bei den Damen steht Tamara Korpatsch ebenfalls in der dritten Runde. Laura Siegemund aus Metzingen ist zwar im Einzelwettbewerb ausgeschieden, sie gewann aber heute ihr Mixed-Doppel mit dem Franzosen Édouard Roger Vasselin. Die Zeit 15.04 Uhr.
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15: Vorsicht auf der A5 Basel-Karlsruhe zwischen Rastatt Nord und Karlsruhe Süd, defektes Fahrzeug auf der linken Spur. Vorsicht auch auf der B47 Bensheim-Worms zwischen der A67 bei Lorsch und Bürstadt, eine Stoßstange auf der mittleren Spur. Vorsicht auf der B34 Schaffhausen-Singen zwischen Gottmardingen-Bieting und Gottmardingen, ein brennendes Fahrzeug. Die A48 Koblenz Richtung Dreieck Vulkaneifel ist zwischen Koblenz Nord und Kreuz Koblenz nach einem Unfall gesperrt. A5 Basel-Karlsruhe zwischen Efringenkirchen und Dreieck Neuenburg, eine Baustelle, 3 Kilometer Stau, Verzögerung von bis zu einer Viertelstunde. A6 Heilbronn-Nürnberg zwischen Schwäbisch Hall und Schnelldorf, noch 18 Kilometer, streckenweise stockender Verkehr, vor allem für Lkw heißt es da Stau. Der Rastplatz Bronholzheim bei Schnelldorf ist wegen Brandgefahr im Moment gesperrt. Bitte also den nächsten Rast- oder Parkplatz anfahren. A8 Stuttgart-Karlsruhe zwischen Heimsheim und Pforzheim-Nord, 8 Kilometer stockender Verkehr, geht bis zu einer Viertelstunde länger. Und in der Gegenrichtung zwischen Pforzheim-West und Pforzheim-Ost an der Baustelle hier ebenfalls 8 Kilometer stockender Verkehr und 15 Minuten extra. Die B30 Biberach Richtung Ulm ist zwischen Biberach Süd-Jordanei und Biberach Nord nach einem Unfall immer noch gesperrt. B31 Freiburg Richtung Donau-Esching zwischen Freiburg-Littenweiler, Kappler-Knoten und Himmelreich 3 Kilometer Stau, halbe Stunde plus. Und noch frisch reingekommen, Vorsicht jetzt auf der B28 Reutlingen-Tübingen zwischen Reutlingen-Zentrum und Reutlingen-Betzing, ein Defekt das Fahrzeug auf der rechten Spur. Und Vorsicht auf der B467 Ravensburg Richtung Christborn am Bodensee in Höhe dem Abzweig nach Bürgermoos, eine ungesicherte Unfallstelle. 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
15: Halten sich ein paar leichte Wölkchen. Konstanz aber Sonnenschein bei 27 Grad. Ansonsten Schwäbisch Hall, Kandel, Ramstein, Miesenbach jeweils 25 Grad. Gernot Schütz.
16: Bis zum Abend scheint die Sonne. Örtlich gibt's Quellwolken. In der locker bewölkten oder sternklaren Nacht kühlt es aber auf 12 bis 6 Grad. Morgen scheint dann erneut die Sonne. Es gibt nur schwacher Wind aus Nord bis Nordost und das alles bei Temperaturen zwischen 27 Grad in Herbrechtingen und 30 Grad in Vöhringen. Am Samstag dann nochmal sonnig und heiß mit nur wenigen Wolken. Zum Abend von Norden her wolkiger und vereinzelt erste Gewitter. Der Sonntag dann insgesamt schwülwarm und gewittrig, auch wenn es zwischendurch nochmal länger freundlich sein kann. Die Gewitter können örtlich unwetterartig sein.
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15: Kaltgetränk gönnen und einfach den schönsten Musikmix genießen. Leo Sayer, More Than I Can Say. Schön, dass Sie dabei sind.
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Ordentlich Schwung drin. Body M, das ist SWR 4 am Donnerstag und Sie haben wieder das Ruder in der Hand. 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Super, oder? Alan Parsons, Don't Answer Me, das wäre schon mal eine Option. Oder die Bee Gees. Auch gut. Oder wie wär's damit? The Carpenters, Please Mr. Postman. So, gerade mal reingeguckt hier, ja. Es gibt im Moment einen leichten Vorteil für die Bee Gees. Aber wer weiß, vielleicht ändert sich das noch. 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

0: Gut, dass Sie mit dabei sind. 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
2: Mit Monika Götz, grüß Gott. Justizangehörige sollen Dienstgeheimnisse verletzt haben. Landwirte in der Region beklagen die Trockenheit. Das Wetter bleibt sonnig und heiß, auch morgen bis 30 Grad. Justizangehörige aus dem Bezirk des Landgerichtes Ulm sollen Dienstgeheimnisse verletzt haben. Die Staatsanwaltschaft Heilbronn hat gegen insgesamt 3 Frauen Anklage erhoben. Dennis Bechtold mit den Einzelheiten.
3: Angeklagt sind eine Richterin sowie 2 Justizangestellte, die zeitweise am selben Amtsgericht beschäftigt waren. Im Kern geht es in 3 Fällen um die Weitergabe von Informationen ohne dienstlichen Anlass und somit um die Verletzung des Dienstgeheimnisses. In einem Fall kommt noch Bestechung hinzu. Hier soll eine der Justizangestellten der Richterin eine Einladung zum Essen angeboten haben, um im Gegenzug zu erfahren, ob gegen ihren damaligen Freund und dessen Bruder Haftbefehle bestünden. Ob das Amtsgericht in Ulm, Ehingen, Göppingen oder Geislingen betroffen ist, gibt die Staatsanwaltschaft Heilbronn nicht bekannt. Sie hat aus Neutralitätsgründen die Ermittlungen übernommen.
2: In Gingen-Hürben sind gestern bei einem Unfall 2 Autofahrer schwer verletzt worden. Wie die Polizei mitteilte, hatte ein 44-jähriger Autofahrer an einer Kreuzung die Vorfahrt des anderen übersehen. Die Feuerwehr musste sich nach dem Unfall um ausgelaufene Betriebsstoffe kümmern. Trockenheit und Hitze und das schon im Mai, das mache den Landwirten zu schaffen, sagt der stellvertretende Vorsitzende des Kreisbauernverbandes Ulm-Ehingen, Hans Rockenkamp.
4: Die aktuelle Situation ist wirklich bedenklich schlimm. Auf den Feldern ist die Situation sehr angespannt. Die Pflanzen sind jetzt in quasi einen Modus gegangen, dass sie Wasser einsparen, rollen die Blätter ein. Bedenkliche Situation, wo wir haben, wir brauchen Drehenträge. Man muss einfach sagen, so stark wie diese Fläche jetzt zeichnet von der Trockenheit, das weiß ich so eigentlich auch noch nicht. Das hat jetzt eine Dimension für mich auch, die mir neu ist, so in dem Ausmaß um die Jahreszeit.
2: Wenn es nicht bald regne, könnten erste Ernten ausfallen, so Hans Rockenkamp vom Bauernverband Ulm-Ehingen. Zu der anhaltenden Wärme passt auch, dass im Waldsee in Sendenkreis Neu-Ulm bereits vereinzelt Blaualgen aufgetaucht sind. Eine akute Gefahr für die Gesundheit besteht laut Landratsamt nicht, deshalb gibt es auch kein Badeverbot. Aber Badegäste sollten den Kontakt mit den bläulich-grünen Algen oder Schaum vermeiden und im trüben Wasser nicht schwimmen.
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2: Bis zum Abend scheint die Sonne, örtlich gibt's Quellwolken. In der locker bewölkten und sternenklaren Nacht wird's dann kühl mit 12 bis 6 Grad. Morgen wieder sonnig und bis zu 30 Grad. Am Samstag dann Sonne, Wolken, zum Abend von Norden her wolkiger und örtlich Gewitter.
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0: Vorsicht auf der A81 Heilbronn-Würzburg zwischen Neuenstadt und Möckmühl. Eine Metallstange auf der Fahrbahn. A3 Frankfurt-Köln zwischen Raunheim und Raststätte Medenbach-Ost. 7 Kilometer Stau, knappe halbe Stunde Verzögerung. A5 Basel-Karlsruhe zwischen Efringen-Kirchen und Dreieck-Neuenburg. Eine Baustelle, 3 Kilometer Stau, geht hier eine Viertelstunde länger. A66 Wiesbaden Richtung Frankfurt zwischen Wiesbaden-Mainzer Straße und Wiesbaden-Nordenstadt. Unfall auf der linken Spur, 6 Kilometer stockender Verkehr, Viertelstunde plus. Dann die A8 Stuttgart-Karlsruhe zwischen Heimsheim und Pforzheim-Nord. 8 Kilometer stockender Verkehr, Verzögerung von einer Viertelstunde. In der Gegenrichtung zwischen Pforzheim-West und Pforzheim-Ost an der Baustelle ebenfalls 7 Kilometer stockender Verkehr und etwa 15 Minuten länger. B31 Freiburg Richtung Donaueschingen zwischen Freiburg-Littenweiler, Kappler-Knoten und Himmelsreich. Da 3 Kilometer Stau, Verzögerung von bis zu einer halben Stunde. Die B467 Ravensburg-Christbronn am Bodensee, die ist zwischen Habacht und Lindauer Straße in Tettnang in beiden Richtungen nach einem Unfall gesperrt. Im Schwarzwald-Baar-Kreis und Kreis Rottweil ist die B523 zwischen Schwenningen-Nord-Dauchingen und Schwenningen-Ost-Deislingen nach einem Unfall in beiden Richtungen gesperrt. 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
0: Hallo zusammen, zurücklehnen und jetzt nimmt der Piano-Man Platz. Billy Joel mit dabei mit My Life.
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0: SWR4 ist hier. Die Welt schaut gespannt auf den Iran. Gibt es Chancen auf einen Machtwechsel? Und welche Rolle spielt dabei Reza Pahlavi, der Sohn des letzten Schahs? Sein Vater mit gleichen Namen regierte bis 1979 auf dem legendären persischen Pfauenthron. Besonders bei uns in Deutschland, da waren ja seine Frauen äußerst populär. Da war zum Beispiel Soraya, seine zweite Frau, in Berlin aufgewachsen. Ihre Mutter war Deutsche. Weil sie aber keine Kinder bekommen konnte, ist die Ehe gescheitert. Also machte sich der Schah auf die Suche nach einer neuen Frau. SWR4-Adelsexpertin Annelie Malun.
1: Ja, währenddessen ist der Schah unterwegs, also aber schon früher, also nach der Scheidung, und sucht nach einer passenden Partnerin, weil das war ja immer noch das Thema, wir brauchen einen Thronfolger. Also Farah Diba, nach der Heirat dann Pahlavi. Ja, und die haben sich kennengelernt in Paris. Da war der Schah auf Staatsbesuch und war bei einem Empfang in der iranischen Botschaft. Und da waren dann iranische Studentinnen und Studenten eingeladen und da war sie dabei. Sie hat ja Architektur studiert in Paris. Da soll er sich in sie verliebt haben.
0: Okay, nach der Scheidung folgte also dann schnell die Hochzeit. Die ist dann fürstlich vollzogen worden mit Farah Diba und die ist dann später Kaiserin geworden. Jürgen Worletz, Annelies Gast im aktuellen Podcast, erklärt, das war quasi so die letzte Chance für den Schah, einen Thronfolger zu bekommen.
2: Erstens das und zum anderen war es eben auch das Ganze, das Besänftigen der unterschiedlichen Strömungen im Volke. Und wenn so eine Traumhochzeit ansteht, erstmal öffnen sich die Herzen. Und wenn dann tatsächlich noch ein Babylein kommt, dann öffnen sich die Herzen noch mal weiter, wenn es ein Junge ist. Da war man dann einfach erst einmal glücklich.
0: Ich verstehe, die Pahlavi-Dynastie im Iran, ein Kapitel voller Glanz, Luxus, aber auch autoritäre Herrschaft und Unterdrückung. Thema in der aktuellen Podcast-Folge Annelies royale Welt. Kriegen Sie überall dort, wo es Podcasts gibt. Und natürlich auch bei uns auf swr4.de. Reinhören.

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Da kommt jetzt einiges zusammen. Fahren Sie erstmal vorsichtig auf der A3 Frankfurt Richtung Köln. Zwischen Wiesbadener Kreuz und Raststätte Medenbach Ost. Hier gibt's im Augenblick eine ungesicherte Unfallstelle auf der linken Spur. Bitte vorsichtig da ranfahren. Dann die A3 Frankfurt Richtung Köln. Zwischen Bad Camberg und Limburg Süd. Hier liegen offensichtlich gerade mehrere Plastikteile auf der Fahrbahn. Auch da besondere Vorsicht. Und weiter geht's noch auf der AB28 Straße Richtung Freudenstadt zwischen Kiel-Kork und Willstedt. Da liegt im Augenblick ein Plastikteil auf der Fahrbahn. Auch an dieser Stelle ganz besondere Vorsicht. Kommen Sie gut an heute Mittag. So, was macht der Schotte, wenn er musikalisch nicht erfolgreich ist? Ja, er hört auf zu musizieren oder man macht es so wie diese Band in den 70ern. Einfach weg aus Schottland, zack, nach Italien. Und da kommt dann der richtige Mann ums Eck und sagt, hey, ich habe einen Song für euch, den pimpen wir so ein bisschen und dann wird das alles gut. Genau so passiert bei Middle of the Road. Jetzt hier in SWR 4.

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6: Um 16 Uhr mit Heike Lüttich. Guten Tag. Der Oberndorfer Waffenproduzent Heckler & Koch hat seinen Gewinn verdreifacht. Nach dem tödlichen Angriff auf einen Zugbegleiter in Rheinland-Pfalz ist Anklage erhoben worden. Und das Wetter meist sonnig bei maximal 25 bis 31 Grad. Der Waffenhersteller Heckler & Koch hat Gewinn und Umsatz zu Jahresbeginn deutlich gesteigert. Das teilte das Unternehmen aus Oberndorf am Neckar mit. Aus der Wirtschaftsredaktion Alexander Winkler.
7: Im ersten Quartal stieg das Ergebnis nach Steuern, Unternehmensangaben zufolge auf mehr als 20 Millionen Euro. Damit hat es sich gegenüber dem Vorjahreszeitraum mehr als verdreifacht. Auch der Umsatz legte mit mehr als 128 Millionen Euro deutlich zu. Der Waffenhersteller verweist auf eine anhaltend hohe Nachfrage. Sicherheitsbehörden und Streitkräfte, etwa in Deutschland und Europa, würden weiterhin auf Systeme von Heckler & Koch setzen, hieß es in der Unternehmensmitteilung. Laut Informationen der deutschen Presseagentur dürfte Heckler & Koch in den kommenden Jahren weiterhin von langfristigen Lieferverträgen mit NATO-Armeen profitieren. Unter anderem erhalte die Bundeswehr schrittweise 80.000 neue Sturmgewehre.
6: Die israelische Armee hat wieder Ziele im Libanon angegriffen. Nach Berichten haben die Soldaten einen Kommandeur der Hisbollah getötet. Das libanesische Gesundheitsministerium meldet den Tod von insgesamt 8 Menschen. Aus Tel Aviv, Jan-Christoph Kitzler.
8: Eigentlich gilt seit Mitte April eine Waffenruhe, die jedoch nicht eingehalten wird. Im Süden des Libanon werden die dort einmarschierten israelischen Soldaten immer wieder von Drohnen der Hisbollah angegriffen. Auch in israelischen Ortschaften nahe der Grenze gab es heute bereits mehrfach Drohnenalarm. Für die Küstenstädte Tyros und Nabatia im Libanon gelten Evakuierungsaufrufe. Hunderttausende Menschen sind dort auf der Flucht. Israel hat im Süden des Libanon eine sogenannte Pufferzone eingerichtet. Sie bedeutet, dass Hunderttausende Menschen vertrieben und zahlreiche Ortschaften zerstört worden sind.
6: Nach der tödlichen Attacke auf einen Zugbegleiter in Rheinland-Pfalz hat die Staatsanwaltschaft Zweibrücken Anklage wegen Mordes gegen einen 26-Jährigen erhoben. Sie geht davon aus, dass der Mann Anfang Februar den Zugbegleiter angegriffen und tödlich verletzt hat. Die Tat passierte bei einer Fahrkartenkontrolle in einem Regionalexpress kurz hinter Landstuhl. Der 26-Jährige habe kein Ticket gehabt und den Zugbegleiter aus Ärger über die Kontrolle angegriffen. Der Mann sitzt in Untersuchungshaft. Bundesweit hat es heute in Kliniken Proteste gegen die Reformpläne der Bundesregierung gegeben. In Baden-Württemberg nahmen daran nach Angaben der Gewerkschaft Verdi landesweit zwischen 850 und 1000 Menschen teil. Marcel Fehr.
9: Unter anderem gab es Aktionen in Stuttgart, Tübingen, Wiesloch, Karlsruhe oder Ulm. Die größte Aktion gab es laut Verdi in Wiesloch mit ungefähr 350 Teilnehmenden. Dort wurden unter anderem Fotos gezeigt, die verdeutlichen sollten, welche Folgen ein Zusammenbruch des Gesundheitssystems hätte. Die hohe Teilnehmerzahl in Wiesloch sei laut Gewerkschaft anders als bei den meisten Aktionen auf die Unterstützung der Geschäftsführung zurückzuführen. In Stuttgart habe genau die gefehlt, so ein Sprecher. Hier kamen nur um die 30 Menschen zusammen. Verdi kritisiert die geplante Reform der gesetzlichen Krankenversicherung durch die Bundesregierung. Beschäftigte und Kliniken befürchten Einschnitte bei der Versorgung sowie Stellenabbau.
6: Die französische Regierung will die Sklavengesetze aus dem 17. Jahrhundert abschaffen. Die Abgeordneten der Nationalversammlung verabschiedeten am Mittag einstimmig einen entsprechenden Vorschlag. Jetzt muss ihn noch der Senat billigen. Der sogenannte Code Noir gilt zwar seit Mitte des 20. Jahrhunderts nicht mehr, er wurde formell aber nie aufgehoben. In dem Dokument steht unter anderem, dass entflohenen Sklaven die Ohren abgeschnitten werden dürfen. Eine Abgeordnete aus der französischen Kolonie Guadeloupe sagte, bei der Abschaffung des Code Noir handle es sich um eine bedeutende symbolische und politische Geste. Das waren die Nachrichten für Baden-Württemberg. Die Zeit, es wird 16.04 Uhr.
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10: Vorsicht auf der B29, Aalen-Stuttgart, zwischen Aalen und Mörgeligen-Ost, ein Teppich auf der linken Spur. Vorsicht auf der B298, Schwäbisch Gmünd Richtung Geildorf, zwischen Reibersberg und Unterroth, eine ungesicherte Unfallstelle. Vorsicht im Kreis Tübingen auf dem Nordring, zwischen dem Abzweig nach Thalheim und Nehren, da liegt ein Strohballen auf der Fahrbahn. Vorsicht auf der B28, Straßburg Richtung Freudenstadt, zwischen Kehl-Kork und Willstedt, immer noch ein Plastikteil auf der Fahrbahn. Dann die A3, Frankfurt-Köln, zwischen Kelsterbach und Raststätte Medenbach-Ost. 7 Kilometer streckenweise Stau nach einem Unfall, hier eine knappe halbe Stunde Verzögerung. A5, Basel-Karlsruhe, zwischen Evringkirchen und Dreieck-Neuenburg, eine Baustelle. 3 Kilometer Stau, geht bis zu einer Viertelstunde länger. A66, Wiesbaden-Frankfurt, zwischen Wiesbaden-Mainzer Straße und Wiesbaden-Nordenstadt. Unfall hier auf der linken Spur, 6 Kilometer stockender Verkehr, Viertelstunde einplanen. Dann die A8, Stuttgart-Karlsruhe, zwischen Heimsheim und Pforzheim. Im Nord 8 Kilometer stockender Verkehr, bis zu einer Viertelstunde Zeitverlust. Und in der Gegenrichtung zwischen Pforzheim West und Pforzheim Ost an der Baustelle ebenfalls 7 Kilometer stockend und eine Viertelstunde plus. A81 Heilbronn-Stuttgart zwischen Stuttgart-Zuffenhausen und Dreieck-Leonberg. Baustelle 4 Kilometer Stau, Viertelstunde extra. Dann die B467 Ravensburg-Kressbronn am Bodensee. Die ist zwischen Habacht und Lindauer Straße in Tettnang in beiden Richtungen nach einem Unfall gesperrt. Und ganz frisch noch reingekommen. In Stuttgart auf der B10 in Richtung Esslingen zwischen Stuttgart-Ost und Dreieck-Neckar-Park ein LKW-Unfall. Darum die rechte Spur blockiert. 1 Kilometer Stau. 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
10: Heute doch einige Wolken unterwegs. Die Temperaturen liegen so in Singhofen bei momentan 23 Grad, Koblenz 26, Offenburg an die 27 Grad und keine Wolken am Himmel und 27 Grad knapp. Das ist dann Tübingen, Gerlot Schütz.
11: Bis zum Abend scheint die Sonne. Örtlich gibt's Quellwolken. In der locker bewölkten oder sternklaren Nacht kühlt es ab auf 12 bis 6 Grad. Morgen scheint dann erneut die Sonne. Es geweht nur schwacher Wind aus Nord bis Nordost. Und das alles bei Temperaturen zwischen 27 Grad in Herbrechtingen und 30 Grad in Vöhringen. Am Samstag dann nochmal sonnig und heiß mit nur wenigen Wolken. Zum Abend von Norden her wolkiger und vereinzelt erste Gewitter. Der Sonntag dann insgesamt schwülwarm und gewittrig, auch wenn es zwischendurch nochmal länger freundlich sein kann. Die Gewitter können örtlich unwetterartig sein.
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0: SWR 4 ist hier. Ah, und dieser Hit fängt doch wirklich wahnsinnig gut an, oder? Geht sofort ins Ohr. Aber welcher Hit ist das? Welche Band? Vielleicht weiß es ja Wolfgang Schmidt aus Thalheim bei Limburg an der Lahn. Ich grüße Sie, Herr Schmidt. Sie kommen gerade aus dem Sport.
1: Ja, hallo Herr Frisch. Ich komme gerade von der Quälerei, ja.
0: Aber waren Sie erfolgreich? Sind Sie zufrieden mit sich?
1: Ich bin mit mir zufrieden, ja.
0: Cool, sehr gut. Dann hoffe ich jetzt, dass es keine Quälerei ist, aber es werden wir vielleicht lösen.
1: Ja, also das war Broken Wings von Mr. Mister.
0: Sowas von richtig.
1: Ja, super.
0: Glückwunsch, Herr Schmidt, damit die SWR4-Tasse auf dem Weg zu Ihnen. Ja, Mensch, und Sie sind ja ein Vorbild für alle. Nochmal ein bisschen Sport machen, auch bei dieser Hitze.
1: Ja, das kann ich nur jedem empfehlen.
0: Okay, gut. Jetzt aber relaxen und setzen Sie Ihre Autofahrt ganz gemütlich fort und wir genießen alle zusammen diesen fantastischen SWR4-Hit. Mr. Mister, Broken Wings.

0: richtig guter Hit. Cool and the Gang, Too Hot in SWR 4, also 16.30 Uhr.
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2: Mit Monika Götz, grüß Gott. Justizangehörige sollen Dienstgeheimnisse verletzt haben. Landwirte in der Region beklagen die Trockenheit und das Wetter bleibt sonnig und heiß, morgen bis 30 Grad. Justizangehörige aus dem Bezirk des Landgerichtes Ulm sollen Dienstgeheimnisse verletzt haben. Die Staatsanwaltschaft Heilbronn hat gegen insgesamt 3 Frauen Anklage erhoben. Dennis Bechtold berichtet.
3: Angeklagt sind eine Richterin sowie 2 Justizangestellte, die zeitweise am selben Amtsgericht beschäftigt waren. Im Kern geht es in 3 Fällen um die Weitergabe von Informationen ohne dienstlichen Anlass und somit um die Verletzung des Dienstgeheimnisses. In einem Fall kommt noch Bestechung hinzu. Hier soll eine der Justizangestellten der Richterin eine Einladung zum Essen angeboten haben, um im Gegenzug zu erfahren, ob gegen ihren damaligen Freund und dessen Bruder Haftbefehle bestünden. Ob das Amtsgericht in Ulm, Ehingen, Göppingen oder Geislingen betroffen ist, gibt die Staatsanwaltschaft Heilbronn nicht bekannt. Sie hat aus Neutralitätsgründen die Ermittlungen übernommen.
2: In Gingen-Hürben sind gestern bei einem Unfall 2 Autofahrer schwer verletzt worden. Wie die Polizei mitteilte, hatte ein 44-Jähriger an einer Kreuzung die Vorfahrt eines 36-Jährigen übersehen. Es kam zum Zusammenstoß. Die Feuerwehr musste sich nach dem Unfall um ausgelaufene Betriebsstoffe kümmern. Die Pflanzen auf den Feldern zwischen Ostalb und Donau brauchen Wasser. Sollte es nicht bald ausgiebig regnen, könnten die ersten Ernten ausfallen.
4: Man kann sagen, dass es sehr, sehr trocken ist für die Jahreszeit. Und das ist jetzt gerade eine schwierige Phase von der Pflanze her. So haben wir die Situation, dass das Getreide jetzt in der Ausbildung der Ähre ist. Das heißt, die Kornfüllung müsste jetzt den einsetzen. Von daher brauchen wir jetzt in dieser Phase die nächsten Wochen unbedingt Regen. Sonst haben wir ein massives Problem mit der Ertragsbildung.
2: Sagt Hans Rockenkamp, stellvertretender Vorsitzender des Kreisbauernverbandes Ulm-Ehingen. Mit einer Demonstration vor Ort wollen 2 Bürgerinitiativen in Schwäbisch Gmünd in einer halben Stunde gegen die geplante Schließung der Fährle-Unterführung protestieren. Sie fordern laut Rems-Zeitung den Erhalt des Tunnels für Fußgänger und Radfahrer unter den Bahngleisen hindurch. Der Stadtverwaltung werfen die Kritiker unter anderem Versäumnisse in Verhandlungen mit der Bahn über eine Sanierung der Unterführung vor. Die Stadt Schwäbisch Gmünd begründet die Schließung mit Finanznöten.
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2: Bis zum Abend scheint die Sonne. In der locker bewölkten oder sternenklaren Nacht kühlt es dann ab auf 12 bis 6 Grad. Morgen dann wieder sonnig und bis 30 Grad. Am Samstag Sonne und Wolken, zum Abend von Norden her wolkiger und örtlich Gewitter. Der Sonntag wird dann wechselnd, bewölkt, schwül, warm, teils länger Sonne, später Regengüsse und Gewitter.
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5: Vorsicht auf der A48 Koblenz-Dernbach zwischen Bendorf-Neuwied und Raststätte-Grenzau-Süd. Ein defektes Fahrzeug auf der rechten Spur. Vorsicht auf der B14 Stuttgart-Backnang zwischen Bennstraße und Kappelberg-Tunnel. Eine ungesicherte Unfallstelle auf der linken Spur. Vorsicht in Gondershausen im Hunsrück. Da ist eine Gasleitung defekt. Bitte also diesen Bereich möglichst weiträumig umfahren. A3 Frankfurt-Köln zwischen Kelsterbach und Raststätte-Medenbach-Ost. 7 Kilometer Stau, Bergungsarbeiten. Sie werden über den Standstreifen geleitet und es dauert hier bis zu einer Stunde länger. A5 Karlsruhe-Frankfurt zwischen Hemsbach und Bensheim. Ein Unfall auf der linken Spur. 5 Kilometer Stau, 20 Minuten extra. Die A66 Wiesbaden Richtung Frankfurt zwischen Wiesbaden-Mainzer Straße und Wiesbaden-Nordenstadt. Hier ein defektes Fahrzeug auf der linken Spur. 5 Kilometer Stau und es geht etwa 20 Minuten länger. Dann die A66 Frankfurt-Wiesbaden zwischen Wiesbaden-Mainzer Straße und Schiersteiner Kreuz. 3 Kilometer Stau, Viertelstunde plus. A8 Stuttgart-Karlsruhe zwischen Heimsheim und Pforzheim-Nord. 8 Kilometer stockender Verkehr, Viertelstunde extra. Und in der Gegenrichtung zwischen Pforzheim-West und Pforzheim-Ost an der Baustelle 6 Kilometer stockend. Die B294 Autobahn-Zubringer-Nord zwischen Gundelfingen und der A5 Anschlussstelle Freiburg-Nord. 4 Kilometer Stau, Viertelstunde plus. Und ganz frisch noch reingekommen jetzt die A5 Karlsruhe. Basel zwischen Lahr und Riegel, 9 Kilometer Stau, immer wieder Stau vor allem und das Ganze dauert 20 Minuten länger. 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
5: Hallo zusammen, schön, dass Sie mit dabei sind. Machen wir uns einen fluffigen Nachmittag. Jetzt so kurz nach 4:30 mit Kansas und Dust in the Wind.
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0: SWR 4 an diesem Donnerstag. Und was ist das für ein tolles Wetter in dieser Woche, oder? Ich hoffe, Sie nutzen das heute Abend und setzen sich auf den Balkon, auf die Terrasse oder im Biergarten, so wie ich das gestern gemacht habe. Und dann kann natürlich immer vorkommen, dass man das Ende nicht mehr findet. Ist mir auch so gegangen mit einem Kollegen. Aber wir blicken natürlich jetzt auch auf dieses Abendwetter, was uns da noch erwartet, mit unserem SWR 4 Wetterexperten Gernot Schütz. Was haben wir da noch vor uns heute?
1: Also für die allermeisten bleibt es einfach so sonnig, wie es heute den ganzen Tag über schon war. Es gibt so

0: Eine klitzekleine Ausnahme, und zwar im Hegau und ein bisschen nördlich davor noch. Da sind doch vereinzelte Schauer und sogar örtlich kurze Gewitter unterwegs. Ansonsten ist es wirklich überall im Land, in sowohl in Rheinland-Pfalz als auch in Baden-Württemberg, sonnig. Und die Temperaturen sind sehr, sehr angenehm. Die Luft ist sehr trocken. Und diese trockene Luft sorgt dafür, dass es heute Nacht zum Teil auch frisch wird. 16 bis 6 Grad die Tiefstwerte. Ja, und morgen im Prinzip dann ähnliches Wetter wie heute. Im Lauf des Nachmittags so ein paar Wolkenfelder, vor allem in Rheinland-Pfalz. Und zuerst zum Abend hin, also dann Freitagabend, da könnte es dann so Richtung NRW, also Eifel, Westerwald, eventuell vielleicht auch noch Hunsrück mal einen ersten Schauer oder ein Gewitter geben.
1: Das klingt ja alles erstmal wirklich sehr angenehm, vor allem dann der kommende Nachtfenster aufreißen und mal so ein bisschen durchlüften nach der Hitze ist ja auch gut. Sag mal, wenn wir jetzt aufs Wochenende blicken, bleibt es da dann so sonnig und warm oder erwartet uns da Hitzegewitter? Was braut sich da zusammen, wenn denn da was unterwegs ist?
0: Also warm bleibt's, beziehungsweise es wird dann aber auch schwüler, also die Luft wird feuchter. Und das merken wir am Samstag, vor allem in Rheinland-Pfalz. Da wechseln sich dann Wolken, Sonne ab. Vielleicht gibt's sogar am Samstag morgen schon örtlich Schauer, Gewitter, könnte auch den äußersten Norden Baden-Württembergs treffen. Danach löst sich das alles erstmal wieder auf. Im südlichen Baden-Württemberg bleibt es sowieso ziemlich sonnig, auch am Samstag noch. Und dann am Samstagnachmittag, Abend, da gibt's dann neue Schauer und Gewitter, vor allem wieder in Teilen von Rheinland-Pfalz und Schwerpunkt auch der Norden bzw. sogar Nordosten Baden-Württemberg, so in der Mitte und im Süden Baden-Württembergs, da bleibt auch am Samstag noch größtenteils sonnig und heiß, teilweise 33, 34 Grad, da wo es keine Gewitter gibt, aber die Luft ist eben schwüler und der Sonntag bringt dann überall, also auch in der Mitte und im Süden Baden-Württembergs, so eine Mischung aus Wolken, Sonne und kräftigen Schauern, Gewittern, punktuell sogar Unwettergefahr durch Starkregen, Hagel und auch Sturmböen.
1: Oha, da ist dann doch einiges am Start am kommenden Wochenende. Danke erstmal Gernot bis hierhin. Und wir gucken auf die Straßen. Der SWR 4 Verkehrsservice aktuell fahren Sie jetzt vorsichtig auf der A8 Stuttgart Richtung München zwischen Augsburg West und Augsburg Ost. Hier liegt ein Metallteil. Und Vorsicht in Gondershausen im Hunsrück. Da ist eine Gasleitung defekt. Bitte diesen Bereich möglichst weiträumig umfahren. Kommen Sie sicher an Ihr Ziel. Und jetzt geben wir ein bisschen Stoff. Patrick Hernandez, Born to be Alive.

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8: Um 17 Uhr mit Heike Lüttich. Guten Tag. Nach dem tödlichen Angriff auf einen Zugbegleiter in Rheinland-Pfalz ist Anklage erhoben worden. Die EU prüft die Übernahme von Mediamarkt Saturn durch einen chinesischen Konzern. Und das Wetter? Heute Abend sonnig und warm, morgen viel Sonne bei höchstens 26 bis 33 Grad. Knapp 4 Monate nach dem tödlichen Angriff auf einen Zugbegleiter bei Landstuhl im Kreis Kaiserslautern hat die Staatsanwaltschaft Zweibrücken Anklage gegen den Tatverdächtigen erhoben. Sie wirft dem 26-jährigen Mord aus niederen Beweggründen vor. Sebastian Stollhoff.
9: Die Ermittlungen der Staatsanwaltschaft Zweibrücken haben ergeben, dass der Tatverdächtige an diesem Februartag in der Regionalbahn von Landstuhl nach Homburg gefahren war. Kurz hinter Landstuhl kontrollierte ihn der Zugbegleiter. Als der 26-jährige Grieche keine Fahrkarte vorzeigen konnte, sollte er den Zug am nächsten Halt verlassen. Daraufhin soll der Tatverdächtige dem Zugbegleiter mehrfach gegen den Kopf geschlagen haben. Dieser blieb bewusstlos liegen und starb 2 Tage später an einer Hirnblutung. Der Tatverdächtige hat die Schläge zugegeben, aber bestritten, dass er den Zugbegleiter töten wollte. Außerdem beruft er sich laut Staatsanwaltschaft auf Erinnerungslücken. Die Tat hatte bundesweit für Entsetzen gesorgt.
8: Die Vereinten Nationen werfen der israelischen Armee sexualisierte Gewalt vor. Deshalb haben sie Israel offenbar in eine schwarze Liste aufgenommen. Darin stehen Staaten, Organisationen und Terrorgruppen, die verdächtigt werden, in bewaffneten Konflikten systematisch sexuelle Gewalt auszuüben. UN-Generalsekretär Guterres sagte, es gebe glaubwürdige Informationen über entsprechende Verstöße israelischer Soldaten gegen Palästinenser in mehreren Gefängnissen und einem Militärstützpunkt. Der Waffenhersteller Heckler & Koch aus Oberndorf am Neckar hat seinen Gewinn im ersten Quartal mehr als verdreifacht. Wie das Unternehmen mitteilte, stieg das Nachsteuerergebnis auf rund 20 Millionen Euro. Der Umsatz konnte auf 128 Millionen Euro gesteigert werden, ein Plus von 57%. Heckler & Koch soll unter anderem für die Bundeswehr schrittweise 80.000 neue Sturmgewehre produzieren, die das veraltete G36 ablösen sollen. Die EU-Kommission prüft die geplante Übernahme von Mediamarkt Saturn durch den chinesischen Konzern JD.com. In Brüssel gibt es Bedenken, ob eine Zustimmung zu dem Deal europäischen Interessen dienen würde. Aus Brüssel, Andreas Meyer-Feist.
10: Die EU-Kommission hegt den Verdacht, dass JD.com Vorzugsfinanzierungen, steuerliche Vorteile oder auch direkte Zuschüsse durch die chinesische Regierung bekommen hat, um sich eine gute Ausgangsbasis für den Deal mit Mediamarkt zu verschaffen. Das würde der EU-Verordnung über Subventionen aus Drittstaaten widersprechen. Das Kaufangebot der Chinesen könnte durch indirekte oder direkte staatliche Eingriffe künstlich nach oben getrieben worden sein, um Mitbieter aus Europa zu benachteiligen. Der faire Wettbewerb könnte langfristig gefährdet sein, befürchtet Brüssel.
8: Das Wasser im Bodensee ist im Moment so niedrig wie selten zu dieser Jahreszeit. In Konstanz liegt der Pegelstand laut Landesanstalt für Umwelt bei etwa 310 Zentimetern. Das sind 77 Zentimeter unter dem langjährigen Mittel. Erste Schiffe der Bodenseebetriebe bleiben deshalb am Ufer. Im Winter hat es viel weniger geschneit als sonst. Deshalb fehlt vor allem das Wasser aus den Alpen. Bei den French Open ist Turnierfavorit Jannik Sinner aus Italien bereits in der zweiten Runde ausgeschieden. Beim Tennisturnier in Paris verlor der Weltranglistenerste bei Temperaturen von über 30 Grad gegen den Argentinier Juan Manuel Cerundolo in 5 Sätzen. Sinners Ausscheiden hat Auswirkungen für den letzten deutschen Spieler im Turnier, Alexander Zverev. Er ist nun der höchstgesetzte Spieler und hat gute Chancen auf seinen ersten Grand Slam Sieg. 17.04 Uhr.
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11: Vorsicht auf der A3 Frankfurt-Köln zwischen Raunheim und Wiesbadener Kreuz. Defektes Auto hier auf der linken Spur. Vorsicht auf der A7 Fürsten-Ulm zwischen Vöhringen und Rheikittestetten. Ein defektes Fahrzeug. Vorsicht in Gornershausen im Hunsrück. Hier ist eine Gasleitung defekt. Bitte den Bereich möglichst weiträumig umfahren. A3 Frankfurt-Köln zwischen Kelsterbach und Raststätte-Miedenbach Ost. 7 Kilometer Stau, Bergungsarbeiten. Sie werden über den Standstreifen geleitet. Verzögerung von bis zu einer Stunde. A5 Basel-Karlsruhe zwischen Freiburg-Mitte und Thieningen ein Unfall, 3 Kilometer Stau. A5 Karlsruhe-Frankfurt zwischen Hemsbach und Bensheim ein Unfall auf der linken Spur, 4 Kilometer Stau. Es dauert hier bis zu einer Dreiviertelstunde länger. A5 Karlsruhe-Basel zwischen Lahr und Riegel, 10 Kilometer stockender Verkehr, 20 Minuten extra. Dann die A66 Frankfurt-Wiesbaden zwischen Wiesbaden-Mainzer Straße und Schiersteiner Kreuz, 3 Kilometer Stau, Viertelstunde plus. Die B14 Stuttgart-Backnang zwischen Stuttgart-Ost und Kappelberg. Bergtunnel, ein Unfall auf der linken Spur, 4 Kilometer Stau und 20 Minuten Verzögerung. Die B295 Stuttgart stadtauswärts zwischen Sieglestraße und dem Feuerbacher Tunnel, ein Unfall, 2 Kilometer Stau, Viertelstunde geht's länger. Frisch reingekommen jetzt noch, Vorsicht im Kreis Biberach bei Binswangen, da laufen Pferde. Und die A6 Heilbronn Richtung Nürnberg zwischen Ilshofen, Wolpertshausen und Schnelldorf, 11 Kilometer stockender Verkehr, knappe halbe Stunde plus. 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
11: Abendsonne ist dabei in Stuttgart bei 26 Grad. Bitburg meldet um die 27 Grad. Ludwigshafen 26 Grad. Und Lörrach schafft doch an die 30 Grad. Gernot Schütz.
12: Heute Abend ist es sonnig und warm. Im Hotzenwald bilden sich örtlich Quellwolken. Und hier sind Schauer nicht ganz ausgeschlossen. In der locker bewölkten oder sternklaren Nacht kühlt es ab auf 14 bis 6 Grad. Morgen scheint dann erneut die Sonne, gegen Abend ziehen im Norden ein paar Wolken durch. Es wird schwacher Wind aus Nord bis Nordost und die Temperaturen erreichen 26 Grad auf der Albhochfläche und bis 33 Grad in der Ortenau. Am Samstag ist es lange sonnig, zum Abend gibt es dann im Norden und Nordosten teils kräftige Gewitter. Der Sonntag wird überall schwül warm und gewittrig.
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11: Also Abendsonne genießen, das ist das Motto auch für diesen heutigen Donnerstag. Und dazu The Bellamy Brothers, I Need More of You.
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1: Ja, vielleicht haben Sie ja heute Vormittag schon reingehört hier bei SWR 4 und dann haben Sie gehört, wie uns unsere SWR 4 Gartenexpertin Heike Bumgarten den rotblättrigen Holunder empfohlen hat. Gibt's natürlich alles nachzulesen und nachzuhören auf unserer Website swr4.de. Und zu dieser tollen Pflanze, da hat die Heike noch einen wichtigen Tipp.
2: Was ganz Besonderes ist, natürlich aus den rosafarbenen Blüten ein rosafarbenes Holunderblütengelee zu machen. Das geht ganz einfach. Man nimmt einfach 10 bis 12 geschnittene Blütendolden, 1 Liter Wasser, bisschen Zitrone dazu, Gelierzucker, lässt das alles ein bisschen stehen. Naja, 24 Stunden, dann nehmt das Wasser das Aroma an, kocht es auf und danach, wenn man das in die Gläser füllt, dann duftet schon die Küche wunderbar, aber wenn man die später aufmacht, dann hat man den Frühling auf dem Butterbrot.
1: Oh, okay. Interessanter Tipp. Einfach reingeklickt auf unsere Website. 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

Fortunes bei SWR 4 und der Verkehrsservice aktuell. Es ist gerade richtig viel los. Fahren Sie vorsichtig auf der A6 Heilbronn-Mannheim zwischen Heilbronn-Neckarsulm und Heilbronn-Untereisesheim. Da liegen jetzt Plastikteile rum. Dann Vorsicht auf der A66 Frankfurt-Wiesbaden zwischen Hattersheim und Hofheim. Hier eine Spraydose. Und wir gucken auch noch auf die A81 Stuttgart Richtung Singen zwischen Oberndorf und Rottweil. Hier liegt ein Gullideckel im Baustellenbereich hier bei Oberndorf. Also besondere Vorsicht. Nochmal die A81 Stuttgart-Singen zwischen Dreieck Bad Dürrheim und Geisingen. Da eine ungesicherte Unfallstelle. Und es laufen offensichtlich auch Menschen auf der Fahrbahn. Fahren Sie da an diese Stelle ganz besonders vorsichtig ran. Vorsicht auch auf der B31 Stockach-Friedrichshafen zwischen Friedrichshafen-Fischbach und dem Abzweig nach Kluftern. Hier jetzt ein brennendes Fahrzeug. Und auch Vorsicht im Kreis Biberach. Bei Binswangen sind immer noch Pferde unterwegs. Und in Gondershausen im Hunsrück, da ist die Gasleitung defekt. Bitte diesen Bereich möglichst weiträumig umfahren. So, jetzt haben wir diesen großen Riemen.

0: Schön groovy. Perfekt für so einen Feierabend. Es ist 17.30 Uhr.
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2: Mit Monika Götz. Guten Abend. Photovoltaik-Testfeld in Witterstall präsentiert die neueste Technik. Justizangehörige sollen Dienstgeheimnisse verletzt haben und das Wetter bleibt auch morgen sonnig und bis zu 30 Grad warm. Am Photovoltaik-Testfeld beim Märklinger Teilort Witterstall im Alb-Donau-Kreis lässt sich die Entwicklung der Solartechnik ablesen. Photovoltaik lohne sich mehr denn je, sagte der Leiter der Anlage Olaf Schanz heute am Rande einer Infoveranstaltung dem SWR.
3: Die erste Anlage, die wir gebaut haben, 1990, 89, da hat es Kilowatt ungefähr kostet, das Kilowatt auf dem Dach ungefähr 15.000 Euro. Wechselrichter waren riesengroß, also ich habe einen 5 kW Wechselrichter gehabt, der war so wie ich. Heute kostet das Kilowatt Peak, geschickt einkauft, um die 1.000, also praktisch ein 15. Der Wechselrichter ist jetzt mittlerweile ein Schuhkarton und Technik ist zuverlässig. Was halt traurig ist, Module kommen fast alle aus China, Wechselrichter mittlerweile auch, also das sind die negative Seite. Aber ansonsten von der Technik her ist alles besser geworden.
2: Das Testfeld für Photovoltaik in Witterstall bei Märklingen gibt es seit 35 Jahren. Justizangehörige aus dem Bezirk des Landgerichtes Ulm sollen Dienstgeheimnisse verletzt haben. Die Staatsanwaltschaft Heilbronn hat gegen insgesamt 3 Frauen Anklage erhoben. Dennis Bechtold berichtet.
4: Angeklagt sind eine Richterin sowie 2 Justizangestellte, die zeitweise am selben Amtsgericht beschäftigt waren. Im Kern geht es in 3 Fällen um die Weitergabe von Informationen ohne dienstlichen Anlass und somit um die Verletzung des Dienstgeheimnisses. In einem Fall kommt noch Bestechung hinzu. Hier soll eine der Justizangestellten der Richterin eine Einladung zum Essen angeboten haben, um im Gegenzug zu erfahren, ob gegen ihren damaligen Freund und dessen Bruder Haftbefehle bestünden. Ob das Amtsgericht in Ulm, Ehingen, Göppingen oder Geislingen betroffen ist, gibt die Staatsanwaltschaft Heilbronn nicht bekannt. Sie hat aus Neutralitätsgründen die Ermittlungen übernommen.
2: In der vergangenen Nacht sind in Ulm 13 Roller gestohlen worden. 9 davon sind laut Polizei schon wieder aufgetaucht, allerdings beschädigt. 2 Jugendliche sind verdächtig, die Kleinkrafträder in der Ulmer Weststadt und im Wohngebiet Eselsberg gestohlen zu haben. Im Walze in Senden im Kreis Neu-Ulm sind vereinzelt Blaualgen aufgetaucht. Eine akute Gefahr für die Gesundheit besteht laut Landratsamt nicht, deshalb gibt es auch kein Badeverbot. Aber man sollte den Kontakt mit bläulich-grünen Algen oder Schaum vermeiden und im trüben Wasser nicht schwimmen.
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2: Nach einem heißen Abend kühlt es in der Nacht ab. Bei sternenklarem Himmel kühlt es ab auf 12 bis 6 Grad. Morgen dann wieder sonnig und bis zu 30 Grad. Am Samstag Sonne, Wolken, zum Abend hin wolkiger und örtlich Gewitter. Und am Sonntag wechselnd bewölkt und auch Gewitter.
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5: Vorsicht auf der A8 Stuttgart-Karlsruhe zwischen Pforzheim-West und Karlsbad. Eine ungesicherte Unfallstelle auf der linken Spur. Vorsicht auf der B294 Haslach Richtung Freudenstadt zwischen Schenkenzell und Rütenbach. Ein defekter LKW hier im Kurvenbereich. Vorsicht auf der A6 Heilbronn-Mannheim zwischen Heilbronn-Neckarsulm und Heilbronn-Untereisesheim. Hier liegen Plastikteile. Vorsicht auf der A81 Stuttgart-Singen zwischen Dreieckbad Dürrheim und Geisingen. Eine ungesicherte Unfallstelle und Menschen auf der Fahrbahn. A3 Frankfurt-Köln zwischen Frankfurter Kreuz und Wiesbadener Kreuz. 10 Kilometer streckenweise Stau. Die Unfallstelle ist hier geräumt. A3 Köln-Würzburg zwischen Frankfurter Kreuz und Offenbacher Kreuz. Unfall auf dem rechten und mittleren Fahrstreifen. 4 Kilometer Stau. A6 Heilbronn Richtung Kaiserslautern zwischen Firnheimer Dreieck und Ludwigshafen Nord. 6 Kilometer stockender Verkehr bis zu einer Viertelstunde mehr. Auf der B423 Homburg-Altenglan in der Ortsdurchfahrt Henschtal in beiden Richtungen voraussichtlich noch bis 18 Uhr eine Sperrung. 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
5: Hallo zusammen. Machen Sie sich einen schönen Abend mit Albert Hammond und den Never Rains in Southern California.
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0: 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Kann der Körper den Zucker im Blut nicht mehr selbst steuern, dann sprechen wir von Diabetes. Fast 9 Millionen Menschen in Deutschland sind betroffen. Abiturientin Deborah Tanaraku aus Gerolstein will dafür sorgen, dass Diabetespatienten kein Insulin mehr spritzen, sondern es künftig in Form von Tabletten einnehmen. Sowas gibt's nämlich noch nicht. Dafür hat sie für den Wettbewerb Jugend forscht eine Schutzhülle aus mikroskopisch kleinen Bläschen für den Wirkstoff Insulin entwickelt. Die 18-Jährige hat sich da viele Gedanken gemacht. Sie hat schon in ihrer Familie Erfahrung mit der Zuckerkrankheit gehabt.
1: Da mein Opa auch an Diabetes erkrankt ist, war das die erste Begegnung mit Diabetes und mit der Behandlung selber. Und je mehr man aufwächst und je mehr man Neues dazulernt, umso mehr habe ich halt erfahren, dass das, was mich am meisten interessiert, wie man anderen Menschen helfen kann.
0: Ciao, guck, und das ist sehr cool, denn mit ihrer Idee hat sie es im

0: Wettbewerb Jugend forscht ins Bundesfinale im Bayerischen Herzogenaurach geschafft. Ab heute entscheidet sich, ob sie mit ihrem Projekt die Juroren überzeugen kann. Julian Schäfer von der Junior-Uni Daun, der hat sie dabei betreut und der ist stolz.
1: Sie saß wirklich Tag und Nacht, hat gesucht und recherchiert, was gibt es nicht schon alles, auf was kommt es an bei dem Projekt. Sie hat schon wirklich was Herausragendes hier in dieser Zeit auch geleistet, auch dafür, dass sie noch so jung ist.
0: Es ist natürlich noch ein langer Weg, bis Diabetes-Tabletten tatsächlich auf den Markt kommen können, sagt Deborah. Sie steht am Anfang, aufgeben will sie natürlich nicht. Sie will Medizin studieren und natürlich dann auch weiter an ihrem Traum arbeiten.
2: Jetzt, wo ich damit schon angefangen habe, fällt es mir auf jeden Fall schwer, es einfach sein zu lassen. Deswegen kann ich es mir gut auch vorstellen, dass ich später vielleicht darüber eine Doktorarbeit schreibe oder mich vielleicht auch mit Industrien oder so zusammensetze und etwas dazu beitragen kann.
0: Ja, weiter so und alles zum Forschungsprojekt natürlich online bei uns auf swr.de/Trier.

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9: Um 18 Uhr mit Heike Lüttich. Guten Abend. Der Messerangriff von Winterthur könnte einen islamistischen Hintergrund haben. Immer mehr Kreise in Baden-Württemberg verbieten die Wasserentnahme aus Bächen und Seen. Und das Wetter? Heute Abend sonnig und warm, morgen wieder viel Sonne, Höchstwerte 26 bis 33 Grad. Die Messerattacke am Schweizer Bahnhof Winterthur, etwa 50 Kilometer von Konstanz entfernt, hat möglicherweise einen islamistischen Hintergrund. Das Schweizer Radio und Fernsehen SRF berichtet, der mutmaßliche Attentäter sei in der Islamistenszene aktiv gewesen. Der 31-Jährige hatte am Morgen mehrere Menschen mit einem Messer angegriffen. Patricia Wern.
10: Augenzeugen hatten gesehen, wie der Mann auf mehrere Personen einstach. Dabei habe er Allahu Akbar, also auf Arabisch Gott ist groß, gerufen. Drei Passanten wurden dabei verletzt. Der Zürcher Sicherheitsdirektor Fehr spricht von einem Terrorakt. Nach Angaben von SRF ist der Name des mutmaßlichen Angreifers der Polizei bekannt. Er gehöre zu einer islamistischen Gruppe, gegen die seit 2018 ermittelt werde. Der Mann ist Schweizer und hat außerdem die türkische Staatsbürgerschaft. Von der Polizei hieß es heute, dass am Bahnhof Winterthur mutige Leute möglicherweise Schlimmeres verhindert hätten. So hätte sich eine Lehrerin schützend vor ihre Klasse gestellt.
9: Nach der tödlichen Attacke auf einen Zugbegleiter bei Landstuhl in Rheinland-Pfalz hat die Staatsanwaltschaft Zweibrücken Anklage wegen Mordes gegen einen 26-Jährigen erhoben. Sie geht davon aus, dass der Mann Anfang Februar schwarz gefahren war und den Zugbegleiter aus Ärger über eine Fahrkartenkontrolle angegriffen und tödlich verletzt hat. Der Mann sitzt in Untersuchungshaft. Die Europäische Union kann nach Einschätzung der EU-Außenbeauftragten Kallas kein neutraler Vermittler zwischen der Ukraine und Russland sein. Die EU stehe immer auf Seiten der Ukraine, sagte Kallas nach dem Außenministertreffen auf Zypern. Sabrina Fritz.
11: Europa werde seine Interessen verteidigen. Dazu gehöre weiter an einem Friedensabkommen zu arbeiten und den Druck auf Moskau zu erhöhen, um Putin an den Verhandlungstisch zu zwingen. Dafür wird ein neues Sanktionspaket vorbereitet. Am Morgen stand vor allem die Lage im Nahen Osten im Mittelpunkt. Dafür waren die Außenminister von Saudi-Arabien und Indien eingeladen. Fazit: Ein Waffenstillstandsabkommen zwischen dem Iran und den USA sei wohl in greifbarer Nähe. Dem müssten aber Verhandlungen folgen, dass der Iran keine Atombomben mehr produzieren kann. Die Mitgliedstaaten rief Kallas auf, mehr Schiffe in die Region zu schicken, um eine freie Schifffahrt zu gewährleisten.
9: Wegen Trockenheit und Hitze führen Flüsse, Bäche und Seen derzeit teilweise weniger Wasser als sonst. In den Kreisen Böblingen, Ravensburg und am Bodensee ist es deshalb bereits verboten, Wasser zu entnehmen. Ab morgen gilt das Verbot auch im Kreis Biberach. Johannes Riedl.
12: Die Trockenheit habe kritische Ausmaße angenommen, so das Biberacher Landratsamt. Tiere und Pflanzen seien nicht nur durch niedrige Pegel bedroht, sondern auch durch steigende Wassertemperaturen. Das Verbot, aus Flüssen, Bächen und Seen Wasser abzupumpen, gelte, auch wenn vermeintlich noch ausreichend Wasser vorhanden sei. Das Wasserentnahmeverbot im Kreis Biberach gilt zunächst bis Ende Juni. Bei Verstößen drohen laut Landratsamt Bußgelder bis 100.000 Euro. Vergangenes Jahr hatte es Wasserentnahmeverbote erst im Juli gegeben. Laut Wetterwarte Süd in Bad Schussenried sind dieses Jahr gut 150 Liter Regen pro Quadratmeter zu wenig gefallen.
9: Unbekannte haben gestern am späten Abend bei Ettlingen im Kreis Heilbronn wieder Steine von einer Fußgängerbrücke auf die A5 geworfen. Verletzt wurde niemand. Insgesamt 6 Fahrzeuge stießen mit den Gegenständen zusammen. Es entstand ein Sachschaden von rund 3.000 Euro. Ein Zeuge berichtete laut Polizei von 2 Jugendlichen, die zur Tatzeit gesehen wurden. Es ist bereits der 4. Fall dieser Art in den vergangenen Wochen. 18.04 Uhr.
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13: Bitte Vorsicht, wir haben Fahrzeugteile auf der Autobahn 3, Frankfurt Richtung Würzburg. Die liegen hier zwischen Wertheim-Lenkfurt und Helmstadt. Und Vorsicht auch auf der Autobahn 81, Heilbronn Richtung Würzburg. Defekter PKW auf der linken Spur hier zwischen Boxberg und Ahorn. Und da gibt's noch 2 Staus heute Abend. Einen auf der A5, Basel Richtung Karlsruhe, Baustelle zwischen Efringenkirchen und dem Dreieck Neuenburg. 3 Kilometer, 20 Minuten plus. Und die Autobahn 60, Rüsselsheim Richtung Bingen, zwischen Mainz-Laubenheim und dem Dreieck Mainz. 8 Kilometer stockender Verkehr, eine Viertelstunde obendrauf. Alle Infos vom Verkehr natürlich auch auf swr4.de. Und von mir gibt's eine gute Fahrt.
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13: 27 Grad in Frankenthal aktuell. Freudenstadt meldet 24, Überlingen 30 Grad. Und 26 Grad kommen aus Bad Ems. Die Wetteraussichten hier mit Gernot Schütz.
14: Heute Abend ist es sonnig und warm. Im Hotzenwald bilden sich örtlich Quellwolken. Und hier sind Schauer nicht ganz ausgeschlossen. In der locker bewölkten oder sternklaren Nacht kühlt es ab auf 14 bis 6 Grad. Morgen scheint dann erneut die Sonne, gegen Abend ziehen im Norden ein paar Wolken durch. Es wird schwacher Wind aus Nord bis Nordost und die Temperaturen erreichen 26 Grad auf der Alphochfläche und bis 33 Grad in der Ortenau. Am Samstag ist es lange sonnig, zum Abend gibt es dann im Norden und Nordosten teils kräftige Gewitter und der Sonntag wird überall schwül, warm und gewitterig.
13: Mit Jens Vogt wünsche ich Ihnen einen wunderschönen Feierabend heute am Donnerstag. Bleiben Sie bei uns und Ihr Feierabend wird mit reichlich Klassikern noch schöner. SWR 4 spielt die 60er mit Sunny and Cher, die 80er mit Toto gleich und die wundervollen 70er mit Barclay James Harvest.
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0: Wichtiges vom Verkehr. In SWR 4 eine ungesicherte Unfallstelle auf der Autobahn 6 Heilbronn Richtung Kaiserslautern. Zwischen dem Fürnheimer Dreieck und Mannheim-Sandhofen noch nicht gesichert. Bitte passen Sie hier auf. Ja, das ist eine Schweinehitze in diesen Tagen oder auch sauwarm draußen. Das nehmen wir doch einfach mal wörtlich und haben Uli Zwerenz aus dem SWR 4 Team in einen Schweinestall geschickt. In einen preisgekrönten, in den Tierwohlstall in Kupferzell-Goggenbach im Hohenlohe-Kreis. Da muss es den Schweinen doch auch bei der Hitze gut gehen, oder?
1: Die rund 2000 rosa Ferkel spielen mit dem Heu oder liegen einfach nur flach am Boden. 30 Grad zeigt das Thermometer, aber im überdachten Stall können es die Schützlinge von Schweinehalter Joachim Deitigsmann sichtbar gut aushalten.
2: Der deutlichste Tierwohlindikator ist, wenn das Schwein einfach da liegt und alle Viere von sich streckt, obwohl es jetzt für die Schweine, da sie erst circa 4 Wochen hier im Stall sind, noch etwas ungewöhnlich ist, dass hier Leute dastehen und reingucken, legen sie sich einfach hin und man sieht es ihnen an, dass es nicht unangenehm ist, sondern ja, sie machen einfach hier Siesta.
1: Wichtig ist vor allem, dass die Tiere genug Platz haben und sich nicht gegenseitig aufheizen. Aber Schweine sind eben auch schlau wie die Sau.
2: Die Schweine haben was Eigenes entdeckt. Im Innenbereich sind Beckentränke, wo immer 3-4 Zentimeter Wasser drin steht. Im Sommer, wenn es unangenehm für sie wird, fangen sie an, schaffen mit ihrer Schnauze das Wasser aus dem Becken raus. Und durch das Seitengefälle bleibt außer an der Wand eine Pfütze stehen. Und dann legen sich die Schweine in die Pfütze rein, machen sich nass und gehen mit der nassen Haut in den Außenbereich, wo die größte Luftbewegung ist. Und das kann man wirklich beobachten, dass die das aktiv so machen.
0: Ganz schön schlau. Oder auch sau cool.

wird Ihnen vermutlich noch heißer bei diesem Sound hier, oder? Disco mit Farmer Houston in SWR 4. Don't Leave Me This Way. Hier kommt ein kleines Rätsel. Wie heißt der erste Buchstabe im Alphabet? Richtig.

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7: Genau, 6:30, die A3, Frankfurt Richtung Köln, zwischen dem Frankfurter Kreuz und dem Mönchhof-Dreieck. Ein Unfall und 3 Kilometer stockender Verkehr. 3 Kilometer richtiger Stau auf der A5 Basel Richtung Karlsruhe, hier an der Baustelle zwischen Iffringenkirchen und dem Dreieck Neuenburg, dauert eine Viertelstunde mehr. Die A5 Kassel Richtung Frankfurt zwischen dem Bad Homburger Kreuz und dem Nordwestkreuz Frankfurt, auch hier eine Baustelle, deswegen 4 Kilometer stockender Verkehr. Und immer noch die Gefahreninformation für Gondershausen in Rheinland-Pfalz. Hier strömt weiter Gas aus. Es besteht Explosionsgefahr. Bitte hier offenes Feuer vermeiden. Keine Elektrogeräte benutzen und auch nicht mit dem Handy telefonieren. Alle Verkehrsinfos und auch solche jederzeit aktuell auf swr4.de. Gute Fahrt.
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7: 26 Grad haben wir in Laubheim und Öhringen. Wittlich meldet 27 und in Westerburg sind es 24 Grad. Bis auf ganz seltene Gewitter im Südschwarzwald. Ist es knochentrocken, bleibt es auch in der kommenden Nacht. Recht angenehme 16 bis 6 Grad dann dazu. Lüften Sie gut durch, morgen wird es wieder heiß. Die Sonne scheint 16 Stunden lang bei bis zu 33 Grad.
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7: Dr. Hook haben eine gute Idee für das Wetter. Sexy Eyes.
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0: Doch frech gelogen. Die Walker Brothers sollten jetzt mal gut zuhören hier in SWR 4. Gernot Schütz ist unser Wetterexperte heute Abend. Gernot, einige Menschen bei uns hier im Südwesten würden sich vermutlich drüber freuen, wenn die Sonne nicht mehr so ausgiebig scheinen würde. Sie tut es aber erstmal weiter, ne?
1: Das tut sie, und zwar bis Sonnenuntergang. Es gibt nur eine Region, wo es dicker bewölkt ist und auch ein bisschen regnet. Das ist in der Nähe der Schweizer Grenze, ganz im Süden Baden-Württembergs. Da hat es vorhin auch schon mal kräftiger geregnet, aber das löst sich jetzt in den nächsten Stunden alles auf. Dann geht es in eine locker bewölkte oder sternklare Nacht. Und es wird bis morgen früh ziemlich frisch. 16 bis teilweise nur 6 Grad sind die Tiefstemperaturen. Ja, und morgen wird es dann wieder richtig schön strahlend sonnig in den meisten Regionen von Rheinland-Pfalz und Baden-Württemberg. Bleibt das auch so, nur im nördlichen Rheinland-Pfalz, da kann es dann morgen Abend erste kräftige Schauer und Gewitter geben. Und das alles bei maximal 26 bis 33 Grad.
0: Okay, fürs Wochenende, Gernot, habe ich für überall irgendwie so ein paar Gewitter gesehen. Siehst du die auch?
1: Ja, der Schwerpunkt ist zunächst mal in Rheinland-Pfalz am Samstag. Da ist es wechselnd bewölkt und schon deutlich schwüler im Tagesverlauf. Dann einige kräftige Schauer und Gewitter. Zum Abend dann auch ganz im Norden und Nordosten Baden-Württembergs. In der Mitte und im Süden Baden-Württembergs ist der Samstag noch sonnig und trocken und hier örtlich bis zu 34 Grad heiß. Aber auch sonst ist es sehr schwül, im Schnitt so mit 25 bis 30, 32 Grad. Und am Sonntag, da kann es dann tatsächlich im Tagesverlauf zumindest überall Schauer und Gewitter geben, und punktuell können die auch heftig sein mit Starkregen, Hagel und Sturmböen.
0: Okay, wird's danach denn dann ein bisschen angenehmer von den Temperaturen her?
1: Genau, das wird im Prinzip am Sonntag schon ein bisschen, aber da ist die Luft eben sehr schwül. Das kompensiert die paar Grad weniger. Es fühlt sich also unangenehm an, und am Montag, Dienstag, da ist es dann tatsächlich nicht mehr ganz so heiß.
0: Na, das sind doch schöne, frische Aussichten heute von unserem Wetterexperten Gernot Schütz heute Abend hier bei uns in SWR 4.

Jetzt können sie alle mitsingen. One for you, one for me, La Bionda. In SWR 4 heute Abend, bitte einmal Vorsicht, wir haben Rehe auf der Fahrbahn, auf der Autobahn 8, Stuttgart-München, im Bereich Stuttgart-Flughafen-Messe. Vorsicht in beiden Richtungen, hier laufen Rehe auf der Fahrbahn. Jetzt geht's 64 Jahre zurück mit den Four Seasons.

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1: Mit Anna Görder. Guten Abend. In der Familie der Schriftstellerin Elke Heidenreich wurde lange kein Weihnachten gefeiert. In ihrer Kurzgeschichte Weihnachten beschreibt sie die Situation so. Als ich noch ein Kind war, kroch schon ab November die Angst vor Weihnachten in mir hoch. Ich feiere doch nicht den Geburtstag von einem, an den ich nicht glaube, sagte meine Mutter. Und wo war er denn im Krieg, der Herr Jesus? Später, als ich sehr viel älter und meine Mutter schon tot war, schreibt Elke Heidenreich weiter, las ich eine Geschichte über einen kleinen Jungen im Konzentrationslager, der als Bote zwischen den Baracken hin und her geschickt wurde, bis die Nazis ihn erwischten. Sie hängten ihn auf und alle mussten zusehen und weinten und ein alter Mann rief verzweifelt, wo ist jetzt Gott? Und ein anderer zeigte auf diesen gequälten Jungen und sagte, dort hängt er. Gott, ohnmächtig am Galgen? Das erinnert mich sofort daran, dass auch Jesus gekreuzigt wurde. Auch er starb, ohnmächtig, im Gefühl, von Gott verlassen worden zu sein, verzweifelt und einsam. Gott ist ohnmächtig, hilflos. Aber warum? Müsste Gott nicht stark sein und allmächtig? Wenn man Gott sagt, stellt man sich doch Wunder vor, Kraft, Überlegenheit. So wie zum Beispiel die Götter in den alten griechischen Sagen. Eine Wundertat oder manchmal auch nur ein Gedanke und schwupp, haben sie das Leben eines Menschen zum Guten oder häufig auch mal zum Bösen gewandelt. Bei diesen alten Mythen fällt mir aber auch auf, diese Götter denken vor allem an sich selbst, an ihr eigenes Ansehen, ihre eigene Macht, ihren Stolz und die von ihnen geschaffenen Menschen sind ihnen dabei meist ziemlich egal. Der christliche Gott ist anders. Auch er wird als ganz großartig beschrieben, als Schöpfer der Welt, allwissend, allmächtig. Auch er tut Wunder. Aber dann erscheint er doch auch wieder gebrochen. Er kommt arm im Stall zur Welt, wird von den Hirten dort begrüßt, die selbst Ausgeschlossene waren, am Rand der Gesellschaft standen. Und er stirbt am Kreuz, ohnmächtig, einsam und hilflos. Die einzige Macht, über die dieser Gott verfügt, ist die Macht der Liebe. Diese Macht ist oft zerbrechlich, zögerlich und schwach. Gott am Kreuz, der Junge am Galgen. Unser Gott ist schwach, aber dadurch eben auch so nah und so voller Liebe zu uns Menschen und nicht gleichgültig und arrogant, wie es manche antike Göttersagen erzählen. Nein, der christliche Gott kennt Leid, kennt Einsamkeit, kennt Schmerz und kennt den Tod und kann uns darum in all dem auch nahe sein. Anna Görder, Tübingen, Evangelische Kirche.
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2: Um 19 Uhr mit Heike Lüttich. Guten Abend. Die Zahl der Hautkrebspatienten hat sich innerhalb von 20 Jahren verdoppelt. Die USA und der Iran verlängern offenbar ihre Waffenruhe. Und das Wetter? Heute Abend sonnig und warm, morgen wieder viel Sonne bei höchstens 26 bis 33 Grad. In Deutschland gibt es deutlich mehr Hautkrebspatienten als noch vor 20 Jahren. Nach Angaben des Statistischen Bundesamts hat sich die Zahl der Menschen, die deshalb ins Krankenhaus mussten, fast verdoppelt. Stefan Tröntle.
3: 2024 wurden demnach mehr als 120.000 Hautkrebspatienten stationär behandelt, 95% mehr als 2004. Das liegt einerseits daran, dass die Bevölkerung immer älter wird und das Risiko für Hautkrebs im Alter zunimmt. Außerdem werden bei den Reihenuntersuchungen für gesetzlich Versicherte mehr Hautkrebsfälle entdeckt. Dabei geht es oft um sogenannten weißen Hautkrebs, der tendenziell ungefährlicher ist und früh erkannt gut behandelbar. Insgesamt sind 2024 4.600 Menschen an Hautkrebs gestorben, fast zwei Drittel mehr als vor 20 Jahren.
2: Die USA und der Iran haben sich offenbar auf ein vorläufiges Abkommen für eine Verlängerung ihrer Waffenruhe geeinigt. Das berichten mehrere Medien unter Berufung auf US-Regierungskreise. Demnach muss Präsident Trump der Vereinbarung noch zustimmen. Die bereits geltende Waffenruhe wird allerdings von beiden Seiten nicht eingehalten. Das Nachrichtenportal Axios schreibt, es sollten außerdem Verhandlungen über das iranische Atomwaffenprogramm aufgenommen werden. Das löse die Frage zwar nicht, öffne aber den Weg zu vertieften Gesprächen darüber. Mit einer Gedenkfeier ist im Schweizer Lötschental an den massiven Bergsturz vor genau einem Jahr erinnert worden. Fast das gesamte Dorf Blatten wurde damals von Steinen verschüttet. Die 300 Einwohner hatten das Dorf angesichts der Gefahr Tage vorher bereits verlassen. Katrin Hondl.
1: Vor einem Jahr stand die Schweiz still, sagte die Schweizer Finanzministerin Karin Keller-Sutter in ihrer Rede und sprach von einem nationalen Moment, der daran erinnere, wie verletzlich wir sind, auch wie stark wir sein können. Mutmachende Worte gab es auch vom Walliser Staatsrat Christophe Darbellay. Blatten wird nie wieder so sein wie früher, sagte er, aber Blatten wird überleben. Plan der Gemeinde ist es, dass 2029 die ersten Bewohner wieder in ein neu aufgebautes Dorf einziehen können.
2: Die beiden Mädchen, die die Tötung ihrer Mitschülerin vor 3 Jahren gestanden haben, sind zur Zahlung von Schmerzensgeld verurteilt worden. Die 12-jährige Luise aus Freudenberg in Nordrhein-Westfalen war erstochen worden. Dafür können die Täterinnen aber nicht belangt werden, weil sie zum Tatzeitpunkt noch nicht strafmündig waren. Luises Angehörige hatten die Mädchen aber am Landgericht Koblenz in einem Zivilprozess verklagt. Tim Seinisch.
4: Die Eltern und die Schwester der Toten erhalten insgesamt mehr als 140.000 Euro an Schmerzensgeld und Schadenersatz. 125.000 Euro Schmerzensgeld und fast 20.000 Euro Schadenersatz für Beerdigungs- und Anwaltskosten. Das müssen die beiden Mädchen zahlen, die Luise vor rund 3 Jahren mutmaßlich getötet haben sollen. Allerdings erst, wenn sie erwachsen sind und selbst Geld verdienen. Damit hat das Gericht der Zivilklage der Eltern und einer Schwester von Luise überwiegend stattgegeben. Der Richter im Zivilprozess in Koblenz sagte, es sei unstrittig, dass die Mädchen Luise heimtückisch und aus niederen Beweggründen ermordet hätten. Und dass sie sich dessen auch bewusst waren. Im Zivilprozess können auch Kinder ab 7 Jahren verurteilt werden, wenn sie sich über die Folgen ihrer Handlungen im Klaren waren.
2: Bei der Messerattacke am Schweizer Bahnhof Winterthur handelt es sich nach Einschätzung der Behörden um eine terroristische Tat. Das Motiv dafür sei im Bereich der Radikalisierung und des Islamismus zu suchen, sagte ein Sprecher der Kantonspolizei. Am Morgen hatte ein 31-Jähriger 3 Männer mit einem Messer angegriffen und verletzt, einen von ihnen schwer. Laut Kantonspolizei ist der mutmaßliche Täter sowohl Schweizer wie auch türkischer Staatsbürger. Die Zeit 19.04 Uhr.
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5: Bitte einmal Vorsicht auf der Autobahn 81 Würzburg Richtung Heilbronn. Hier liegen Fahrzeugteile zwischen Neuenstadt und dem Kreuz Weinsberg. Die A5 Basel Richtung Karlsruhe, eine Baustelle zwischen Efringenkirchen und dem Dreieck Neuenburg. Hier gibt es 3 Kilometer Stau und 20 Minuten plus. Und die A5 Kassel Richtung Frankfurt zwischen dem Bad Homburger Kreuz und dem Nordwestkreuz Frankfurt wird ebenfalls gebaut. Hier gibt es 4 Kilometer stockenden Verkehr. Alle Infos vom Verkehr natürlich regelmäßig aktualisiert, auch auf swr4.de. Gute Fahrt!
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5: 28 Grad kommen noch aus Schweich aktuell, 26 aus Andernach, 23 aus Walzuttingen und Leonberg meldet 24 Grad. Gernot Schütz hier mit den Aussichten.
6: Heute Abend ist es sonnig und warm. Im Hotzenwald bilden sich örtlich Quellwolken und hier sind Schauer nicht ganz ausgeschlossen. In der locker bewölkten oder sternklaren Nacht kühlt es ab auf 14 bis 6 Grad. Morgen scheint dann erneut die Sonne, gegen Abend ziehen im Norden ein paar Wolken durch. Es weht schwacher Wind aus Nord bis Nordost und die Temperaturen erreichen 26 Grad auf der Albhochfläche und bis 33 Grad in der Ortenau. Am Samstag ist es lange sonnig, zum Abend gibt es dann im Norden und Nordosten teils kräftige Gewitter. Der Sonntag wird überall schwül, warm und gewitterig.
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5: Wir feiern das beste Musikjahrzehnt aller Zeiten eine ganze Stunde lang. Immer wenn Sie Feierabend machen hier im Südwesten, fahren Sie mit dem kompletten Schwung schöner Erinnerungen nach Hause. Vielleicht ja an Ihren ersten Zauberwürfel. Dieses bunte Ding, bei dem man durch wildes Drehen die Farben sortieren musste. Und ich gebe zu, ich habe den immer auseinandergebaut. Und dann passend wieder zusammengesteckt. Und der war dann irgendwann völlig ausgeleiert und die Ecken fielen von selber raus. 79 kam der erste Zauberwürfel auf den Markt. Genauso wie unser erster 70er heute Abend von Nick Straker.
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0: Ding a Dong, der wertvollste Text. Heute Abend in den 70er nach 7 kommt von Teach In aus den Niederlanden, die damit 75 immerhin den Eurovision Song Contest gewonnen haben. Das hat schon gereicht. SWR 4, jetzt für Sie mit einem Füße-Hochleger mit den Hollies, The Air That I Breathe. 74 war das und da ist mir was Tolles untergekommen heute. Ein sehr, sehr schönes Tondokument aus der Zeit. Sie erinnern sich an den legendären Beat Club mit Uschi Nerke damals. Und die hatte mal den Sänger der Hollies zu Gast, Graham Nash. Und der war gut drauf.
1: Das ist also Graham, der Leiter der Gruppe. For how long have you been playing together?
2: About 3 years now.
1: Also ungefähr 3 Jahre spielen sie schon zusammen. And how many hits have you had in this time?
2: 12,492.
1: You're joking.
2: 12, actually.
1: Nein, sie hatten also in der Zeit schon 12 Hits.
0: Kleiner Spaßvogel, aber aus 12,492 dann nur 12 zu machen, ist natürlich auch ein bisschen despektierlich. Ne? Gut, dass er das vermutlich nicht verstanden hat. Graham Nash mit den Hollies und einem der knapp 13.000 Hits der Band. Heute Abend hier in SWR 4 in den 70er nach 7.

7/8-Takt. Für Popmusik eher ungewöhnlich, vielleicht ja das Erfolgsgeheimnis. Für diesen schicken 70er hier gerade in SWR 4 von Peter Gabriel, Salisbury Hill. Jetzt gibt's die ganz frühen 70er, 1970 ganz genau. Mit dem Begriff Welthit sollte man sparsam umgehen. Das hier war aber einer. Nummer 1 in den USA, in England und in Australien. Also einmal rund um den Globus. Wir sind Dawn.

0: Die waren schön entspannt, damals in den 70ern aus Birmingham. Delegation, put a little love on me.
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0: Kurz nach 7:30 bitte einmal Vorsicht auf der Autobahn 6 Heilbronn Richtung Mannheim. In der Einfahrt Sinsheim Süd liegen Fahrzeugteile. Die A5 Kassel Richtung Frankfurt zwischen dem Bad Homburger Kreuz und dem Nordwestkreuz Frankfurt. Hier eine Baustelle, 4 Kilometer Stau, 20 Minuten plus. Und die Autobahn 61 Koblenz Richtung Mönchengladbach zwischen dem Kreuz Koblenz und Pleit. Auch hier wird gebaut, deswegen 3 Kilometer Stau. Und weiter die Gefahreninformationen für Worms Innenstadt und das südliche Stadtgebiet. Durch einen Brand kommt es zu Geruchsbelästigung und möglicherweise auch zu Rauch in Bodennähe. Bitte Fenster und Türen geschlossen halten hier und Lüftungen und Klimaanlagen heute Abend bitte abgeschaltet lassen. Alle Infos vom Verkehr und auch diese gibt's jederzeit auf swr4.de. Kommen Sie gut durch.
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0: 28 Grad noch in Zweibrücken, Isny meldet 25, Kandel 27 und in Leonberg haben wir 24 Grad. In der kommenden Nacht kühlt es schön ab auf 16 bis 6 Grad. Dafür wird's morgen am Freitag wieder richtig schön heiß. 26 Grad im Westerwald bis 34 im Breisgau. Natürlich bleibt es auch morgen sonnig und trocken.
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0: Jetzt mit beschwingter Schönwettermusik. Es war allerdings ein schöner Wintertag, an dem dieser Klassiker hier erschienen ist damals. Ende Januar 76 und es ist trotzdem einer für den Sommer, finde ich. Musik aus New Jersey von Randy Edelman, Concrete and Clay.
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0: Hier kommt die Post auch um diese Zeit noch. Die Carpenters, please, Mr. Postman. 75 war das, also mittendrin in den 70ern. Nach 7, jeden Abend, eine komplette Stunde lang, nur die Klassiker aus unserer Jugend von früher. Hier in SWR 4. 2 Jahre später, 77, kamen lange Haare, extrem enge Jeans, wahrscheinlich in der Badewanne angezogen, und bunte Blumenhemdchen auf uns zu aus Bradford in England. Das ist die Geburtsstadt von Smokey, die zu dem Zeitpunkt natürlich schon diverse Hits in die Charts gebracht hatten. Aber 77 kam dann der größte, von dem Chris Norman und seine Jungs überhaupt nicht überzeugt waren.
1: Der Chef unserer Plattenfirma hat aber gesagt, das kommt auf jeden Fall auf die LP und das wird die erste Single. Und das, obwohl wir dagegen waren. Das Lied kam dann überall raus, bei Abhören. In verschiedenen Ländern hatten die Plattenfirma für das Lied gestimmt, weil es einfach so eingängig war. Wir sind da einfach überstimmt worden. Aber der Rest ist Geschichte. Das Lied war ein Welthit und in vielen Ländern die Nummer 1.
2: The rest of it is like history, because it sold an awful lot of records. It became number 1 all over the world and stuff. Not in every country, but a lot. So that's the story of Living Next Door, Wannis.
0: Ja, Dank an die Plattenfirma von damals. Sonst wäre dieser Mitgröler hier vermutlich irgendwo in der Versenkung verschwunden. Die 70er nach 7 mit Living Next Door to Alice in SWR 4. Sally.

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Ist das die schönste Ballade der 70er? Großer Kandidat dafür, finde ich. Barry Manilow, gerade mit Mandy in den 70er nach 7 hier in SWR 4. Und jetzt machen wir noch einen schönen Abstecher in unsere Dorfdisco damals und spielen einen Song, bei dem die ersten 2-3 Sekunden gereicht haben, um alle zum Kreischen zu bringen und alle auf die Tanzfläche zu bewegen. Die war nämlich rappelvoll, wenn dieses Intro hier kam. Naja, einer für die Ewigkeit. Erschaffen von Dan Hartman. Gab's in den 90ern ja auch nochmal von Take That dann. Aber das Original hier ist eindeutig cooler.

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2: Um 20 Uhr mit Thomas Bertsch. Die Deutsche Telekom hat sich mit der Gewerkschaft Verdi in der vierten Verhandlungsrunde auf einen neuen Tarifvertrag geeinigt. Dieser gilt für rund 60.000 Beschäftigte. Sebastian Tittelbach berichtet.
3: Die Telekom verzichtet auf betriebsbedingte Kündigungen bis Ende 2028. Dazu werden Löhne und Gehälter stufenweise angehoben. Zunächst steigt zweimal das sogenannte zusätzliche Monatsentgelt und in 2 Jahren kommt ein Plus von 2,4% dazu. So profitieren vor allem untere und mittlere Einkommensgruppen von dem Abschluss. Erstmals hat Verdi bei der Telekom einen Bonus für ihre Mitglieder herausgehandelt. Sie erhalten insgesamt 660 Euro zusätzlich.
2: Die USA und der Iran haben sich nach Berichten von US-Medien auf eine Verlängerung der Waffenruhe und neue Gespräche über das iranische Atomabkommen verständigt. Beide Seiten seien sich über den Text einer Absichtserklärung einig. Aus Washington berichtet dazu Carsten Kühntop.
4: Allerdings habe sich Präsident Trump noch nicht entschieden, ob er dem Entwurf zustimmt. Laut dem Dokument verlängern beide Seiten die Waffenruhe um 60 Tage. Der Iran verpflichte sich zur vollständigen Öffnung der Straße von Hormuz innerhalb von 30 Tagen, habe vorher aber alle gelegten Seeminen zu beseitigen. Gleichzeitig gäben die USA ihre Blockade der iranischen Häfen auf, und zwar in dem Maße, wie sich die Schifffahrt durch die Straße von Hormuz wieder normalisiere. Außerdem erkläre der Iran, nicht nach einer Atombombe zu streben.
2: Wissenschaftler wollen den toten Buckelwal direkt am Strand der dänischen Urlaubsinsel Anholt untersuchen. Das Tier liegt dort seit rund 2 Wochen im flachen Wasser. Die dänische Umweltbehörde plant nun, den Wal am Wochenende an Land zu ziehen. Dann sei Zeit für eine Obduktion des stark aufgeblähten Kadavers. Die Behörden hatten versucht, den Wal in einen Hafen zu bringen. Dieser Versuch war jedoch gescheitert. Im Tennis bahnt sich ein spektakuläres Comeback bei Serena Williams an. Der British Telegraph schreibt, die 44-jährige US-Amerikanerin habe eine Wildcard für das Rasenturnier im Londoner Queen's Club beantragt. Geplant ist dort offenbar ein Doppel mit der 19 Jahre alten Kanadierin Victoria Mboku. Williams ist 23-fache Grand-Slam-Gewinnerin. Eigentlich hatte sie ihre Karriere im Jahr 2022 beendet. Das Wetter. In der Nacht kühlt es ab auf 16 bis 6 Grad. Morgen scheint fast überall die Sonne, maximal 26 bis 33 Grad. Gegen Abend sind in NRW und im nördlichen Rheinland-Pfalz einige Gewitter aktiv. Am Samstag dann in Baden-Württemberg lange freundlich mit viel Sonne. In Rheinland-Pfalz wechselnd bewölkt mit Schauern und Gewittern. Zum Abend auch im Norden von Baden-Württemberg dann kräftige Gewittergüsse. Die Zeit, es ist 20.03 Uhr.
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5: Bitte einmal Vorsicht auf der Autobahn 8, Karlsruhe Richtung Stuttgart. Hier liegen große Gegenstände auf der Autobahn zwischen Heimsheim und Rutesheim. Die A5, Kassel Richtung Frankfurt. Hier eine Baustelle zwischen dem Bad Homburger Kreuz und dem Nordwestkreuz Frankfurt. 4 Kilometer Stau, 20 Minuten plus. A61, Koblenz Richtung Mönchengladbach. Zwischen Koblenz-Metternich und Pleit wird ebenfalls gebaut. Hier 3 Kilometer Stau, Viertelstunde obendrauf. Die B274 St. Gorshausen-Limburg ist zwischen Allendorf und Mudershausen nach einem Unfall komplett gesperrt. Und es gilt weiter die Gefahreninformation für Worms, Innenstadt und auch das südliche Stadtgebiet. Durch einen Brand kommt es zu Geruchsbelästigungen und möglicherweise zu Rauch in Bodennähe. Bitte Fenster und Türen unbedingt hier geschlossen halten und Lüftungen und Klimaanlagen bitte abschalten. Alle Infos vom Verkehr und auch solche natürlich aktuell auch auf swr4.de. Eine gute Fahrt.
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6: Ganz herzlich willkommen am goldigsten Donnerstag der Woche. Und das Schöne an dieser Woche ist, morgen ist ja schon wieder Freitag. Diese Woche geht echt schnell rum. Also ganz entspannt haben wir das Wochenende schon im Visier. Wir lehnen uns zurück und genießen Erinnerungen, die mit den Goldies zurückkommen. Und Sie können mir sehr gerne davon berichten. Schön, dass Sie den Abend mit den Goldies und mir verbringen.

Tina Turner in den Goldies, da hatte sie sich schon zurückgemeldet. Sie war hingefallen, hat den Staub abgeklopft und weitergemacht. Und die Belohnung war, dass sie ein Superstar geworden ist. Aus den 80er Jahren in den Goldies zurück in die 60er zu einem Song, der so stark ist, dass 18 Jahre später ein Film nach ihm benannt wurde und auch der Song eine Rolle spielt in dem Film. Aber jetzt erstmal 60 Jahre zurück, 1966, Nummer 1 in den USA für 2 Wochen. Wichtig, When a Man Loves a Woman, Percy Sledge, ist der erste Nummer 1 Hit der Hot 100, der in den Muscle Shoals Studios in Alabama aufgenommen worden ist, wo später viele berühmte Musiker aufgenommen haben. Aretha Franklin hat dort gerne aufgenommen, Paul Simon, die Rolling Stones und viele mehr. Sledge hat immer ausführlich die Story zu diesem Love Song erzählt. Ob das alles so stimmt, naja gut. Also wir sagen mal, wir glauben ihm. Der hat tagsüber gearbeitet als Hilfspfleger in einem Krankenhaus. Und seine Abende haben der Band gehört, The Esquire Combo. Und dann gab es einen Auftritt in einem Club in Sheffield, Alabama. Das hat Sledge erzählt. Da war er total durch den Wind wegen einer Frau aus Liebeskummer. Und angeblich hat er zu seinem Bassisten und zum Organisten gesagt, sie sollen ihn mit einem langsamen Blues begleiten. Beliebige Tonart, kurze Absprache, Blicken, Schulterzucken. Und die Band hat gespielt. Und Percy Sledge hat sich quasi 6 Minuten lang ausgeheult, musikalisch. Und dann haben er, der Bassist und der Organist, diese Improvisation zum amtlichen Song aufgeschrieben. Und aus Dankbarkeit, dass er sich seinen Kummer von der Seele singen durfte, hat er darauf verzichtet, als Autor eingetragen zu werden. Also er ist tatsächlich nicht als Autor eingetragen. Und wenn das stimmt, dass er darauf verzichtet hat, dann hat ihn diese noble Geste ein paar Millionen Dollar gekostet. Oder er hat den Song gar nicht mitgeschrieben, aber hat ihn einfach berühmt gemacht und hat ihm gerne drüber erzählt. Ist doch egal. Hier ist er, Percy Sledge. When a man loves a woman.

Die Tramps wollen, dass wir die Nacht aufhalten. Hold back the night in den Goalies auf SWR 4. Uwe Schäfer aus Hohenkirchen, das ist in Oberbayern, hat geschrieben. Er hat Urlaub gemacht. Oder er hat, das hat er geschrieben, ich habe mich von meiner Gattin hinreisen lassen, einen Urlaub auf Mauritius zu buchen. Großen Respekt habe ich vor den erheblichen Temperaturschwankungen, wenn es von 28 Grad tagsüber nachts auf unangenehme 25 Grad abkühlt. Ja, und was ihn aber noch mehr beschäftigt hat, dass er für 2 Wochen auf die Goalies auf SWR 4 verzichten musste. Das hat er vor Urlaubsantritt geschrieben und sich Holiday von den Bee Gees gewünscht. Auch wenn der Text eigentlich nichts mit Ferien zu tun hat. Aber der Song, schreibt er, ist einfach wunderschön. Dann spielen wir das. Ich sag mal, willkommen wieder zu Hause. Hier sind die Bee Gees mit der Urlaubserinnerung.

0: Es ist kurz nach 8:30.
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0: Die A3 Würzburg Richtung Frankfurt. Ein Unfall hier und 3 Kilometer Stau zwischen Hanau und Obertshausen. A61 Koblenz Richtung Mönchengladbach. Hier wird gebaut. Zwischen dem Kreuz Koblenz und Pleit hier 2 Kilometer Stau. Die B274 St. Gorshausen-Limburg ist zwischen Allendorf und Mudershausen nach einem Unfall weiter komplett gesperrt. Und die Gefahreninformation für Worms Innenstadt und das südliche Stadtgebiet ist noch aktuell. Durch einen Brand kommt es zu Geruchsbelästigungen und möglicherweise auch zu Rauch in Bodennähe. Bitte Fenster und Türen geschlossen halten in diesem Bereich und Lüftungen und Klimaanlagen abschalten. Alle Infos vom Verkehr natürlich auch auf swr4.de. Gute Fahrt.
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0: 24 Grad in Niederolm und Kobern-Gondorf. Backnang meldet 25 und in Schramberg haben wir 23 Grad. Bis auf ganz seltene Gewitter im Südschwarzwald ist es knochentrocken, bleibt es auch in der kommenden Nacht. Recht angenehme 16 bis 6 Grad. Dazu lüften Sie gut durch. Morgen wird es wieder ziemlich heiß. Die Sonne scheint 16 Stunden lang bei bis zu 34 Grad.
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2: Hallo zurück. Hier sind die Goldies. Und einen Superhit haben wir vorhin schon gespielt. When a Man Loves a Woman. Der hat sich ja über die Jahre gehalten. Und viele Künstler haben ihn aufgenommen. Eine sehr schöne Version gibt es von Michael Bolton. Original kam er vor 60 Jahren raus. Zeitgleich mit When a Man haben die Beatles diesen Song rausgebracht, den Paperback Writer.
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0: Die Oliver Onions mit Flying Through the Air. Das ist Musik aus dem Film Zwei Himmelhunde auf dem Weg zur Hölle mit Bud Spencer und Terence Hill. Und da ging es ja schon sehr rustikal zu.
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0: Ist doch typisch, oder? Bud Spencer, ganz subtil mit dem Messer. Vor 60 Jahren lief When a Man Loves a Woman im Radio rauf und runter. Es gab aber auch schon Rock'n'Roll, die Beatles, Rhythm and Blues. Und es gab zeitgleich einen anderen Schmachtfetzen, nämlich Frankie Boy Sinatra. Und der hatte mit Strangers in the Night seine erste Nummer 1 nach 11 Jahren. Das war ein Song, den hatte Ivo Robic ursprünglich für ein Musikfestival in Split in Kroatien geschrieben. Und er hat es auch auf Kroatisch.

Auf Deutsch hat das auch gesungen, Fremde in der Nacht. Bert Kempfert hat das dann als Titelmelodie für den Film A Man Could Get Killed neu arrangiert und dafür gab es dann 67 den Golden Globe Award in der Kategorie Bester Originalsong in einem Spielfilm und auch gleich noch 4 Grammys. Und die Kategorien, also Schallplatte des Jahres, okay, und dann kommt aber Bestes Arrangement zur Begleitung eines Sängers oder Instrumentalisten. Dann die Kategorie Beste Pop-Gesangsdarbietung eines Mannes und auch die Beste Tonaufnahme Nicht-Klassik. Frank Sinatra hat damit einen Nummer-1-Hit gelandet. Aber es gibt unzählige Versionen. Shirley Bassey hat es gesungen, James Brown, Vicky Carr, Petula Clark, Engelbert Humperdinck, Peggy Lee, Barry Manilow, Al Martino, Bette Midler, die Supremes und Andy Williams und viele mehr und natürlich auch Frank Sinatra.

0: Fleetwood Mac, Don't Stop. Nee, wir hören noch nicht auf mit den Goldies, noch lange nicht. SWR 4, die Goldies hier, und Gerhard Löser erinnert sich gerne zusammen mit Bab mit verdammt lang her, was so lange her ist. Also das ist ein Kultsong für ihn. 82 ist er mit dem VW-Bus nach Portugal gefahren, Tonbandgerät dabei, und parallel war in Spanien Fußball-WM. Also war in den Kneipen auch noch richtig was los. Alles unvergessen und ewig. Und natürlich, wenn der Sommer kommt, denkt der Gerhard wieder daran. Und jetzt die Erinnerungshilfe. Hier sind Bab mit verdammt lang her.
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1: Um 21 Uhr mit Thomas Bertsch. Für die Entwicklung von Kindern macht es nach Angaben eines internationalen Forschungsteams keinen Unterschied, ob die Mütter berufstätig sind oder nicht. Analysiert wurden mehr als 60 Studien. Über die Ergebnisse berichtet die Fachzeitschrift Science. Veronika Simon aus der ARD-Wissenschaftsredaktion berichtet.
2: In der großen Mehrheit der Studien zeigte sich kein messbarer Unterschied zwischen Kindern von berufstätigen und von nicht berufstätigen Müttern. Und wenn Unterschiede messbar waren, waren diese meist gering. Relevant war am ehesten die Qualität der Arbeitsstelle. Vor allem in Haushalten mit geringem Einkommen galt, je stabiler und besser die Arbeitsbedingungen, desto eher profitierten die Kinder in ihrer Entwicklung. Betrachtet wurden verschiedene Bereiche der kindlichen Entwicklung, zum Beispiel der Erfolg in der Schule, ihre Denk- und Lernleistungen, das Verhalten sowie Gesundheit und Wachstum.
1: Die Deutsche Telekom hat sich mit der Gewerkschaft Verdi in der vierten Verhandlungsrunde auf einen neuen Tarifvertrag geeinigt. Dieser gilt für rund 60.000 Beschäftigte. Die Telekom verzichtet auf betriebsbedingte Kündigungen bis Ende 2028. Löhne und Gehälter werden stufenweise angehoben. Es sollen vor allem untere und mittlere Einkommensgruppen profitieren. Erstmals hat Verdi bei der Telekom einen Bonus für ihre Mitglieder herausgehandelt. Diese erhalten insgesamt je 660 Euro zusätzlich. Im Schweizer Lötschental ist heute an den Berg- und Gletschersturz vor einem Jahr erinnert worden. Ein Mensch war ums Leben gekommen. An der Gedenkfeier im Dorf Platten nahmen Einwohner und Politiker teil. Schweiz-Korrespondentin Katrin Hondl.
3: Mutmachende Worte gab es vom Walliser Staatsrat Christophe Darbellay. Platten wird nie wieder so sein wie früher, sagte er, aber Platten wird überleben. Plan der Gemeinde ist es, dass 2029 die ersten Bewohner wieder in ein neu aufgebautes Dorf einziehen können. Neben den Bildern der Katastrophe, sagte Gemeindepräsident Matthias Bellwald, gebe es jetzt auch andere Bilder und zeigte auf Bagger und Baumaschinen im Geröll neben dem Gedenkfeierzelt. Da sieht man, so Bellwald, es geht vorwärts mit diesem Aufbau.
1: Bei Baggerarbeiten ist im Hunsrückort Gondershausen eine Gasleitung beschädigt worden. Es bestehe Explosionsgefahr, teilte die Polizei mit. Man habe etwa 20 Häuser evakuiert. Im Gerätehaus der Feuerwehr wurde eine Anlaufstelle für Betroffene eingerichtet. Das Wetter. In der Nacht kühlt es ab auf 16 bis 6 Grad. Morgen scheint fast überall die Sonne, maximal 26 bis 33 Grad. Gegen Abend sind in NRW und im nördlichen Rheinland-Pfalz einige Gewitter aktiv. Am Samstag ist es in Baden-Württemberg lange sonnig, in Rheinland-Pfalz wechselnd bewölkt mit Schauern und Gewittern. Zum Abend dann auch im Norden von Baden-Württemberg kräftige Gewittergüsse. Und noch die Zeit. Es ist 21.03 Uhr.
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4: Bitte Vorsicht auf der Autobahn 81 Stuttgart Richtung Heilbronn. In der Einfahrt Zuffenhausen behindert in der Kurve dort ein defektes Fahrzeug den Verkehr. Nochmal Vorsicht bitte auf der B32 Hechingen Richtung Horb. Hier ist ein Anhänger umgekippt. Deswegen ist die Straße ziemlich dreckig zwischen Ahldorf und Nordstetten. Und die B274 St. Gorshausen-Limburg ist nach einem Unfall weiter komplett gesperrt zwischen Allendorf und Mudershausen. Alle Infos vom Verkehr natürlich auch auf swr4.de. Wir wünschen eine gute Fahrt.
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5: Hallo zusammen zurück und hier sind die Goldies. Wir hätten jetzt die Wahl on the border oder lieber on the radio. Im Zweifelsfall spiele ich doch einfach beides. Erst Al Stewart und dann Donna Summer.
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0: On the radio, im Radio, in den Goldies, Donna Summer. Und jetzt nochmal das Jahr 1966, ein starkes Jahr. Zeitgleich mit When a Man Loves a Woman war Sinatra mit den Strangers in the Night in den Charts. Und wir haben auf Deutsch geschmachtet mit Drafi Deutscher, der von Elvis inspiriert und motiviert war.
1: Elvis war für mich eine Initialzündung, das weiß ich noch für heute. Ich hörte im AFN Berlin Teddybär. Und ich weiß nicht, ich war wie elektrisiert und kam nach Hause. Meine Großmutter war da und ich sagte, Oma, ich muss diese Platte haben. Und Oma hatte damals eine sehr, sehr kleine Rente nur. Und es war sehr schwer für sie, dieses Geld locker zu machen, aber sie tat's. Und dann hörte ich, glaube ich, rund um die Uhr Teddybär von Presley und meine Mutter kriegte bald einen Anfall. Aber meine Oma hatte sehr viel Verständnis, weil sie wusste, ich bin musikalisch. Und irgendwann bin ich dann mit 11 Jahren zum ersten Mal aufgetreten bei einem Talentwettbewerb in Berlin und habe zum Akkordeon, ich spielte Akkordeon zu der Zeit, Tutti Frutti gesungen.
0: Akkordeon und Tutti Frutti, das hätte ich gerne gehört. Also 66, da waren wir dann schon soweit mit Drafi Deutscher und seinem Marmor, Stein und Eisen bricht. Das hat der BR übrigens nicht gespielt, der Bayerische Rundfunk. Der Grund? Ein Grammatikfehler. Weil nämlich Marmor, Stein und Eisen brechen müsste es richtig heißen und nicht bricht. Aber brechen reimt sich ja nicht auf unsere Liebe nicht. Also deswegen muss es bricht heißen. Und trotz des strebsamen Versuchs des BR zur Rettung der deutschen Sprache ist es ein Riesenhit geworden. Und bis heute singen die Menschen fröhlich die falsche Grammatik mit. Dam, dam. Dam, dam. Apropos, wer hatte denn da die Idee dazu? Das war Christian Bruhn, der den Song produziert hat und das Dam, dam vorgeschlagen hat, erstmal um die Lücke zu füllen. Und Drafi dachte, na okay.
1: Hat er eigentlich gedacht, dass Dam, dam später dann ein Bläsereinsatz wird, ein Bläserfill, ne? Weine nicht, wenn der Regen kommt. Fra, ba, fra, ba, posaunenmäßig hatte ich gedacht. Da weiß ich noch wie heute, dass ich gedacht habe, er hat einen an der Waffel. Er ist verblödet, der muss blöde sein, ja? Dam, dam. Und wir wissen heute, er hatte wahnsinnig recht. Ja. In den ersten 3 Reihen sitzt dann Urahne, Großmutter, Mutter und Kind, dann die Pampers-Generation. Und das ist schon so. Dann, selbst die Kleinsten, sie können ja nicht sprechen, sie können ja nicht laufen, aber Dam Dam haben sie doch.
0: Dam Dam für die Kleinsten, die noch nicht sprechen können. Also genial. Der Song für die Ewigkeit, hier ist er.

Steve Miller hat hier den Joker gezogen in den Goldies in SWR 4. Wir haben einen Musikwunsch von Luis im schönen Radebeul in Sachsen, hörte die Goldies. Und inspiriert durch die Duettsendung schlägt er vor I Don't Know Much, Linda Ronstadt und Aaron Neville. Und er schreibt, ich finde diesen Song so zärtlich, traurig und fast wunderschön verletzlich. Ich habe ihn schon lange nicht mehr gehört und würde mich freuen, wenn du ihn spielen könntest. Das mache ich doch. Linda Ronstadt und Aaron Neville haben für dieses Duett einen Grammy bekommen. Die haben sich zufällig mal auf einer Weltausstellung getroffen, haben sich gemocht und haben dann diesen Song aufgenommen. Geschrieben hat diesen Song übrigens Barry Mann zusammen mit seiner Frau. Und Mann war auch der Erste, der den Song aufgenommen hat, solo, also nicht als Duett, und auf sein Debütalbum gepackt hat, der letzte Song auf der B-Seite. Und ich finde den gar nicht so schlecht.

0: genau halb zehn.
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0: Mit der Autobahn 5 Basel Richtung Karlsruhe. Hier wird gebaut. Zwischen Appenweier und Bühl deswegen 2 Kilometer Stau und eine Viertelstunde plus. Die Autobahn 81 Singen Richtung Stuttgart. Hier ebenfalls Bauarbeiten zwischen Böblingen-Sindelfingen und dem Kreuz Stuttgart. 3 Kilometer stockender Verkehr. B14 Stuttgart Richtung Backnang. Baustelle auch hier zwischen Untertürkheim und Fellbach. 2 Kilometer Stau. Und die B274 St. Gorshausen-Limburg ist nach einem Unfall zwischen Allendorf und Mudershausen weiter komplett gesperrt. Alle Infos vom Verkehr natürlich auch auf swr4.de.
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0: 23 Grad haben wir noch in Traben-Trarbach und Backnang. Adenau meldet 21 und Baden-Baden 22 Grad. In der kommenden Nacht kühlt es sich schön ab auf 16 bis 6 Grad. Dafür wird es morgen wieder richtig heiß. 26 Grad im Westerwald und bis 34 nochmal im Breisgau. Natürlich bleibt es auch morgen am Freitag sonnig und trocken.
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2: Hallo zurück, hier sind die Goldies und eine ganz starke Frau wird morgen 65. Ihre Konzerte sind legendär. Ihr Herz schlägt im Rock'n'Roll-Takt. Melissa Etheridge, die wird 65 und von hier über den großen Teich schicken wir jetzt die allergoldigsten Geburtstagsgrüße, so wie ich das mache. Like the way I do.
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0: 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Die Four Tops in den Goldies auf SWR 4. Und jetzt ein großes Datum, der 31. Mai 1976. Ein großes Datum in der deutschen Musikszene, denn Boney M. kommen mit Daddy Cool raus. Vor 50 Jahren. Das ist ein absoluter Partyhit, wenn man die Tanzfläche vollkriegen möchte. Und die Leute sind Ü40. Dann ist Daddy Cool die sichere Bank. Vor genau 50 Jahren ist Daddy Cool rausgekommen und hat im Wesentlichen mit zwei Textzeilen geglänzt.
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2: What about Daddy Cool?
0: Das hat sich als genialer Coup von Frank Farian erwiesen. Eine richtig gute Tanznummer. Drei Sängerinnen, ein wilder Tänzer. Alle vier exotisch, von Jamaika, Aruba und Montserrat. Und das hat voll eingeschlagen. Ein europäischer Superhit. Deutschland, Schweiz, Österreich und das europäische Australien auch Platz 1. Großbritannien Platz 6. USA? Nur 65. Also 76 war ein tolles Musikjahr. Wir hören später noch andere Songs aus dem Jahr. Frank Farian, der Produzent, ist ja vor 2 Jahren gestorben. Er war und ist umstritten. Unumstritten ist aber seine Hitnase. Die Methoden mit seinen Künstlern waren oft rücksichtslos. Und begründet hat er das mit seinen Anfängen. Da war er nämlich richtig arm und hat Koch gelernt, weil er immer Hunger hatte und dachte, da hat er dann was zu essen. Der Drang zur Musik war aber dann doch noch stärker als der Hunger und er hat von einem Leben geträumt, wie er es dann später gelebt hat. 2016 habe ich zu seinem 75. mit ihm telefoniert. Da war er putzmunter, gut gelaunt und immer noch im Studio aktiv.
3: Wer rastet, der rostet. Und ich habe so ein wunderschönes Leben hier jetzt. Das habe ich mir immer erträumt, in der Karibik. Und Miami ist ja pure Karibik. In der Karibik mal ein Studio zu haben. Ich habe jetzt alle Studios. Es gibt keine Studio mehr in Deutschland. Und höre von morgens bis abends Musik. Es ist mein Hobby. Was kann schöner sein?
0: Wie sieht denn so ein Tag bei Ihnen aus? Wann stehen Sie auf? Was machen Sie als erstes? Gibt es nur einen Kaffee zum Frühstück und dann gleich ins Studio?
3: Ja, im Moment passiert es, dass ich sogar morgens ohne einen Kaffee ins Studio reingehe, vom Bett ins Studio rein und mische dann. Also das macht so viel Freude.
0: Sie und sind doch gesagt, wahnsinnig, Herr Farian.
3: Ich bin ein Wahnsinniger, das sagen auch alle. Ich bin ein Wahnsinniger und so ein Wahnsinniger lebt sich ganz gut.
0: Also der war schon sehr speziell. Frank Farian und der Grundstein zu seinem schönen Leben im Alter waren zwei Textzeilen und eine geniale Dance-Nummer drumherum, nämlich Daddy Cool. Übrigens, in der ARD-Mediathek gibt es im Moment noch zu sehen eine sehr interessante Doku über Boney M., ein Pop-Phänomen im Spannungsfeld zwischen

0: Elvis Presley's Suspicious Minds. Und wenn Sie noch einen anderen Elvis hören wollen oder überhaupt irgendwas ganz anderes, Musikwünsche, das geht ganz einfach. Entweder eine Mail ins Studio schreiben über unsere App oder Sie nutzen WhatsApp mit dieser Telefonnummer. Da können Sie anrufen und schreiben.
1: 0711 92 92 92 92.
0: Also die Goldies-Abende sind ja perfekt zum Stricken oder Häkeln. Das würde ich auch machen, so wie die Heike Götz das macht. Die schreibt mir immer, wobei, jetzt schreibt sie, die Strickabende sind jetzt Stickabende geworden. Aha. Und sie ist auch inspiriert durch die Duettsendung und sagt, das hört man recht selten, nämlich John Denver mit Placido Domingo, Perhaps Love. Und ein Gruß geht an die Stickmädels. Liebe Heike, das ist ein sehr schöner Vorschlag. Geschrieben ist der Song von John Denver und mehr aus Verehrung für Placido Domingo aufgenommen als eigentlich für die Charts. Und eine Radiostation in den USA, die haben ein technisches Problem gehabt und dann mussten sie was vom Ersatzplattenspieler spielen. Mehr oder weniger zufällig lag da die Platte auf und nachdem sie sie gesendet hatten, ist das Telefon nicht mehr stillgestanden und die Hörer wollten das immer wieder hören. Und John Denver war so beeindruckt davon, wie Domingo gesungen hat, dass er ab diesem Zeitpunkt versucht hat, sich die klassische Singweise draufzuschaffen. Hier sind die beiden, Denver und Domingo. Perhaps Love.

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1: Um 22 Uhr mit Thomas Bertsch. Für seine Anschlagspläne auf ein Taylor Swift-Konzert in Wien und für die Bildung einer Terrorzelle ist ein 21-jähriger Islamist zu 15 Jahren Haft verurteilt worden. Das Landesgericht Wiener Neustadt sah es als erwiesen an, dass der Österreicher mit nordmazedonischen Wurzeln im August 2024 Fans des US-Stars vor dem Ernst-Happel-Stadion attackieren wollte. Der Angeklagte hatte die Anschlagspläne eingeräumt. Er wurde kurz vor dem Konzert im August 2024 festgenommen. Für die Entwicklung von Kindern macht es nach Angaben eines internationalen Forschungsteams keinen Unterschied, ob Mütter berufstätig sind oder nicht. Analysiert wurden mehr als 60 Studien. Über die Ergebnisse berichtet die Fachzeitschrift Science. Am wichtigsten für die Entwicklung der Kinder war demnach die Qualität der Arbeitsstelle. Vor allem in Haushalten mit geringem Einkommen galt, je stabiler und besser die Arbeitsbedingungen für die Mütter, desto eher profitierten die Kinder in ihrer Entwicklung. Die Deutsche Telekom hat sich mit der Gewerkschaft Verdi in der vierten Verhandlungsrunde auf einen neuen Tarifvertrag geeinigt. Dieser gilt für rund 60.000 Beschäftigte. Vom Sitz der Telekom in Bonn berichtet unser Reporter Sebastian Tittelbach.
2: Die Telekom verzichtet auf betriebsbedingte Kündigungen bis Ende 2028. Dazu werden Löhne und Gehälter stufenweise angehoben. Zunächst steigt zweimal das sogenannte zusätzliche Monatsentgelt und in 2 Jahren kommt ein Plus von 2,4% dazu. So profitieren vor allem untere und mittlere Einkommensgruppen von dem Abschluss. Erstmals hat Verdi bei der Telekom einen Bonus für ihre Mitglieder herausgehandelt. Sie erhalten insgesamt 660 Euro zusätzlich.
1: Bei den French Open ist Turnierfavorit Jannik Sinner aus Italien bereits in der zweiten Runde ausgeschieden. Bei dem Tennisturnier in Paris verlor der Weltranglisten-Erste bei Temperaturen von über 30 Grad gegen den Argentinier Juan Manuel Cerundolo in 5 Sätzen. Er habe körperliche Probleme gehabt, sagte Sinner nach dem Match. Sinners Ausscheiden hat Auswirkungen für den letzten männlichen deutschen Spieler im Turnier, Alexander Zverev. Dieser ist nun der höchstgesetzte Spieler und er hat nach dem Aus Sinners bessere Chancen auf seinen ersten Grand-Slam-Triumph. Das Wetter. In der Nacht in Deutschland locker bewölkt oder sternenklar, Tiefstwerte 16 Grad im Rheinland und bis 3 Grad in manchen Tälern der östlichen Mittelgebirgen. Morgen tagsüber viel Sonne, später im Nordwesten dichtere Wolken, ab dem Nachmittag dann auch einige kräftige Gewitter. Örtliche Unwettergefahr durch Starkregen, Hagel und Sturmböen, sonst weiterhin sonnig. Die Temperaturen steigen auf maximal 20 bis zu 33 Grad. Die Zeit 22.03 Uhr.
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3: Mit 2 Kilometern Stau auf der A5 heute Abend, Basel Richtung Karlsruhe. Hier wegen Bauarbeiten zwischen Appenweier und Bühl dauert eine Viertelstunde mehr. Die B10 in Stuttgart ist Richtung Ulm zwischen Bergertunnel und Poststraße wegen Bauarbeiten bis morgen früh gesperrt. Und die B274 St. Gorshausen-Limburg ist zwischen Allendorf und Mudershausen weiter nach dem Unfall dort komplett gesperrt. Alle Infos vom Verkehr natürlich auch auf swr4.de. Kommen Sie gut durch.
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4: Hallo zurück, hier sind die Goldies. Vor genau 50 Jahren kam Daddy Cool raus, 1976. Und musikalisch total verrückt, was dann noch rausgekommen ist, nämlich eine Dance-Nummer für den schwedischen König und seine Braut Silvia Sommerlath. Oder passend gemacht wurde der Song dafür. Am Abend vor der Hochzeit, das war am 18. Juni 76, gab es eine Live-Show im Fernsehen zu Ehren des Brautpaars. Und da haben aber Dancing Queen gesungen. Das passte natürlich hervorragend, auch wenn der Song schon fast ein Jahr in der Schublade gelegen hatte, weil sie wollten ihrem Song Fernando keine eigene Konkurrenz machen. Und die Dancing Queen haben sie aufgehoben für diesen speziellen Abend.

Death of a Clown, Dave Davis in den Goldies in SWR 4. Wir haben vorhin schon gehört, 1976. Das ist das Jahr von Daddy Cool und Dancing Queen und das Jahr von...

Jürgen Drews hat sich damals mit Händen und Füßen gewehrt. Schlager und Deutsch, auf gar keinen Fall wollte er das machen. Er wollte Englisch singen, wie bei den Les Humphreys Singers. Aber sein Solovertrag war schon unterschrieben. Und seine Plattenfirma hat sich das in den Kopf gesetzt und die deutschen Rechte gesichert. Also hat Drews wohl oder übel das Bett im Kornfeld aufgenommen und kam damit Ende 76 raus. Den Rest der Geschichte kennen wir, das ist sein größter Hit. Über Jahrzehnte ist er damit getourt. Und das Bett im Kornfeld war auch deshalb ein Ohrwurm, weil wir ja das Original von den Bellamy Brothers schon kannten, weil die waren zeitgleich mit Daddy Cool in den Charts früher im Jahr. Und

Lindsay DePaul, Sugar Me, ganz zuckersüß. Nicht so zuckersüß ist der Tom Jones, der jetzt gleich kommt. Die Alex hat geschrieben aus Marshall Kent Zimmern, wünscht sich die Lila von Tom Jones. Sie liebt diesen Song und es gehen Grüße an das Haus Raphael in Oberndorf. Also ich kannte das nicht, Marshall Kent Zimmern. Das ist ein Stadtteil von Dorhan im Landkreis Rottweil. Und das Lied ist schaurig schön. Barry Mason hat das geschrieben, in Erinnerung an eine Ferienliebe, hat er irgendwann behauptet. In Blackpool, da war er 15 und am Ende der Ferien hat ihm seine, wie er dachte, Freundin gesagt, jetzt ist Schluss. Ich fahre nach Hause, da habe ich nämlich einen Boyfriend und er war am Boden zerstört. Im Song ist es ein gesteigertes Drama. Er bekommt heraus, dass seine Delilah ihn betrügt. Er wartet, bis der Lover weg ist und rasend vor Eifersucht ersticht er sie. Vergib mir, Delilah, ich konnte es nicht mehr ertragen, singt er. Das Drama in dem Song kann man eigentlich leicht überhören mit diesem schmachenden My, My, My Delilah. Für Tom Jones war es eine Nummer 2 in Großbritannien, 15 in den USA, Nummer 1 bei uns, mehrere Wochen. Das war eigentlich der Sommerhit 1968 und Tom Jones hat ihn gar nicht aufnehmen wollen. Man hat ihm das Original vorgespielt.

Und Tom Jones hat dann gesagt, ist das Comedy? Vermutlich auch wegen dieser Stelle. Und dann hat er es doch aufgenommen. Und im Chor hat damals ein anderer aufstrebender Künstler mitgesungen. Der war damals noch auf jeden Job angewiesen. Und im Chor war Elton John. Also jetzt höre ich mal genau rein, ob man den raushört. Aber ich glaube, die Stimme von Tom Jones ist so brillant, da hört man nichts anderes.

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0: Bitte einmal Vorsicht auf der Autobahn 1 Trier Richtung Saarbrücken. Auf der Lösterbach-Talbrücke behindert ein defektes Fahrzeug. Defekter LKW steht auch auf der Autobahn 61 Koblenz Richtung Mönchengladbach. Hier zwischen dem Kreuz Koblenz und Pleit bitte aufpassen. Die B10 in Stuttgart ist Richtung Ulm zwischen Bergertunnel und Poststraße wegen Bauarbeiten noch bis morgen früh gesperrt. Und die B274 St. Gorshausen-Limburg ist zwischen Allendorf und Mudershausen nach einem Unfall immer noch komplett gesperrt. Alle Infos vom Verkehr natürlich auch auf swr4.de. Wir wünschen eine gute Fahrt.
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0: 19 Grad in Bietigheim-Bissingen, Offenburg und Konz melden 20 Grad, Bad Marienberg schon ein bisschen frischer mit 17 Grad. Es ist knochentrocken draußen, bleibt es auch in der kommenden Nacht, recht angenehme 16 bis 6 Grad. Dazu lüften Sie gut durch, morgen wird's wieder heiß. Die Sonne scheint 16 Stunden lang bei bis zu 34 Grad.
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2: Willkommen zurück bei den Goldies. Der Countdown läuft jetzt die letzte halbe Stunde von den Goldies heute Abend. Auf die freue ich mich schon den ganzen Abend. Nee, nicht wegen Feierabend, sondern wegen Diana Ross spiele ich in gut einer Viertelstunde. 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Und hier kommt jetzt Billy Ocean.
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Bonnie Tyler verloren in Frankreich. Wir drücken ihr natürlich weiterhin die Daumen, dass sie ganz bald wieder gesund wird. Die Ärzte hatten sie nach einer Not-OP ins künstliche Koma versetzt. Weiterhin ist ihr Zustand ernst, aber stabil. Ob sie ihre Konzerte dieses Jahr wie geplant durchziehen kann, das ist unsicher. Und wichtig ist jetzt auch erstmal, dass sie sich richtig erholt. Gute Besserung, Bonnie, von uns allen. SWR 4, die Goldies mit einem Musikwunsch. Der Günther in Dannstadt möchte gerne The Who hören, My Generation. Gute Wahl. Diesen Song hat Pete Townshend im Zug geschrieben. Da ist er von London nach Southampton gefahren und das war an seinem 20. Geburtstag. Die Band The Who war noch ganz neu und er hat nicht geglaubt, dass es sie lange geben würde. Er hat sich so ein bisschen verloren gefühlt und hat über das Lebensgefühl der Mods geschrieben. Roger Daltrey, der Sänger von The Who, der stottert ja den Text zum Teil. Der hat tatsächlich früher stark gestottert. Inzwischen kann er es besser kontrollieren. Es kommt in Interviews nur noch manchmal vor. Er geht aber sehr gut damit um. Nur als er jung war, da war das anders. Und bei My Generation hat sein Manager verlangt von ihm, dass er stottert. Was hat Daltrey gesagt? Ja, hat sein Manager geantwortet. Stotterer beim Singen, dann hörst du dich an, als hättest du eine Pille oder einen Trip eingeworfen. My Generation.

Stevie Wonder mit einem ganz süßen Daddy-Song für seine kleine Tochter Aisha, geboren im Februar 75. Ein Jahr später kam der Song raus. Die Kleine ist jetzt also 51. Und wir haben ja vorhin schon gehört in den Goldies, was musikalisch so vor 50 Jahren los war. Daddy Cool, Dancing Queen, Bett im Kornfeld. 76, was für ein Jahr. Diana Ross war da schon solo unterwegs. Da hatte sie für die damalige Zeit einen sehr mutigen Song aufgenommen. Der Text ist von Ron Miller. Der hatte erst nur den Titel Touch Me in the Morning und wollte den Song für Diana Ross schreiben. Hat sich angeschaut, wo steht sie, wofür steht sie, wo ist sie in ihrem Leben angekommen. Eine selbstbewusste Frau, die sagen kann und es auch tut, was sie will. Und dazu gehörte dann in den 70ern auch, dass Frauen ihren sexuellen Wünschen nicht mehr dem Mann unterordnen mussten. Es gab ein neues Selbstbewusstsein und Diana Ross war eine tolle Vertreterin der neuen, starken, auch schwarzen Frauen. Man muss sich nur mal vor Augen halten, es ist ja noch gar nicht so lange her. Die meisten von uns waren Kinder oder Teenies. Erst ab 1977 durften Frauen arbeiten, ohne dass der Mann seine Erlaubnis dazu geben musste. 77! Vorher konnte der Mann also sagen, es ist nicht mit ihren Pflichten in der Ehe zu vereinbaren, also verbiete ich, dass meine Frau arbeitet. Und auch erst seit 77 haben wir Frauen das Recht auf eine eigene Kontoführung und freie Berufswahl. Erst 1977 wurde das gesetzlich verankert. Diana Ross kommt also zu einer Zeit mit ihrem Song, als die Frauen diese Rechte noch nicht vollumfänglich haben. Sie singt von einer tollen Nacht mit einem tollen Mann, in den sie verliebt ist. Aber weil ihre Liebe keine Zukunft hat, gibt sie ihm den Laufpass. Sie will lieber um ihn weinen und auch um ihre Liebe. Und sie möchte diese Liebe nicht verblassen sehen, sondern ihn in Erinnerung in dieser Nacht halten.

anders als das übliche Tralala in Liebesliedern. Und die Frauen haben verstanden. Sie kam in Großbritannien auf Platz 9, in den USA auf Platz 1. Diana Ross ist im März 82 geworden und sie kann stolz darauf sein, was sie erreicht hat. Und ich sag, danke Diana, dass du diesen emanzipierten Song aufgenommen hast, auch oder gerade, weil die Emanzipation hier ganz anders daherkommt. Und mit dieser gefühlvollen und emanzipierten Ballade entlasse ich sie in die Nacht. Das waren die Goalies für diese Woche. Und wenn Sie mögen, hören wir uns nächste Woche am Dienstag wieder. Also, ich weiß schon, ich mag. Vielen Dank für Ihr Interesse an den Goalies und Ihre Aufmerksamkeit. Ich hoffe, Sie hatten Spaß. Ich bin Barbara Scherrer und ich wünsche ein gutes Nächtle.

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1: Um 23 Uhr mit Katja Kindermann. Babyspielzeug, Kleider, Elektronik. Auf Temu können Kunden alles Mögliche günstig kaufen. Mit Risiken, wie Testkäufe zeigen. Jetzt greift die EU durch und verhängte eine Strafe in Höhe von 200 Millionen Euro gegen den chinesischen Online-Marktplatz. Aus der Nachrichtenredaktion Peter Eichenberg.
2: Der Grund für die Strafe? Illegale Produkte. Das Unternehmen habe die Risiken und Schäden für Verbraucher nicht ordnungsgemäß bewertet, teilte die Brüsseler Behörde mit. Bei Testkäufen im vergangenen Jahr seien viele Produkte durchgefallen. Temu kritisierte, die Entscheidung spiegle nicht den aktuellen Stand wider. Die chinesische Handelskammer bei der EU warnte, eine so wörtlich übermäßige Durchsetzung von Regeln könne zu höheren Importkosten und Inflationsdruck in Europa führen.
1: US-Finanzminister Bessent hat Berichte über eine vorläufige Vereinbarung zur Verlängerung der Waffenruhe mit dem Iran nicht bestätigt. Bessent betonte zugleich, Präsident Trump habe klargemacht, dass es kein Abkommen geben könne, solange Teheran nicht die Straße von Hormuz wieder eröffne. Außerdem müsse der Iran sein hoch angereichertes Uran aufgeben und zusichern, niemals ein Atomwaffenprogramm zu betreiben. Aus US-Regierungskreisen hatte es zuvor geheißen, Teheran habe sich mit einer US-Delegation auf ein vorläufiges Abkommen verständigt. Außenminister Wadefuhl will für einen nicht ständigen Sitz Deutschlands im UN-Sicherheitsrat werben. Deutschland möchte im wichtigsten multilateralen Gremium für Frieden und Sicherheit einen aktiven Beitrag leisten, hieß es vor der Abreise des CDU-Politikers zu den Gesprächen in New York. Die Abstimmungen in der Generalversammlung der Vereinten Nationen finden am 3. Juni statt. Deutschland kandidiert in der Regionalgruppe Westeuropa und andere für den Zeitraum 2027-28. Ein Erfolg gilt keineswegs als sicher. Mitbewerber sind Österreich und Portugal. Der Tarifkonflikt für bundesweit 60.000 Beschäftigte bei der Deutschen Telekom ist beigelegt. Im Einzelnen sieht das Ergebnis laut Verdi und dem Konzern vor, dass das sogenannte zusätzliche Monatsentgelt ab August von 190 auf 340 Euro steigt. Ab Juli 2027 wachse diese Komponente nochmals auf 480 Euro an. Ab Juni 2028 werden zudem die Tabellenentgelte um 2,4% erhöht. Betriebsbedingte Kündigungen sind bis Ende 2028 ausgeschlossen. Laut der Gewerkschaft gibt es zudem erstmalig einen Mitgliederbonus. Das waren die Nachrichten. Das Wetter in Deutschland. In der Nacht trocken bei Tiefstwerten von 15 bis 4 Grad. Morgen im Südosten heiter, im Norden und Westen mehr Wolken, später gebietsweise Schauer, teils auch kräftige Gewitter. Höchstwerte 20 Grad auf den Nordseeinseln bis 33 Grad am Oberrhein. Am Samstag zeitweise Wolken, in der Mitte und im Süden gebietsweise kräftige Schauer. Die Temperaturen 18 bis 33 Grad. Es ist jetzt 23.03 Uhr.
3: Hier ist der Verkehrsservice in der ARD-Hitnacht. Die A4 Köln Richtung Aachen ist zwischen Elsdorf und Merzenich wegen Bauarbeiten bis 5 Uhr gesperrt. Die A14 Halle Richtung Dresden ist zwischen Leipzig-Messegelände und Kleinpösner wegen Bergungsarbeiten gesperrt. Die A25 Geesthacht Richtung Hamburg ist in Höhe Geesthacht nach einem Unfall gesperrt. Die A45 Gießen Richtung Aschaffenburg ist zwischen Wölfersheim und Florstadt wegen Bergungsarbeiten gesperrt. A66 Frankfurt Richtung Fulda. Der Tunnel Neuhof ist wegen Reparaturarbeiten bis morgen früh 5 Uhr gesperrt. Eine Umleitung geht über die U47, die ist für Sie eingerichtet. Die A71 Richtung Sangerhausen ist zwischen Oberhof und Grävenroda wegen Wartungsarbeiten bis ca. 6 Uhr in der Früh gesperrt. Die A72 Plauen Richtung Zwickau ist zwischen Zwickau West und Zwickau Ost nach einem LKW-Unfall derzeit gesperrt. Die B10 Stuttgart Ost Richtung Ulm ist zwischen der B14, Berger Tunnel und Poststraße wegen einer Nachtbaustelle bis morgen früh 5 Uhr gesperrt. Das waren Sie, die Meldungen. Kommen Sie gut an Ihr Ziel.
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3: Ja, wenn der Abend zur Nacht wird, willkommen aus Dresden von MDR Sachsen zur Nachtschicht. Die ARD-Hitnacht mit Frank-Michael Bauer. Und musikalisch beginnen wir mit Madonna, La Isla Bonita.

ja nicht nur Tinas Stimme zu hören, nein, aber auch die Stimme von Sting gerade zu vernehmen. Die unvergleichliche Tina Turners on Silent Wings, eine wunderschöne Ballade aus ihrem extrem erfolgreichen Comeback, ja damals 1996, hier bei uns in der ARD-Hitnacht. Dieser intime Song bringt zu dieser späten Stunde genau die richtige Prise, Gefühl und Melancholie ins Programm. Und jetzt schalten wir aber hier bei uns ein paar Gänge nach oben und wecken alle auf, die am Steuer oder bei der Spätschicht langsam müde werden. Die folgenden Herren stehen schließlich seit den späten 60er Jahren für absolut schnörkellosen Rock'n'Roll. Wer die britischen Boogie-Rocker nochmal live erleben möchte, hat Glück. Status Quo sind immer mal wieder für mitreisende Open-Air-Termine zu haben. Schnallen Sie sich also gut an für echten Vorwärtsdrang aus Großbritannien. Hier sind Status Quo aus dem Jahre 1980 mit ihrem Ohrwurm What You're Proposin'.

Ja, die Hitnacht. It's My Life von Talk Talk. Haben wir gerade einen echten Meilenstein aufgelegt. Der Synthie-Pop-Musikgeschichte aus dem Jahre 1984. Mark Hollis und seine Band, die schufen damit ja wirklich eine Hymne, die auch Jahrzehnte später in keiner Playlist für eine lange Nachtfahrt fehlen darf. Ja, der unverkennbare Sound der 80er. Und jetzt bleiben wir noch in dem Jahr und es geht ins Jahr 82. Hubert K., erinnern Sie sich an diesen Sternenhimmel? Ich habe gerade noch mal so ein Fenster rausgeguckt. Es ist auch schon wieder kühl in Dresden. Wir haben nur noch 11 Grad. Und Sternenhimmel, Hubert K.

0: Das waren die Rednecks. Wish you were here. 23 Uhr und 31. Hier ist der Verkehrsservice in der ARD Hitnacht. Die A4 Köln Richtung Aachen ist zwischen Elsdorf und Merzenich wegen Bauarbeiten bis 5 Uhr gesperrt. Die A14 Halle Richtung Dresden ist zwischen Leipzig Messegelände und Kleinpösner wegen Bergungsarbeiten derzeit gesperrt. Die A45 Gießen Richtung Aschaffenburg ist zwischen Wölfersheim und Florstadt wegen Bergungsarbeiten gesperrt. Die A66 Frankfurt Richtung Fulda. Der Tunnel Neuhof ist wegen Reparaturarbeiten bis 5 Uhr in der Früh gesperrt. Eine Umleitung über die U47 ist für Sie eingerichtet. Die A71 Richtung Sangerhausen ist zwischen Oberhof und Grevenroda wegen Wartungsarbeiten bis ca. 6 Uhr gesperrt. Die A72 Plauen Richtung Zwickau ist zwischen Zwickau West und Zwickau Ost nach einem Unfall, und zwar einen LKW-Unfall, gesperrt. Die B10 Stuttgart Ost Richtung Ulm ist zwischen der B14 Berger Tunnel und Poststraße wegen der Nachtbaustelle bis 5 Uhr morgen früh gesperrt. Die B404 im Verlauf A25 Schwarzenberg Hamburg ist zwischen Escheburg und Kurslack nach einem Unfall in beiden Richtungen derzeit gesperrt. Soweit die Meldungen. Kommen Sie gut an Ihr Ziel.
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0: Aus dem Studio 1 von MDR Sachsen. Hier ist der Mitteldeutsche Rundfunk mit der ARD Hitnacht. Ich bin Frank Michael Bauer und jetzt wird's geschmeidig. Cool and the Gang und Cherish.

Ja, nochmal in die Tasten gehauen. Kid Rock war das mit All Summer Long, der uns im Jahr 2008 diesen genialen Sommerhit beschert hat, der auf Samples von Lynyrd Skynyrd, genau, hat man ja gerade gehört, und Warren Zevon basiert. Ein Song wie ein warmer Roadtrip, wenn man so will, der selbst mitten in der Nacht für absolute Wohlfühlatmosphäre und echte Freiheit sorgt. Und jetzt wechseln wir das Mikrofon und übergeben es den Pretenders. Chrissy Hynde gründete ihre Band Ende der 70er Jahre und steht seitdem für extrem coolen, ungeschminkten Gitarrensound. Und da gibt's eine ganz große Nummer aus dem Jahre 1986. Die Pretenders mit Don't Get Me Wrong hier bei uns in der ARD Hitnacht. 23 Uhr und 22.

tanzbarer 80er-Jahre-Funk von der Geschwisterformation The Barsh, der im Jahr 1985 mit Rhythm of the Night den weltweit größten Erfolg feierte. Ein absolut ansteckender Rhythmus, der selbst die müdesten Knochen zu dieser späten Stunde nochmal richtig in Bewegung bringen kann. Und wir bleiben beim souligen Groove und schalten aber einen Gang runter in Richtung Entspannung und, sagen wir mal, eleganter Gelassenheit. Die nächste britische Sängerin hatte in den 90er

Wir haben die Charts gestürmt und verzaubert uns bis heute mit ihrer unverkennbar samtweichen Stimme. Aktuelle Deutschlandkonzerte der Soul-Lieber sind derzeit leider nicht angekündigt, weshalb wir hier ihre Musik besonders intensiver genießen können im Radio. Und ihr bekanntester Hit, der basiert übrigens auf einem weltberühmten Sample aus dem Song Knocking on Heaven's Door von Bob Dylan. Und hier ist sie, Gabrielle, mit ihrem wunderschönen Song aus dem Jahre 2000, der da heißt Rise.

New York Groove hier bei uns in der ARD-Hitnacht. Das war Hello mit einer Nummer von Russ Ballard aus Großbritannien. Und der hat viele Hits geschrieben, zum Beispiel auch So You Win Again für Hot Chocolate oder auch den ein oder anderen Titel für Agnetha Felsrock damals, als sie nach der ABBA-Pause oder bei am Eintritt in die ABBA-Pause Soloplatten rausgebracht hat. Jetzt vor unseren 0-Uhr-Nachrichten Burning Heart mit Survivor.

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1: Um 0 Uhr mit Wolfgang Berger. Der Iran hat Berichte westlicher Medien über eine Annäherung mit den USA dementiert. Eine Einigung auf ein neues Abkommen gebe es nicht. Aus der Nachrichtenredaktion Klaus Reginek.
2: Die Klarstellung kam von der iranischen Nachrichtenagentur Tasnim. Die steht den Revolutionsgarden im Iran nahe. Demnach seien die Berichte westlicher Medien falsch, dass ein Abkommen bereits abgeschlossen sei. Das US-Nachrichtenportal Axios hatte unter Berufung auf US-Beamte berichtet, die Waffenruhe werde verlängert und es sollten Gespräche über das iranische Atomprogramm aufgenommen werden. Tatsächlich aber gehen die USA inzwischen weiter gegen den iranischen Ölhandel vor. US-Finanzminister Bessent kündigte neue Sanktionen gegen 8 Tankschiffe und 15 Unternehmen an.
1: Israel hat zum ersten Mal seit mehreren Wochen wieder die libanesische Hauptstadt Beirut angegriffen. Das israelische Militär bestätigte die Luftschläge. Aus Kairo, Nina Amin.
3: Bilder zeigen die zerstörte Häuserfassade eines Wohngebäudes am Stadtrand im Süden von Beirut. Das israelische Militär spricht von einem gezielten Angriff. Das Ziel, ein Kommandeur der libanesischen Hisbollah-Miliz. Weitere Einzelheiten, auch über mögliche Opfer, nannte das Militär zunächst nicht. Einwohner der libanesischen Hauptstadt berichteten von Drohnen, die seit dem Morgen über weiten Teilen Beiruts zu hören sind. Seit Beginn der Waffenruhe Mitte April hat Israels Armee nur noch selten Ziele in Beirut angegriffen. Laut israelischen Medienberichten auf Wunsch der US-Regierung.
1: In Winterthur in der Schweiz hat ein Angreifer mehrere Passanten mit einem Messer angegriffen. Laut Polizei wurden 3 Menschen verletzt, einer von ihnen schwer. Die Behörden vermuten einen terroristischen Hintergrund. Den Beamten zufolge handelt es sich bei dem Angreifer um einen 31-jährigen Schweizer mit türkischen Wurzeln. Er sei in der Vergangenheit wegen islamistischer Propaganda aufgefallen. Die EU-Kommission hat eine Strafe in Höhe von 200 Millionen Euro gegen den chinesischen Online-Marktplatz Temu verhängt. Der Grund: illegale Produkte. Das Unternehmen habe die Risiken und Schäden für Verbraucher nicht ordnungsgemäß bewertet, teilte die Brüsseler Behörde mit. Temu kritisierte, die Entscheidung beziehe sich auf die Risikoabwägung von 2024 und spiegele nicht den aktuellen Stand wider. Das waren die Nachrichten. Und hier noch das Wetter in Deutschland. Überall trocken bei Tiefstwerten von 15 bis 4 Grad. Tagsüber im Südosten heiter, im Norden und Westen mehr Wolken. Später gebietsweise Schauer, teils auch kräftige Gewitter. Höchstwerte 20 Grad auf den Nordseeinseln bis 33 Grad am Oberrhein. Am Samstag zeitweise Wolken, in der Mitte und im Süden gebietsweise kräftige Schauer oder Gewitter, 18 bis 33 Grad. Am Sonntag im Nordosten häufiger trocken, ein paar Schauer und Gewitter bei 17 bis 29 Grad. Jetzt ist es 0.03 Uhr.
4: Hier ist der Verkehrsservice in der ARD-Hitnacht. Die A4 Köln Richtung Aachen ist zwischen Elsdorf und Merzenich wegen Bauarbeiten bis 5 Uhr gesperrt. Die A14 Halle Richtung Dresden ist zwischen Leipzig-Messegelände und Kleinpösner wegen Bergungsarbeiten gesperrt. Die A45 Gießen Richtung Aschaffenburg ist zwischen Wölfersheim und Florstadt wegen Bergungsarbeiten gesperrt. Die A66 Frankfurt Richtung Fulda, der Tunnel Neuhof ist wegen Reparaturarbeiten bis 5 Uhr gesperrt. Eine Umleitung über die U47 ist für Sie eingerichtet. Die A71 Richtung Sangerhausen ist zwischen Oberhof und Grävenroda wegen Wartungsarbeiten bis ca. 6 Uhr gesperrt. Die A72 Plauen Richtung Zwickau ist zwischen Zwickau West und Zwickau Ost nach einem Unfall gesperrt. Die B404 im Verlauf A25 Schwarzenberg-Hamburg ist zwischen Escheburg und Kurslack nach einem Unfall in beiden Richtungen gesperrt. Das waren unsere Meldungen. Kommen Sie gut an Ihr Ziel. Gute Fahrt.
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4: Das Ganze von MDR Sachsen aus Dresden und da ist er. Der neue Tag, der Freitag, 29. Mai. Namenstag haben heute zum Beispiel Viktor und Wilhelm. Und hier ist Shania Twain. Und danach Smokey.

Smokey, unverkennbar hier bei uns in der ARD-Hitnacht mit ihrer wunderbar harmonischen Ballade Lay Back in the Arms of Someone aus dem Jahre 1977. Ein echter Kuschelklassiker, der perfekt in die, ja, kann man schon sagen, abendliche, nächtliche Atmosphäre passt und zum Träumen einlädt. Und für alle Fans der Band gibt es ja fantastische Neuigkeiten zu vermelden. Smokey sind gerade auf Tournee in Deutschland und heute Abend, am diesem 29. spielen sie in der Stadthalle in Rostock und am 31. Mai dann in der Stadthalle in Cottbus. Und jetzt geht's ins Jahr 89. Damals hat ein US-Amerikaner einen tollen Song veröffentlicht. Geschichtenerzähler ist er am Klavier, klar. Die Rede ist von Billy Joel. Hier ist er mit Leningrad.

Life is Life, hier ist die ARD-Hitnacht. Die österreichische Band Opus, die lief ja gerade mit ihrer ultimativen Stadionhymne. Die ist aus dem Jahre 1984, auch schon wieder ein paar Tage alt. Dieser Song versprüht ja echt auch mitten in der Nacht noch so viel pure Energie und Gemeinschaftsgefühl, dass man am liebsten laut mitsingen möchte, aber bitte nicht die Nachbarn stören. Und jetzt lassen wir auch die lauten Chöre hinter uns und reisen ein gutes Stück weit zurück in die goldene Ära des Folkrock. Die nächste Formation hat mit ihrem unverwechselbaren vierstimmigen Satzgesang, nämlich den Sound der Flower Power Bewegung, nun wirklich maßgeblich geprägt. Ihre zeitlosen Klassiker fangen die Sehnsucht und das Lebensgefühl der späten 60er Jahre gerade dort in Kalifornien perfekt ein und klingen besonders intensiv in der Nacht. Ganz zärtlich. Gleich bei uns eine tolle Band, die Mamas und Papas mit, auch wenn heute Freitag ist, Monday. Wir machen den Freitag mal so kurz zum Monday-Tag mit den Mamas und Papas aus dem Jahre 1966.

0: Sandra mit Secretland. Das Lied hat es ja in zwei Versionen gegeben. Ist auch erschienen als Trenchcoat Man aus dem Jahre 87 von der deutschen Band Fabrik. Und dahinter steckte zum Beispiel auch Hubert Kemmler. So, und jetzt haben wir es 0.31 Uhr. Hier ist der Verkehrsservice in der ARD-Hitnacht und da fangen wir an mit der A4. Die A4 Köln Richtung Aachen ist zwischen Elsdorf und Merzenich wegen Bauarbeiten bis 5 Uhr gesperrt. Die A14 Halle Richtung Dresden ist zwischen Leipzig-Messegelände und Kleinpösner wegen Bergungsarbeiten gesperrt. Die A45 Gießen Richtung Aschaffenburg ist zwischen Wölfersheim und Florstadt wegen Bergungsarbeiten gesperrt. A66 Frankfurt Richtung Fulda. Der Tunnel Neuhof ist wegen Reparaturarbeiten bis 5 Uhr gesperrt. Eine Umleitung, die geht über die U47. Die A71 Richtung Sangerhausen ist zwischen Oberhof und Gräfenroda wegen Wartungsarbeiten bis ca. 6 Uhr gesperrt. Die A72 Plauen Richtung Zwickau ist zwischen Zwickau West und Zwickau Ost nach einem Unfall gesperrt. Die B404 im Verlauf A25 Schwarzenbeek Hamburg ist zwischen Escheburg und Kurslack nach einem Unfall in beiden Richtungen gesperrt. Soweit unsere Meldungen. Wir wünschen Ihnen eine gute Fahrt und kommen Sie gut an Ihr Ziel an.
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0: Von MDR Sachsen aus Dresden. Ich bin Frank Michael Bauer und jetzt erinnern wir an Buddy Holly. Das tut Alvin Stardust. I feel like Buddy Holly. Und gleich danach Sarah Bareilles.

Jawohl, das war eine Band aus Belgien, Vaya con Dios, der Name aus dem Jahre 1990, dieser geniale Mix aus Jazz, Soul und Gypsy Folk, na, Nina. Und jetzt geht es zu einem Mann, der kann Mythen transportieren mit seinen Liedern und sorgt für Spannung. Und das Schöne ist, der ist ja auch jetzt gerade auf, das heißt im Juli, auf Deutschland-Tournee. Und er knöpft sich auch mal die kleineren Städte vor, ist in großen natürlich auch zu erleben, wie zum Beispiel am 14. Juli in Köln, aber dann am 12. Juli bereits in Würselen. Und er kommt auch nach Kulmbach, nach Calw und nach Friedrichshafen. Die Rede ist von, na klar, Chris de Burgh. Und hier ist er mit seinem Don't Pay the Ferryman in der ARD-Hitnacht.

Nee, das geht ja gar nicht. Der Computer hat gerade hier rumgesponnen und hat vorne das Vorspiel abgeschnitten von diesem wunderschönen Titel und hat den auch noch gekürzt. Nein, wir hören den in voller Länge. Dafür haben wir doch die Nacht und dafür haben wir vor allem die Zeit. Hier sind die Eagles mit Hotel California, 6 Minuten und 22 Sekunden.

Hotel California, die legendäre US-amerikanische Rockband Eagles mit ihrem absoluten Jahrhundertmeilenstein Hotel California. Auch schon wieder ein paar Tage alt, aus dem Jahre 1976, und dieses weltberühmte minutenlange Gitarrensolo am Ende des Songs, das zieht ja einen wirklich auch zu dieser späten Stunde immer wieder komplett in einen großen Bann. Und jetzt wechseln wir zur Frankfurter Sängerin mit marokkanischen Wurzeln, Namika, hier bei uns. Und dann gibt es noch vor den Nachrichten ein Stückchen Musik mit den Boxtops. Das war damals so üblich, dass viele Songs nicht sehr lang gewesen sind. The Letter gar nur 1 Minute und 52 Sekunden. Da wollte man wahrscheinlich ein bisschen sparen, wie dem auch sei. Hier sind Namika und The Boxtops in der ARD Hitnacht.

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1: Um 1 Uhr mit Wolfgang Berger. Der Iran hat Berichte westlicher Medien über eine Annäherung mit den USA dementiert. Eine Einigung auf ein neues Abkommen gebe es nicht. Aus der Nachrichtenredaktion Klaus Regenick.
2: Die Klarstellung kam von der iranischen Nachrichtenagentur Tasnim. Die steht den Revolutionsgarden im Iran nahe. Demnach seien die Berichte westlicher Medien falsch, dass ein Abkommen bereits abgeschlossen sei. Das US-Nachrichtenportal Axios hatte unter Berufung auf US-Beamte berichtet, die Waffenruhe werde verlängert und es sollten Gespräche über das iranische Atomprogramm aufgenommen werden. Tatsächlich aber gehen die USA inzwischen weiter gegen den iranischen Ölhandel vor. US-Finanzminister Bessent kündigte neue Sanktionen gegen 8 Tankschiffe und 15 Unternehmen an.
1: Israel hat die Zusammenarbeit mit UN-Generalsekretär Guterres aufgekündigt. Anlass sei die Entscheidung, Israel wegen Vorwürfen der sexualisierten Gewalt in Konfliktgebieten auf eine schwarze Liste zu setzen, schrieb der israelische UN-Botschafter Danon im Online-Dienst X. Deshalb werde Israel den Kontakt zum Büro des UN-Generalsekretärs bis zum Ablauf von dessen Amtszeit Ende des Jahres abbrechen. Die EU-Außenbeauftragte Kallas sieht die Europäische Union nicht als neutralen Vermittler im Ukraine-Krieg. Nach einem Treffen der EU-Außenminister in Zypern sagte sie, Neutralität sei unmöglich, denn die EU stehe an der Seite der Ukraine und verteidige zudem ihre eigenen Interessen. Mehrere EU-Staaten hatten gefordert, einen Chefunterhändler zu benennen, der Gespräche mit Russland führen könnte. Kallas lehnt das ab, ebenso die Bundesregierung. Im Prozess um einen geplanten Anschlag auf ein Taylor Swift-Konzert in Wien ist der Angeklagte zu 15 Jahren Gefängnis verurteilt worden. Das Konzert im August 2024 in Wien war kurzfristig abgesagt worden. Aus Wien Oliver Schosch.
3: Behran A. hatte diesen Anschlagsplan von Anfang an gestanden. Die Beweislage war erdrückend. Die Ermittler fanden Sprengstoffmaterialien, Bombenbauanleitungen und Chats mit IS-Mitgliedern. Behran A. wurde aber auch wegen Beihilfe an einem Mordversuch ein knappes halbes Jahr vor dem Taylor Swift-Konzert schuldig gesprochen. Diesen Tatvorwurf hatte er im Prozess bestritten. Es gab die Höchststrafe von 20 Jahren nur deshalb nicht, weil Behran A. ein Teilgeständnis abgelegt hatte und zuvor als unbescholten galt.
1: Das waren die Nachrichten. Das Wetter in Deutschland. Überall trocken bei Tiefstwerten von 15 bis 4 Grad. Tagsüber im Südosten heiter, im Norden und Westen mehr Wolken, später gebietsweise Schauer, teils auch kräftige Gewitter. Höchstwerte 20 Grad auf den Nordseeinseln bis 33 Grad am Oberrhein. Am Samstag zeitweise Wolken, in der Mitte und im Süden gebietsweise kräftige Schauer oder Gewitter, 18 bis 33 Grad. Am Sonntag im Nordosten häufiger trocken, ein paar Schauer und Gewitter bei 17 bis 29 Grad. Es ist 1.03 Uhr.
4: Hier ist der Verkehrsservice in der ARD-Hitnacht. Die A4 Köln Richtung Aachen ist zwischen Elsdorf und Merzenich wegen Bauarbeiten bis 5 Uhr gesperrt. Die A45 Gießen Richtung Aschaffenburg ist zwischen Wölfersheim und Florstadt wegen Bergungsarbeiten gesperrt. A66 Frankfurt Richtung Fulda. Der Tunnel Neuhof ist wegen Reparaturarbeiten bis 5 Uhr gesperrt. Eine Umleitung über die U47 ist für Sie eingerichtet. Die A71 Richtung Sangerhausen ist zwischen Oberhof und Gräfenroda wegen Wartungsarbeiten bis ca. 6 Uhr gesperrt. Die A72 Plauen Richtung Zwickau ist zwischen Zwickau West und Zwickau Ost nach einem Unfall gesperrt. Das waren Sie, die Meldungen. Eine gute Fahrt wünschen wir Ihnen und kommen Sie gut an Ihr Ziel.
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4: So, und wir zerren jetzt mal so ein bisschen die Regenwolken hervor. It's raining again. Supertramp sorgen dafür. Und hier ist die ARD-Hitnacht aus Dresden mit Frank Michael Bauer. Ich wünsche Ihnen eine gute Nacht und gute Unterhaltung. Schön, dass Sie dabei sind.

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Das war unverkennbar. Nena mit Liebe ist einer wunderschönen einfühlsamen Popballade aus ihrem Erfolgsalbum. Das ist auch schon, ja, über 20 Jahre, ja, 2005. Ein Song, der uns in dieser ruhigen Stunde der ARD-Hitnacht daran erinnert, worauf es im Leben wirklich ankommt. Und wir bleiben bei ganz großen Namen der Musikgeschichte, ein ganz großer, der leider nicht mehr unter uns weilt, viel zu früh gegangen, David Bowie. Und der hat mal ein Meisterwerk abgeliefert für einen Spionage-Thriller. 1985 war das und dieser Titel ist jetzt hier zu hören. This is not America.

Hier ist der Verkehrsservice in der ARD-Hitnacht. Achtung, Falschfahrer auf der A44 Düsseldorf-Essen. Zwischen Düsseldorf-Nord und Kreuz-Ratingen-Ost kommt Ihnen ein Falschfahrer entgegen. Fahren Sie äußerst rechts und überholen Sie nicht. Auf der A44 Düsseldorf-Essen zwischen Düsseldorf-Nord und Kreuz-Ratingen-Ost ist ein Falschfahrer unterwegs. Vorsicht in beiden Richtungen.

Die Cardigans waren das hier bei uns in der ARD-Hitnacht, 1:19 Uhr. Haben wir es mittlerweile und jetzt kommen wir zu unserem Albumtipp Beautiful Reasons. So heißt das neue, das aktuelle Album von Michael Schulte, der ja bekanntermaßen 2018 für Deutschland beim ESC gestartet ist und einen tollen Platz 4 damals geholt hat. 2018 war das und jetzt 2026 ist er mit einem neuen Album da, Beautiful Reasons, und da ist er jetzt nicht allein zu hören mit If You Love Me, heißt sein Song, Michael Schulte, nämlich im Duett mit der Amerikanerin Norma Jean Martin.

Musik aus dem neuen Album von Michael Schulte hier an der ARD Hitnacht. Und Sie können die LP gewinnen als Vinyl-Ausgabe, wo seine gesamten Songs, schöne Balladen, soulig auch, und auch schöne, schnelle Lieder zum Tanzen drauf sind. Und Beautiful Reasons heißt diese Platte, Gewinn als Vinyl-Ausgabe. Und die sieht auch noch ganz lustig aus. Ich habe mir die mal angeguckt. Die Scheibe ist in durchsichtigem Gelb erschienen. Und die Plattenfirma schreibt, das ist Transparent Lemon. Also eine Zitrone, die sich da auf ihrem Plattenspieler dann drehen könnte. Mit etwas Glück können sie die Scheibe gewinnen. Wir haben einen Titel rausgesucht, der hat schon ein paar Jahrzehnte auf dem Buckel, war mal ein ESC-Siegertitel. Und sie sollen den erkennen, wie dieser Titel denn vorwärts heißt. Sie bekommen die berühmten 3 Sekunden rückwärts gespielt. Wie heißt dieser Siegertitel des ESC? Vielleicht wissen Sie auch noch die Band dazu. Wir lassen beides gelten, entweder oder. Auf jeden Fall versuchen Sie es rauszubekommen. Wie heißt dieser Titel vorwärts? Und wie heißt das Lied und wie heißt die Band? So. Ja, und hier ist die Adresse dafür. Vielleicht haben Sie Lust mitzuspielen. Unter ard-hitnacht@mdr.de nehmen wir Ihre Antworten entgegen. ard-hitnacht@mdr.de. Wie heißt diese Band und oder wie heißt der Titel, den es da gerade 3 Sekunden lang rückwärts gegeben hat? Wir schauen auch nochmal auf die Straßen, denn nach wie vor hat auch diese Meldung Bestand. Hier ist der Verkehrsservice in der ARD Hitnacht. Achtung, Falschfahrer auf der A44 Düsseldorf-Essen zwischen Düsseldorf-Nord und Kreuz-Ratingen-Ost kommt Ihnen ein Falschfahrer entgegen. Ich wiederhole, zwischen Düsseldorf-Nord und Kreuz-Ratingen-Ost ist ein Falschfahrer unterwegs. Fahren Sie äußerst rechts und überholen Sie nicht. Wir melden, wenn die Gefahr vorüber ist. So, und jetzt Zeit für Eric Clapton, Lay Down Sally.

0: Eric Carmen und Hungry Eyes, es ist 1.32 Uhr. Hier ist der Verkehrsservice in der ARD-Hitnacht. Achtung, Falschfahrer weiterhin auf der A44 Düsseldorf-Essen. Zwischen Düsseldorf-Nord und Kreuz-Ratingen-Ost kommt Ihnen ein Falschfahrer entgegen. Bitte fahren Sie äußerst rechts und überholen Sie nicht. Die A4 Köln Richtung Aachen ist zwischen Elsdorf und Merzenich wegen Bauarbeiten bis 5 Uhr gesperrt. Die A45 Gießen Richtung Aschaffenburg ist zwischen Wölfersheim und Florstadt wegen Bergungsarbeiten gesperrt. A66 Frankfurt Richtung Fulda. Der Tunnel Neuhof ist wegen Reparaturarbeiten bis 5 Uhr gesperrt. Eine Umleitung über die U47 ist für Sie eingerichtet. Die A71 Richtung Sangerhausen ist zwischen Oberhof und Gräfenroda wegen Wartungsarbeiten bis ca. 6 Uhr in der Früh gesperrt. Die A72 Plauen Richtung Zwickau ist zwischen Zwickau West und Zwickau Ost nach einem Unfall gesperrt. Soweit die Meldungen. Kommen Sie gut an.
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0: Aus Dresden mit Frank Michael Bauer und hier ist Emilia, Big Big World aus Schweden.

Square Rooms, L. Colley in der ARD-Hitnacht mit dem ultimativen Synthie-Pop-Ohrwurm aus dem Jahre 1984, den der US-Schauspieler und Sänger damals weltweit in den Charts platzieren konnten. Packender Rhythmus, der mit seinen typischen 80er-Bissen vielleicht auch die nächtliche Müdigkeit im Handumdrehen etwas vertreiben kann. Aber ich merke das auch an den Mails, auch unserem Spiel, dass da eine ganze Menge Leute wach sind und wach sein müssen und auch wollen. Und wie sieht's aus bei unserem kleinen Quiz? Naja, es sind so ungefähr 5 richtige Lösungen eingetrudelt. Die große Masse ist allerdings noch nicht richtig. Wir spielen in ein paar Minuten dann auch noch mal den kurzen Schnipsel, den Sie da erraten sollen. Der Titel, der rückwärts läuft, und wir wollen wissen, wie der vorwärts heißt. Jetzt gönnen wir uns Musik mit The Sweet aus dem Jahre 1978 und das Sweet mit Love Like is Oxygen. Und Grüße sind eingetroffen, auch hier ins Studio zu uns, und zwar von Andreas aus Friedrichshafen. Der zunehmende Mond scheint herrlich auf den Bodensee, sehe ich von meinem Balkon aus. Na, da haben Sie ja Fernsehen und Natur in einem live.

Hier ist der Verkehrsservice in der ARD. Hitnacht. Entwarnung auf der A44 Düsseldorf-Essen. Kein Falschfahrer mehr zwischen Düsseldorf-Nord und Kreuz Ratingen-Ost.

Ja, das war Portugal the Man, hier bei uns die Indie-Rock-Band aus, die einen Grammy für diesen Titel Feel It Still auch bekommen hat. Und jetzt Ace of Base, die sind aus Schweden und haben 1998 diesen Titel abgeliefert und der landete auch in den Charts weit vorn. Life is a Flower, hier sind Ace of Base in der ARD-Hitnacht.

Ace of Base und wir sind bei unserem Rätsel. Sie können ja das aktuelle Album von Michael Schulte gewinnen und dieses als Ausgabe, als Vinyl-Ausgabe in transparentem Gelb, fast durchsichtiges Gelb, transparent Limone nennt sich das. Und hier ist ein ESC-Titel, Siegertitel, Rückwärts. Wie heißt der Vorwärts? Beziehungsweise wie heißt die Band? Und mittlerweile ist es so, halb und halb steht das Ganze. Die Hälfte hat's falsch und die andere Hälfte hat's richtig. Unsere Adresse für Ihre Antworten: ard-hitnacht@mdr.de. ard-hitnacht@mdr.de. Und jetzt die Moody Blues Klassiker Nights in White Satin.

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1: Um 2 Uhr mit Wolfgang Berger. Der Iran hat Berichte westlicher Medien über eine Annäherung mit den USA dementiert. Eine Einigung auf ein neues Abkommen gäbe es nicht. Aus der Nachrichtenredaktion Klaus Reginek.
2: Die Klarstellung kam von der iranischen Nachrichtenagentur Tasnim. Die steht den Revolutionsgarden im Iran nahe. Demnach seien die Berichte westlicher Medien falsch, dass ein Abkommen bereits abgeschlossen sei. Das US-Nachrichtenportal Axios hatte unter Berufung auf US-Beamte berichtet, die Waffenruhe werde verlängert und es sollten Gespräche über das iranische Atomprogramm